0: gekommen. Zwei weitere Grundschulkinder wurden schwer verletzt, auch eine Lehrerin der Grundschule in Haimhausen. Die zwei Busse waren in einer Kurve zusammengestoßen. Wie es genau zu dem Unglück kommen konnte, das muss noch geklärt werden. Der Iran hat die Straße von Hormus nach eigenen Angaben jetzt komplett für die Schifffahrt gesperrt. Das Militär droht, jedes Schiff anzugreifen, das die wichtige Meerenge passieren will, und meldet auch schon Beschuss auf zwei Schiffe. Hintergrund sind neue US-Angriffe. Gerade in der Nacht haben sie stattgefunden und haben vor allem Ziele im Süden des Irans getroffen. Die Straße von Hormus ist eine der wichtigsten Transportrouten für Öl und Gas weltweit. Die deutschen Haushalte geben immer mehr Geld für digitale Abos aus. Im Schnitt sind es mittlerweile 62 Euro jeden Monat und fast jeder Fünfte zahlt sogar über 100 Euro. Laut einer Studie wären 71% der Deutschen bereit, persönliche Daten für bessere KI-Angebote zu teilen. Das ist mehr als zum Beispiel in Großbritannien oder auch in Frankreich. In München treffen sich ab heute die Bildungsminister von Bund und Ländern. Dabei stehen Sport und Bewegung für die Kinder ganz weit oben auf der Tagesordnung. Zum Beispiel sollen die Bundesjugendspiele reformiert werden. Grundschulen sollen sie wieder als Wettkampf austragen können, also mit Platzierungen und direktem Vergleich. Und es geht um eine gemeinsame Erklärung zu Social Media. Schulen sollen den Jugendlichen Medienkompetenz vermitteln. Eltern tragen aber die Hauptverantwortung beim Medienkonsum ihrer Kinder, heißt es darin. Es ist jetzt kurz nach zwei. Die Regenschauer haben sich jetzt in der Nacht weitestgehend in den Nordosten des Freistaats zurückgezogen. Momentan regnet es von Nürnberg ostwärts bis runter nach Straubing. Ansonsten meistens jetzt aktuell zumindest trocken. Gunzenhausen in Mittelfranken und Roding in der Oberpfalz 10 Grad. Wasserburg am Inn in Oberbayern 9 Grad. Ja, es bleibt aber heute auch den ganzen Donnerstag über wechselhaft. Es kann immer wieder mal anfangen zu regnen. Dazwischen gibt's aber auch sonnige Abschnitte. Das Ganze bei Höchstwerten, die sich zwischen 13 und 19 Grad einpendeln. Momentan haben wir zwei Meldungen. Einmal die A7 Ulm Richtung Füssenreute zwischen dem Kreuz Memmingen und Memmingen Süd. Da sind in der Baustelle die Warnbarken, also diese Abgrenzungspfosten, verrutscht. Die stehen jetzt mitten auf der Fahrbahn zum Teil. Und die Westumfahrung München, die A99 Fahrt Richtung Nürnberg. Da haben wir im Allacher Tunnel momentan Behinderungen. Nachdem die Höhenkontrolle ausgelöst wurde, ist hier die linke Spur noch gesperrt. Rechte Spur ist allerdings freigegeben. Wo es geht, gute und sichere Fahrt.
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1: Ich bin Yves Simon. Bei einem schweren Busunfall bei Dachau in Oberbayern ist ein Zweitklässler ums Leben gekommen. Zwei weitere Grundschulkinder wurden schwer verletzt, auch eine Lehrerin der Grundschule in Haimhausen. Die zwei Busse waren in einer Kurve zusammengestoßen. Wie es genau zu dem Unglück kommen konnte, das muss noch geklärt werden. Der Iran hat die Straße von Hormus nach eigenen Angaben jetzt komplett für die Schifffahrt gesperrt. Das Militär droht, jedes Schiff anzugreifen, das die wichtige Meerenge passieren will, und meldet auch schon Beschuss auf zwei Schiffe. Hintergrund sind neue US-Angriffe. Gerade in der Nacht haben sie stattgefunden und haben vor allem Ziele im Süden des Irans getroffen. Die Straße von Hormus ist eine der wichtigsten Transportrouten für Öl und Gas weltweit. Das waren die Nachrichten um halb. Die Regenschauer haben sich jetzt in der Nacht weitestgehend in den Nordosten des Freistaats zurückgezogen. Momentan regnet es von Nürnberg ostwärts bis runter nach Straubing. Ansonsten meistens jetzt aktuell zumindest trocken. Gunzenhausen in Mittelfranken und Roding in der Oberpfalz 10 Grad. Wasserburg am Inn in Oberbayern 9 Grad. Ja, es bleibt aber heute auch den ganzen Donnerstag über wechselhaft. Es kann immer wieder mal anfangen zu regnen. Dazwischen gibt's aber auch sonnige Abschnitte. Das Ganze bei Höchstwerten, die sich zwischen 13 und 19 Grad einpendeln.
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1: Ich bin Yves Simon. Die Spitzen der schwarz-roten Koalition haben am Abend weitere Gespräche mit Arbeitgebern und Gewerkschaften über Reformen vereinbart. Das hat Regierungssprecher Cornelius nach Beratungen am Abend im Kanzleramt mitgeteilt. Für uns berichtet Thomas Brockt aus Berlin.
2: Mehr als 3 Stunden dauerten die Gespräche. Konkrete Ergebnisse gab es nicht, aber die konstruktive und konzentrierte Atmosphäre wurde gelobt. Es geht um viel. Bis zur Sommerpause will Schwarz-Rot grundlegende Reformen auf den Weg bringen, etwa bei Steuern und Sozialversicherungen, und sucht deshalb den Schulterschluss mit Arbeitgebern und Gewerkschaften.
1: Der Tankrabatt läuft wie geplant Ende des Monats aus. Die Steuersenkung von knapp 17 Cent pro Liter hatte Benzin und Diesel seit Mai günstiger gemacht. Der Tankstellenverband TIV rechnet damit, dass sich die Preise hinterher bei etwa 2 Euro je Liter einpendeln werden. Eine Verlängerung der Entlastung halten Union und SPD für finanzpolitisch nicht sinnvoll. Sie wollen lieber die Bürger an anderer Stelle entlasten. Zum Beispiel ist eine Senkung der Stromsteuer im Gespräch oder auch eine Entlastung bei der Einkommenssteuer. Einen Monat war jetzt Waffenruhe angesagt, aber jetzt droht der Iran-Krieg wieder zu eskalieren. Die USA haben nach eigenen Angaben in der Nacht mehrere Ziele im Iran zur Selbstverteidigung angegriffen. Die Regierung im Iran hat jetzt erklärt, die Straße von Hormuz ist komplett gesperrt. Jedes durchfahrende Schiff wird angegriffen, heißt es. Es gibt auch erste Berichte über Zusammenstöße auf See. Amerikanische Schiffe sollen nahe der Meerenge mit Raketen und Drohnen beschossen worden sein. Iranische Medien melden außerdem Explosionen in mehreren Hafenstädten. In den Tiroler Bergen ist ein Wanderer aus Ettlingen in Baden-Württemberg nach einer Nacht im Schnee schwer verletzt gerettet worden. Der Mann war allein zu einer Tour aufgebrochen und nicht mehr zurückgekehrt. Daraufhin wurde eine große Suchaktion gestartet. Der Mann wurde am Morgen in etwa 2200 Metern Höhe in einem Schneefeld gefunden. Die Retter sprechen jetzt von einem Wunder, dass er die Nacht bei Kälte und Schneefall überlebt hat. Im legendären Aztekenstadion in Mexico City wird heute Abend die bisher größte Fußball-Weltmeisterschaft der Geschichte eröffnet. Mitgastgeber Mexiko trifft im Auftaktspiel auf Südafrika. Anstoß ist um 21 Uhr unserer Zeit. Insgesamt stehen 104 Partien auf dem Programm. 48 Teams sind beteiligt. Weitere Gastgeber sind die USA und Kanada. Überschattet wird der Start von Sicherheitsbedenken wegen leerer Protesten in Mexiko-Stadt und auch wegen einer Unwetterwarnung. Es ist jetzt 3:15. An den meisten Stellen bei uns im Freistaat ist es mittlerweile trocken. Der Regen hat sich wirklich jetzt in den Nordosten Bayerns zurückgezogen. Vor allem in Oberfranken und in der nördlichen Oberpfalz regnet es noch. Aktuell messen wir in Dettelbach in Unterfranken und in Straubing in Niederbayern 10 Grad, Buchlohe in Schwaben 8 Grad. Die Tiefstwerte heute Nacht irgendwo zwischen 10 und 3 Grad plus. Es geht auch heute tagsüber wechselhaft weiter mit sonnigen Abschnitten, genauso wie immer wieder Schauer und vereinzelt auch Gewittern. Die Werte steigen auf 13 bis 19 Grad. Die A9 Nürnberg in Richtung Berlin zwischen dem Nürnberger Kreuz und Lauf. Da steht ein LKW auf dem Seitenstreifen, der ragt aber auch in die rechte Spur mit rein. Ansonsten eine gute und sichere Fahrt.
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1: Ich bin Yves Simon. Die Spitzen der schwarz-roten Koalition haben am Abend weitere Gespräche mit Arbeitgebern und Gewerkschaften über Reformen vereinbart. Das hat Regierungssprecher Cornelius nach Beratungen am Abend im Kanzleramt mitgeteilt. Für uns berichtet Thomas Brockt aus Berlin.
2: Mehr als 3 Stunden dauerten die Gespräche. Konkrete Ergebnisse gab es nicht, aber die konstruktive und konzentrierte Atmosphäre wurde gelobt. Es geht um viel. Bis zur Sommerpause will Schwarz-Rot grundlegende Reformen auf den Weg bringen, etwa bei Steuern und Sozialversicherungen, und sucht deshalb den Schulterschluss mit Arbeitgebern und Gewerkschaften.
1: Der Tankrabatt läuft wie geplant Ende des Monats aus. Die Steuersenkung von knapp 17 Cent pro Liter hatte Benzin und Diesel seit Mai günstiger gemacht. Der Tankstellenverband TIV rechnet damit, dass sich die Preise hinterher bei etwa 2 Euro je Liter einpendeln werden. Eine Verlängerung der Entlastung halten Union und SPD für finanzpolitisch nicht sinnvoll. Sie wollen lieber die Bürger an anderer Stelle entlasten. Zum Beispiel ist eine Senkung der Stromsteuer im Gespräch oder auch eine Entlastung bei der Einkommenssteuer. Das waren die Nachrichten um halb. An den meisten Stellen bei uns im Freistaat ist es mittlerweile trocken. Der Regen hat sich wirklich jetzt in den Nordosten Bayerns zurückgezogen. Vor allem in Oberfranken und in der nördlichen Oberpfalz regnet es noch. Aktuell messen wir in Dettelbach in Unterfranken und in Straubing in Niederbayern 10 Grad, Buchloe in Schwaben 8 Grad. Die Tiefstwerte heute Nacht irgendwo zwischen 10 und 3 Grad plus. Es geht auch heute tagsüber wechselhaft weiter mit sonnigen Abschnitten, genauso wie immer wieder Schauern und vereinzelt auch Gewittern. Die Werte steigen auf 13 bis 19 Grad.
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1: Ich bin Yves Simon. Die deutsche Fußballnationalmannschaft dürfte die Eröffnung der Weltmeisterschaft heute in ihrem Quartier gemütlich vor dem Fernseher verfolgen. Wirklich lange gedulden, bis sie dann endlich selbst ins Geschehen eingreifen können, müssen sich die Spieler ja nicht. Am Sonntag schon trifft das Team von Bundestrainer Nagelsmann auf Curaçao. Für uns berichtet Thomas Bremser aus Winston-Salem. Thomas, wie wird die Mannschaft denn die Eröffnung heute erleben? Was hast du da rausbekommen?
2: In ihrem abgeschirmten Quartier, 3 Uhr nachmittags beginnt das Spiel. Das Team hat dafür den halben Tag frei bekommen und kann zum Beispiel am Pool gucken, auf einer Leinwand, hat David Raum erzählt.
3: Ich glaube, die ganze Welt ist ready. Ich glaube, wenn dann das erste Spiel gespielt ist, kommt jeder auch so ein bisschen in Fahrt und in WM-Stimmung.
2: Sportdirektor Rudi Völler wird im Stadion sein, in Mexiko-Stadt, für ihn was ganz Besonderes.
4: Für mich mit Abstand das schönste Stadion weltweit, das Aztekenstadion, und genieße es wirklich, hier im Stadion zu sein.
2: Also die Vorfreude im deutschen Lager ist da.
1: Bei einem Busunglück im Landkreis Dachau in Oberbayern ist ein Zweitklässler ums Leben gekommen. Laut Polizei sind 30 weitere Kinder, eine Lehrerin und 2 Busfahrer verletzt worden, teilweise schwer. 2 Grundschulklassen waren am Mittag in einem Reisebus auf dem Weg zu einem Schulausflug gewesen, als das Fahrzeug bei Hebertshausen einen entgegenkommenden Linienbus ohne Fahrgäste touchiert hat. Die Ursache ist noch unklar. Alkohol hatte aber keiner der beiden Fahrer getrunken, wie ein anschließender Test ergeben hat. Rund um die iranische Hauptstadt Teheran hat es in der Nacht gleich mehrere Explosionen gegeben. Staatsmedien berichten von Detonationen in der Millionenvorstadt Karaj und im südöstlich gelegenen Varamin. Teilweise wurden Kampfdrohnen gesichtet. In sozialen Netzwerken ist von einer Angriffswelle die Rede, nachdem die USA vorher Ziele an der Südküste des Irans bombardiert hatten. Die deutschen Haushalte geben immer mehr Geld für digitale Abos aus. Im Durchschnitt sind es inzwischen 62 Euro im Monat. Fast jeder Fünfte zahlt über 100 Euro sogar. Laut der Studie wären 71% der Deutschen bereit, persönliche Daten für bessere KI-Angebote freizugeben. Das sind mehr Menschen als zum Beispiel in Großbritannien oder auch in Frankreich. Papst Leo hat in der Sagrada Familia in Barcelona den 172,5 Meter hohen Jesusturm eröffnet und geweiht. Ein Kreuz macht die noch unvollendete Basilika von Antonio Gaudi zur höchsten Kirche der Welt, noch vor dem Ulmer Münster. Es ist jetzt 4:15. Momentan können wir den Regenschirm mal für einen Moment wegpacken. Es ist fast überall trocken im Freistaat. Allerdings, es ziehen von Westen her schon wieder neue Schauer an. Also wirklich sicher ist man heute nicht vor dem Regen. Momentan messen wir in Bayreuth in Oberfranken 10 Grad, Bad Reichenhall in Oberbayern 8 und Neuenburg vom Wald in der Oberpfalz 9 Grad. Tagsüber haben wir Sonne, Wolken, aber eben auch Regen und sogar Gewitter. 13 bis 19 Grad, das sind die Maximalwerte. Auch der Freitag eher unbeständig. Erst ab dem Wochenende wird es wieder ein bisschen freundlicher. Wenig los, nur auf der A7 Ulm Richtung Würzburg. Da steht ein LKW mit Panne in der Raststätte Ellwanger Berge, und zwar auf dem Beschleunigungsstreifen, wo es zurück auf die Autobahn geht. Ansonsten eine gute und sichere Fahrt.
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1: Ich bin Yves Simon. Rund um die iranische Hauptstadt Teheran hat es in der Nacht gleich mehrere Explosionen gegeben. Staatsmedien berichten von Detonationen in der Millionenvorstadt Karaj und im südöstlich gelegenen Varamin. Teilweise wurden Kampfdrohnen gesichtet. In sozialen Netzwerken ist von einer Angriffswelle die Rede, nachdem die USA vorher Ziele an der Südküste des Irans bombardiert hatten. Die deutschen Haushalte geben immer mehr Geld für digitale Abos aus. Im Durchschnitt sind es inzwischen 62 Euro im Monat. Fast jeder Fünfte zahlt über 100 Euro sogar. Laut der Studie wären 71% der Deutschen bereit, persönliche Daten für bessere KI-Angebote freizugeben. Das sind mehr Menschen als zum Beispiel in Großbritannien oder auch in Frankreich. Das waren die Nachrichten um 5:30. Momentan können wir den Regenschirm mal für einen Moment wegpacken. Es ist fast überall trocken im Freistaat. Allerdings, es ziehen von Westen her schon wieder neue Schauer an. Also wirklich sicher ist man heute nicht vor dem Regen. Momentan messen wir in Bayreuth in Oberfranken 10 Grad, Bad Reichenhall in Oberbayern 8 und Neuenburg vom Wald in der Oberpfalz 9 Grad. Tagsüber haben wir Sonne, Wolken, aber eben auch Regen und sogar Gewitter. 13 bis 19 Grad, das sind die Maximalwerte. Auch der Freitag eher unbeständig. Erst ab dem Wochenende wird es wieder ein bisschen freundlicher.
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1: Ich bin Yves Simon. Schönen guten Morgen. Im Aztekenstadion in Mexico City wird heute Abend die bisher größte Fußball-WM in der Geschichte eröffnet. Im Auftaktspiel trifft Mitgastgeber Mexiko auf Südafrika. Los geht's um 21 Uhr unserer Zeit. Die Eröffnungsfeier, die startet schon ab 7:30. Insgesamt stehen 104 Partien an, mit 48 Teams insgesamt. Weitere Gastgeber sind die USA und Kanada. Überschattet wird der Start von Sicherheitsbedenken in Mexico City und auch drohenden Unwettern. Andrea Sosa Cabrios berichtet für uns aus Mexiko. Wie ist denn die Stimmung in der Stadt vor der großen Eröffnung?
2: Also ganz ehrlich, Mexiko ist gerade ein echtes Land der Gegensätze. Auf der einen Seite hat man seit Tagen diese massiven Straßenblockaden von Demonstranten. Die Stadt ist stellenweise echt im Ausnahmezustand. Chaos, Stau überall. Und da denkt man, okay, Fußballstimmung eher nicht. Aber dann geht man einfach mal in den Supermarkt und da steht die Hälfte der Leute im Trikot der mexikanischen Nationalmannschaft an der Kasse.
1: Nach einem tödlichen Busunfall bei Hebertshausen in Oberbayern läuft die Ursachensuche. Ein Reisebus mit Grundschulkindern war gestern mit einem leeren Linienbus zusammengestoßen. Ein Zweitklässler ist gestorben. Mehrere Kinder und auch eine Lehrerin sind schwer verletzt worden. Weitere Schüler und beide Fahrer leicht. Alkoholtests bei den Fahrern waren negativ. Bundesjustizministerin Hubich will Vergewaltigungen deutlich härter bestrafen. Die Verjährungsfrist soll von momentan meistens 5 Jahre auf 20 Jahre verlängert werden. Das hat sie in einem Gespräch mit dem Redaktionsnetzwerk Deutschland angekündigt. Hubich findet das angemessen wie bei vergleichbar schweren Verbrechen. In Würzburg und in der Nachbargemeinde Gerbrunn gibt es momentan Bakterien im Trinkwasser. Das Gesundheitsamt sagt, Wasser vorm Trinken oder Kochen unbedingt sprudelnd abkochen und dann 10 Minuten abkühlen lassen. Das gilt auch fürs Zähneputzen. Grund ist aktuell eine Verunreinigung im Pumpwerk. Duschen und Wäsche waschen, das geht aber ganz normal.
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1: 11. Juni 2007. Marquez sind mit Vayamos Compañeros neu in den Charts.

Alphaville, Patrick Nuo, Tokyo Hotel, Depeche Mode, Placebo und. Was das mit Marquez zu tun hat? Naja, mit all diesen Künstlern haben die vier Mitglieder von Marquez vor der Bandgründung zusammengearbeitet. Frontmann Sascha ist Musiker, Komponist und Fotograf. Jahrelang arbeitet er den Stars im Studio zu. Bassist Marco ist Produzent. Vor Marquez arbeitet er vor allem für Funk und Fernsehen und komponiert Jingles und kleine Werbemusikstücke.

von unter anderem den Hits von Placebo angefertigt. Und diese vier Top-Musiker denken sich, gründen wir doch einfach mal eine Band und singen auf Spanisch. Zwar ist niemand von uns Spanier, aber Sascha hat wenigstens ein italienisches Elternteil und Italien ist gar nicht so weit weg von Spanien, das muss reichen. Und es kommt tatsächlich extrem gut an. Vayamos Compañeros wird der Sommerhit 2007.

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1: Waren Sie schon mal auf der Intensivstation? Bei mir passierte das vor genau einem Jahr, als ich meine Blutwerte durch die Chemotherapie sehr verschlechterten. Zunächst musste ich feststellen, dass ich überall an Geräte und Schläuche angeschlossen wurde und meine Freiheit

0: Welt plötzlich weg war. In mir kamen Fragen an Gott hoch. Warum lässt du mich so hängen? Warum erhörst du meine Gebete nicht? Das war das erste Mal in meinem Leben, dass ich meinem Vater im Himmel solche Warum-Fragen entgegenschleuderte. Wie gut, dass Gott mit solchen Fragen keine Probleme hat. Ich weiß, dass er mir nicht alles erklären muss. Aber in einem darf ich sicher sein, dass Gott immer gut ist. Aus diesem Grund habe ich mich entschieden, die Warum-Frage nicht mehr zu stellen. Ein Gott, den ich mit meinem Verstand ergründen kann, wird immer nur die Projektion meiner Überlegungen und meiner Wünsche sein. Gott muss per Definition meinem Verstand übersteigen. An einen souveränen und liebenden Gott zu glauben, hilft mir sehr in dieser Zeit. Ich finde Frieden, obwohl ich nicht alles nachvollziehen kann. Ich erfahre die Freiheit, nicht verstehen zu müssen. Nach 2 Tagen ging es mir deutlich besser und ich wurde auf die normale Station verlegt. Ja, Gott ist immer gut, auch wenn ich ihn gerade nicht verstehe. Diese Gewissheit wünsche ich Ihnen für Ihr Leben. Ihr Wolfgang Kuhs aus Hof.
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2: Mit Lisa Grieshammer. Schönen guten Morgen. Wer samstags in der belebten Hofer Innenstadt und da besonders auf dem Wochenmarkt unterwegs ist, der hat möglicherweise schon einige brenzlige Situationen in der Ludwigstraße mitbekommen. Reichlich Autoverkehr trifft dort auf Radfahrer. Ein erst letztes Jahr angebrachter Radstreifen sorgt besonders für Ärger. Denn wer in der Ludwigstraße rückwärts auspackt, muss auf den Radschutzstreifen hinter sich achten. Im Bauausschuss haben sich die Stadtratsmitglieder jetzt dazu entschieden, den Radschutzstreifen in einem Teil der Ludwigstraße wieder entfernen zu lassen. Und zwar zwischen der Klosterstraße am Rathaus und der Maxgasse. Mit der Entscheidung soll die Sicherheit für Auto- und Radfahrer gleichermaßen erhöht und die Gefahrensituation entschärft werden, heißt es aus dem Rathaus. Der Radschutzstreifen soll demnächst wegkommen. Aktuell laufen noch Beratungen, wie es in der oberen Ludwigstraße mit dem Radschutzstreifen weitergehen soll. Regnitz-Losau lässt momentan sein Wassernetz sanieren. Die Anwohner sind Einschränkungen schon gewohnt, zum Beispiel durch Straßensperrungen. Heute ist es außerdem notwendig, für mehrere Stunden das Wasser in einigen Bereichen abzustellen, heißt es aus dem Rathaus. Welche Ortsteile und Straßen genau betroffen sind, steht auf unserer Website. Von 7.30 Uhr bis 16 Uhr solltet ihr in den betroffenen Gebieten eure Wasserhähne zulassen. Auch Wasch- oder Spülmaschinen sollten in dieser Zeit nicht laufen. Stellt euch außerdem genügend Wasser in Eimern oder Flaschen bereit, zum Beispiel zum Kochen oder für die Toilettenspülung. Wenn ab dem Nachmittag das Wasser wieder läuft, kann es am Anfang zu Trübungen oder Luftblasen kommen. Das ist aber ganz normal. Lasst den Wasserhahn einfach so lange laufen, bis das Wasser wieder klar ist. Seit dem Spätsommer können auch wieder Privatleute vom Flughafen Hof-Plauen abheben und bequem und schnell innerhalb Deutschlands reisen. Ab Ende Juli bietet das Airline-Startup Flyvinny eine weitere Flugverbindung an. Dann geht es jeden Samstag ab Hof auf die Ostseeinsel Usedom. Das teilt der Flughafen mit. Die Flüge zum Flughafen Heringsdorf sind ab sofort bis Herbst buchbar. Sie starten aber nur, wenn auch tatsächlich Buchungen vorliegen. So gehen keine Flieger unnötig in die Luft.
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2: Nach dem tödlichen Busunfall bei Hebertshausen in Oberbayern läuft die Ursachensuche. Ein Reisebus mit Grundschulkindern war gestern mit einem Linienbus zusammengestoßen. Ein Zweitklässler ist gestorben, mehrere Kinder und eine Lehrerin wurden schwer verletzt. Weitere Schüler und beide Fahrer leicht. Alkoholtests bei den Fahrern waren negativ. Im Aztekenstadion in Mexico City startet heute Abend die bislang größte Fußball-WM der Geschichte. Im Auftaktspiel trifft mit Gastgeber Mexiko auf Südafrika. Insgesamt stehen 104 Partien mit 48 Teams auf dem Programm. Weitere Gastgeber sind die USA und Kanada. 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
3: Dankeschön fürs Update. Lisa, wir haben kurz nach 5:30 und einen schönen guten Morgen mit ganz frischer Luft. Frisch gewaschen heute Morgen, Fenster mal auf. Wir haben 7, 8 Grad heute zum Tagesstart. Dann bleibt es heute sehr, sehr wolkig, sehr windig. Am Nachmittag haben wir ein bisschen Sonne mit dabei und ihr werdet merken, es wird sehr schwülwarm, sehr dampfig und dann kann es immer mal wieder auch krachen am Nachmittag.

0: Tag. Der Feierabend sieht heute am besten aus. Da haben wir die meisten Chancen auf Sonne. Aber es bleibt insgesamt jetzt einfach überschaubar, auch morgen zum Freitag. Mit Wolken, mit Schauern, mit Wind. Auch da nur 10 bis 13 Grad, das ist schon Gänsehaut. Aber das Wochenende, das lacht schon wieder, das wird deutlich schöner. Mit mehr Sonne und auch wieder bei Werten um 20 Grad. Der Euroherz-Service, die schnellsten Verkehrsinfos von hier. Das sind wir heute Morgen wirklich schnell, gibt nix.
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0: Wundervollen Donnerstag euch. Morgen jetzt mit Rosalind.

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Ja, auch das ist halt der Sommer 2026. Da haut es uns heute Morgen wirklich die Huppelnaus auf der Haut, oder? Wir haben 6 Grad gemessen bei euch in Bischofsgrün, 7 im Moment in Hof am Flughafen, 8 bei euch in Bad Lohmann.

Stein. Das ist schon schattig. Dazu viele Wolken, immer wieder Regenschauer. Im Lauf des Tages kommt die Sonne stellenweise mal mehr durch, kann auch mal gewittern. Der Feierabend wird ganz nett, aber mehr als 10 bis 13 Grad werden es heute auch einfach nicht. Wird zum Wochenende Gott sei Dank wieder wärmer, da schürt Petrus wieder ein. Auf den Straßen ist heute Morgen alles frei. Kommt gut und entspannt in euren Donnerstag jetzt mit Robbie Williams.

0: Radio Eurer Herz, euer kühler Donnerstagsstart, meine Herren, den XXL-Wetterausblick jetzt für euer Wochenende. Wo ist der Sommer hin? Ja, kümmern wir uns gleich drum und um alles Wichtige für euren Tag in Radio Eurer Herz, aktuell um 6.
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3: Ich bin Moritz Einzel. Guten Morgen. Heute startet die Fußball-WM und die deutsche Nationalmannschaft wird die Eröffnung der Weltmeisterschaft in ihrem Quartier gemütlich vor der Leinwand am Pool verfolgen. Lange gedulden, bis sie dann endlich selbst ins Geschehen eingreifen können, müssen sich die Spieler nicht. Schon am Sonntag trifft das Team auf Curaçao. David Raum freut sich, dass es endlich losgeht.
4: Insgesamt freuen wir uns alle drauf, wenn die WM endlich beginnt. Man hat so ein bisschen die ganze Saison ist ja im Hinterkopf gehabt. Ich glaube, die ganze Welt ist ready. Man sieht auch im Internet immer wieder, der Hype ist langsam da für die WM. Ich glaube, wenn dann das erste Spiel gespielt ist, dann kommt jeder auch so ein bisschen in Fahrt und in WM-Stimmung.
3: Den WM-Auftakt am Abend bestreitet Mitgastgeber Mexiko gegen Südafrika. Anpfiff ist um 21 Uhr. Nach gut einem Monat Waffenruhe droht der Iran-Krieg erneut zu eskalieren. Die USA haben nach eigenen Angaben mehrere Ziele im Iran zur Selbstverteidigung angegriffen. Teheran erklärte daraufhin die Straße von Hormuz für komplett gesperrt und drohte, jedes durchfahrende Schiff anzugreifen. Es gibt erste Berichte über Zusammenstöße auf See. Amerikanische Schiffe sollen nahe der Meerenge mit Raketen und Drohnen beschossen worden sein. Iranische Medien melden zudem Explosionen in mehreren Hafenstädten. Der Freistaat will die Anerkennung ausländischer Berufsabschlüsse vereinfachen. Das hat das Kabinett beschlossen. Flexibler, schneller und einfacher soll's werden. Zum Beispiel müssen die Unterlagen nicht mehr ins Deutsche übersetzt werden. Und in Zukunft können ausländische Fachkräfte mit anerkanntem Abschluss auch in anderen qualifizierten Berufen arbeiten. In den Tiroler Bergen ist ein Wanderer aus Ettlingen nach einer Nacht im Schnee schwer verletzt gerettet worden. Der Mann war allein zu einer Tour aufgebrochen und nicht zurückgekehrt, worauf eine große Suchaktion gestartet wurde. Er wurde am Morgen in rund 2200 Metern Höhe in einem Schneefeld gefunden. Die Retter sprechen von einem Wunder, dass er die Nacht bei Kälte und Schneefall überlebt hat.
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5: Mit Lisa Grieshammer. Beim Rückwärtsauspacken ist eh schon Vorsicht geboten. Noch schwieriger wird's, wenn sich zwischen Parkplatz und Auto noch ein Schutzstreifen für Radfahrer befindet, den man beim Auspacken zwangsläufig kreuzt. Diese Situation gibt's seit vergangenem Jahr in der Hofer-Ludwig-Straße und sie hat schon für gefährliche Situationen in der Innenstadt gesorgt. Deshalb soll jetzt ein Teil dieses Radschutzstreifens wieder wegkommen, wie es im Bauausschuss hieß. Konkret der Teil zwischen Rathaus und Maxgasse. Dieser Schritt zurück soll die Situation wieder entschärfen. Auch die Lage in der oberen Ludwigstraße wird geprüft, heißt es aus dem Rathaus. In einigen Teilen von Regnitz-Losau müsst ihr heute für mehrere Stunden ohne Wasser aus der Leitung klarkommen. Zwischen 7.30 Uhr und 16 Uhr bittet die Gemeinde darum, die Wasserhähne in den betroffenen Gebieten zuzulassen. Das gilt auch für die Wasch- oder Spülmaschine und die Klospülung. Füllt euch am besten vorher Eimer und Flaschen ab. Wenn das Wasser wieder läuft am Nachmittag, kann es sein, dass es etwas trüb ist oder Luftblasen darin sind. Das ist aber ungefährlich. Lasst das Wasser einfach laufen, bis es wieder klar ist. Welche Regnitz-Losauer Bereiche das betrifft, steht auf unserer Website. 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
0: Dankeschön. Kurz nach 6 haben wir's. Das Euroherz Wetter, euer Wetter für die Region. Das ist heute frisch, das ist heute sehr bewölkt, das ist heute auch noch mal nass. Im Laufe des Tages wird's schwül warm, gewitterig und es kann dann auch mal reinkrachen. Der Feierabend sieht ganz nett aus, aber was heute echt auffällt, es ist einfach super, super kalt. Ne? Also bei 10 bis 13 Grad ist dann heute eben auch schon Repo. Und morgen der Freitag sieht recht ähnlich aus, auch da mehr Wolken als Sonne. Dafür switcht es zum Wochenende, da ist dann die Sonne eher wieder am Start, mit Vollpower ist er ausgeruht und schenkt uns auch wieder, ja, satte 20 Grad immerhin. Der Euroherz-Service, die schnellsten Verkehrsinfos. Da

0: heute Morgen. Alles ruhig, perfekt.
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0: Morgen und natürlich heute mit Vollstoff-WM-Fieber, oder? Ja, die XXL-WM, die beginnt heute und Sonntag steigt ihr dann auch das deutsche Team ein. Und wir machen euch jetzt schon mal ein bisschen heiß mit WM-Stimmung und haben auch unsere Stars hier auf der besten Playlist mal gefragt. Wie sieht das Ganze denn so verfolgen? Max Giesinger zum Beispiel.
2: Ja gut, manchmal kann man es ja nicht vermeiden, dass man es auf ein Konzert gucken muss. Ne? Oder manchmal sogar während des Spiels dann auch ein Konzert hat. Dann ist es immer eine ganz seltsame Stimmung, weil du wirklich merkst, wenn ein Tor gegen Deutschland fällt, dass plötzlich die Stimmung kippt. Denkt man sich, habe ich jetzt gerade einen scheiß Song gespielt oder was passiert? Ah nee, wir haben ein Tor gekriegt, kacke. Aber am liebsten so ein gemütliches Public Viewing mit all meinen Freunden. Schönes Weißbier in der Hand und dann ist das Leben gut.
0: Jawohl, Max Giesinger kann ja auch mitreden beim Thema Fußball-Sound. Er hat ja schon mal einen großartigen geliefert mit 80 Millionen. Auch das ist so ein Gänsehaut-Song jetzt für die Fußballzeit.

0: Guten Morgen euch mit Radio Eurer Herz und Musik lieben wir alle, egal welche Musikrichtung. Jetzt ist halt einfach auch wieder Festivalzeit mit den ganz Fetten. Aber auch wir hier in der Region brauchen uns nicht zu verstecken. Wir haben ja auch ganz tolle Musikperlen und genießen da Live-Musik oder Live-Acts. Wie zum Beispiel jetzt an diesem Wochenende. Da ist nämlich auch wieder Indie-Musik-Festival hier in Hof. Der Vorsitzende vom Verein Indie-Musik, Tobias Chemnitzer.
1: Was wir euch bieten, ist ein super geiles Line-Up mit tollen Indie-, Rock-, Punk- und Post-Punk-Bands. Dazu gibt's feine Sachen zu essen aus der Region, beste Getränke, Kinderbetreuung und einfach eine schöne Atmosphäre zum Feiern.
0: Sind richtig gute Headliner heuer wieder dabei aus der Indie-Szene, wie zum Beispiel Van Holzen. Aber es kommen auch wieder Newcomer, die mit dabei sind, wie zum Beispiel Punk-Bands. Also wird ein kunterbunter Mix und für jeden Fan, glaube ich, echt perfekt. Aber trotzdem gucken wir ja mit einem weinenden Auge auf das Wochenende, Tobias. Denn das ist ja leider voraussichtlich auch das letzte Mal Indie-Festival, so in der Art.
1: Wir haben jetzt erstmal gesagt, es ist vorläufig das letzte Mal. Wir haben uns sehr viel Gedanken gemacht schon nach dem letzten Festival. Und wir merken einfach, dass wir gerade auch, wie viele andere auch, mit massiv gestiegenen Kosten konfrontiert sind. Und im Umkehrschluss aber auch quasi immer weniger Besucher zu verzeichnen haben. Das mag an verschiedenen Gründen liegen. Wir sehen diesen Rückgang tatsächlich schon konstant seit Corona. Und das macht es für uns einfach unglaublich unsicher.
0: Das kann man verstehen, tut aber auch echt weh. So, ihr als Verein möchtet jetzt euch erstmal noch nicht festlegen, wie es in den nächsten Jahren

weitergeht. Vielleicht gibt es eine kleinere Pause, vielleicht auch vereinzelt mal Konzerte an verschiedenen Orten in Hof. Oder, das ist auch so eine Idee, der Verein gliedert sich woanders ein, wie zum Beispiel bei den Innenhofkonzerten hier in Hof. Mal gucken. Also es wäre auf jeden Fall schade, wenn es euch so in der Form nicht mehr geben würde. Nehmt also die Chance am Wochenende doch wahr, um das Indie-Musikfestival zu erleben, zu so

Gute Fahrt durch die Region, ihr kommt super durch. Time flies, so don't blink twice. Keine Staus, keine Blitzer. Hervorragend. Und sagen wir, wie es ist. Es ist heute einfach saukalt. Fette Wolken, später ein bisschen Sonne. Gewitter kann auch mal mit dabei sein. Das heute bei 10 bis 13 Grad. Hallo? Also die Summer Vibes, die holen wir uns einfach jetzt hier heute Morgen auf die Playlist. Ich nehme euch mit nach Bella Italia zum Aufwärmen. Ja.

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1: Mit Lisa Grieshammer, schönen guten Morgen. Zahlreiche illegale Müllexporte ins Ausland beschäftigen in den kommenden Monaten das Landgericht Weiden. Zwei Männer müssen sich wegen des Umweltskandals verantworten, der bis in die Region gelangt ist. Euroherz-Reporterin Tamara Bussler mit den Einzelheiten.
2: Angeklagt sind der Geschäftsführer einer Entsorgungsfirma aus Weiden und ein Mitarbeiter einer tschechischen Niederlassung des Unternehmens, der die Transporte organisiert haben soll. Beide sollen beharrlich und gewinnsüchtig in 41 Fällen Abfälle nach Tschechien und Polen gebracht haben. In zwei Fällen soll der Müll als gefährlich eingestuft gewesen sein. Der Chef muss sich wegen weiterer Delikte verantworten. Unter anderem soll er in Kauf genommen haben, dass seine Mitarbeiter gesundheitsgefährdende Stoffe einatmen. Nach Protesten in Tschechien haben die bayerischen Behörden den Sondermüll aufwendig zurückgeholt. Ein Teil davon war im Herbst in Hofzwischen gelagert.
1: Regnitz-Losau lässt momentan sein Wassernetz sanieren. Die Anwohner sind Einschränkungen schon gewohnt, zum Beispiel durch Straßensperrungen. Heute ist es außerdem notwendig, für mehrere Stunden das Wasser in einigen Bereichen abzustellen, heißt es aus dem Rathaus. Welche Ortsteile und Straßen genau betroffen sind, steht auf unserer Website. Von 7.30 Uhr bis 16 Uhr solltet ihr in den betroffenen Gebieten eure Wasserhähne zulassen. Auch Wasch- oder Spülmaschinen sollten in dieser Zeit nicht laufen. Stellt euch außerdem genügend Wasser in Eimern oder Flaschen bereit, zum Beispiel zum Kochen oder für die Toilettenspülung. Wenn ab dem Nachmittag das Wasser wieder läuft, kann es am Anfang zu Trübungen oder Luftblasen kommen. Das ist aber ganz normal. Lasst den Wasserhahn einfach so lange laufen, bis das Wasser wieder klar ist. Ab morgen feiert Sepp sein 600-jähriges Bestehen 2 Tage lang auf dem Goldberg. Das ganze Jahr über gibt es aber auch kleinere Veranstaltungen, die sich mit der Stadtgeschichte beschäftigen. Im Porzellanikon startet heute eine Ausstellung, die auf die Menschen hinter der Porzellanherstellung blickt. Der Fotograf und Filmemacher Manfred Jareis aus Hohenberg an der Eger hat über mehr als 4 Jahrzehnte 50 Arbeiter porträtiert. Entstanden ist ein Familienalbum, das unter dem Motto 100 Hände machen Porzellan in der Ausstellung zu sehen ist. Beginn ist um 18 Uhr.
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1: Nach gut einem Monat Waffenruhe droht der Iran-Krieg erneut zu eskalieren. Die USA haben nach eigenen Angaben mehrere Ziele im Iran zur Selbstverteidigung angegriffen. Teheran erklärt daraufhin die Straße von Hormuz für komplett gesperrt und droht, jedes durchfahrende Schiff anzugreifen. Heute startet die Fußball-WM und die deutsche Fußballnationalmannschaft wird die Eröffnung der Weltmeisterschaft in ihrem Quartier gemütlich vor der Leinwand am Pool verfolgen. Lange gedulden, bis sie dann endlich selbst ins Geschehen eingreifen können, müssen sich die Spieler nicht. Schon am Sonntag trifft das Team auf Curaçao. 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
3: Ja, schön am Pool. Da werden wir, glaube ich, vielleicht auch gern. Bei uns ist es aber jetzt einfach echt mal noch zu kalt heute und morgen. Wir haben 10 bis 13 Grad, meine Herren. Dazu oft viele Wolken und auch immer mal wieder ein Regenschauer mit dabei. Im Lauf des Tages kämpft sich die Sonne durch, macht es oft schwülwarm und dann nicht wundern, wenn auch mal ein Mini-Gewitter damit durchkracht, kann auch sein. Und dann gucken wir lieber aufs Wochenende. Da wird es nämlich deutlich besser mit wieder mehr Sonne und auch wieder wärmeren Temperaturen. 18 bis 20. 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Keine Meldungen heute Morgen, ist alles super entspannt.
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3: Schönen guten Morgen und ich freue mich, wenn ihr mit uns aufsteht, wenn ihr mit dabei seid und mit uns Good Vibes teilt, wie zum Beispiel der Theo heute Morgen.
4: Schönen guten Morgen. Ihr habt es ja gerade mit dem Glücksatlas gehabt und dass da die Stadt Hof eben nicht dabei wäre. Ich meine, das ist ja ganz klar, weil wir liegen ja außerhalb von der Wertung. Ich meine, bei uns gibt es ja das so gut. Wir haben es landschaftlich echt schön. Wir sind verkehrstechnisch super angebunden. Wir haben die Autobahnen rund um den Hof, wo man schnell überall

0: Partie kommt. Dann haben wir ein superklasse Freizeitangebot. Das geht über die Fußballvereine bis hin zu Feuerwehren und Wasserwachen, wo die Leute auf uns aufpassen, bis zur Belustigung vor die Karnevalsvereine, die uns den Alltag vergessen lassen. Das Genusshandwerk bei uns da in der Region ist, wie ich finde, einmalig. Wir haben einfach das beste Bier da aus Hof und zum Beißen gibt es uns auch einfach die besten Wurst. Und ich denke, da können wir uns echt nicht beschweren, da geht es uns schon echt super. Da gell, wollte ich nur mal sagen, anständig auch reicht noch.
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0: ist Anpfiff. Heute geht's los. Die größte Fußballweltmeisterschaft aller Zeiten startet für unsere deutschen Jungs dann erst am Sonntag. Aber trotzdem wird natürlich jetzt heiß diskutiert. Wie fit ist unsere Mannschaft? Reicht's für den Titel? Werden wir Gruppensieger? Ist im Viertelfinale Schluss? Oder gibt es sogar vielleicht eine Überraschung? Ab heute sind ja wieder alle Bundestrainer.
1: Ich glaube irgendwie nicht, dass sie gewinnen werden, weil ja, es gibt halt einfach bessere Mannschaften, aber ich glaube schon, dass sie weit kommen werden.
2: Wir schaffen es unter die letzten vier, aber dann geht uns die Luft aus.
3: Vorrunde, sofortiger Knockout.
4: Deutschland hat relativ gute Chancen, sie haben ein gutes Team. Ich denke, das Viertelfinale oder Halbfinale sollte auf jeden Fall drin liegen.
5: Ich glaube, sie kommen nicht so weit. Ich sag, die Gruppenphase überstehen sie und dann scheiden sie aus.
6: Wenn es gut läuft, kann sogar alles passieren. Realistisch, das Viertelfinale.
7: Du, wir gewinnen das, sage ich.
0: So, positive Einstellung. Sehr gut. Anpfiff, ist das jetzt hier auch für unsere WM-Spielzeit hier bei Radio Eurer Herz mit unserem Sportpartner Frei in Marktredwitz. 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
0: Yes, dankeschön Jörg aus dem Freiteam. 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So, und bei uns gibt's jetzt auch den passenden WM-Sound heute zum WM-Start. Der hier ist aus 2010 zur WM in Südafrika. Safri Duo hier bei uns auf der besten Playlist. Ellie!

Yes, ein bisschen warm wackeln heute Morgen. Es ist kalt genug draußen. Wir haben 7 bis 10 heute Morgen und dann auch nur 10 bis 13 in der Tagesspitze. Ja, Mai. Dazu viele Wolken, immer mal wieder auch ein Regenschauer mit drin und am Nachmittag sogar mal ein kleines Gewitter. Kann sein. Der Feierabend liefert uns dafür klitzekleines bisschen Sonne. Also sehr wechselhaft, alles dabei. Auf den Straßen alles fein, wir sind stau- und blitzfrei.

0: vor sieben. Nicht wundern, wenn heute Morgen nichts aus dem Hahn kommt. In Regnitz-Losau, da wird heute das Wasser abgestellt. Das Update für euch gleich um sieben.
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5: Ich bin Moritz Heinzel. Guten Morgen.
6: Neue Eskalation im Iran-Krieg. Das US-Militär hat den Iran in der Nacht mit Angriffen überzogen. Unklar ist die Lage an der Straße von Hormuz. Der Bericht aus den USA von Tina Eck.
7: Nach heftigen US-Angriffen auf Hafenstädte entlang der iranischen Südküste blockiert der Iran die wichtige Transportroute für Öl und Gas komplett. Zuvor hatte Präsident Trump erklärt, das US-Militär habe zahlreichen Handelsschiffen in geheimer Mission die Durchfahrt ermöglicht. Die Straße von Hormuz ist ein zentraler Streitpunkt bei den Verhandlungen.
6: Die Spitzen der schwarz-roten Koalition haben mit Vertretern von Gewerkschaften und Arbeitgebern die Reformpläne der Regierung besprochen. Das Treffen dauerte rund 3,5 Stunden. Konkrete Entscheidungen gab es nicht. Man sei sich aber einig gewesen, dass es mehr Wachstum braucht, weniger Bürokratie und Reformen der Sozialsysteme. Nach dem tragischen Zusammenstoß zweier Busse bei Hebertshausen in Oberbayern laufen die Ermittlungen zur Ursache. Von der Polizei hieß es, beide Fahrer seien nicht alkoholisiert und somit fahrtüchtig gewesen. Ein Kind kam bei dem Unfall ums Leben. Der Dachauer Landrat Löwel sagte, die Gedanken seien bei der Familie.
8: Als Vater von drei Kindern, die auch schulpflichtig sind, die auch mit dem Bus gefahren sind, weiß man erstmal, was passiert, wenn man morgens sein Kind auf einen Schulausflug schickt und es dann abends nicht mehr zurückerhält.
6: Zahlreiche weitere Kinder und auch eine Lehrerin wurden verletzt. Die größte Fußball-Weltmeisterschaft aller Zeiten beginnt heute Abend. Dann treffen Co-Gastgeber Mexiko und Südafrika aufeinander. Nach 1970 und 1986 wird schon zum dritten Mal ein WM-Eröffnungsspiel im legendären Aztekenstadion in Mexiko-Stadt ausgetragen. Das Finale ist diesmal nicht dort, sondern in New Jersey in den USA am 19. Juli. Auch in Kanada wird gespielt. Erstmals nehmen 48 Mannschaften an der WM teil.
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9: Mit Lisa Grieshammer. Im Winter 2024 sind im tschechischen Örtchen Jiříkov Tonnen von Müll aufgetaucht, darunter Batterieschrott und ausgediente Windradteile. Ein Umweltskandal, dessen Spuren schließlich nach Weiden geführt haben. Ein dort ansässiger Chef einer Entsorgungsfirma und sein Mitarbeiter einer Niederlassung in Tschechien müssen sich deswegen ab heute vor dem Landgericht Weiden verantworten. Neben den illegalen Müllablagerungen stehen sie auch wegen Urkundenfälschung und Körperverletzung vor Gericht. Schließlich wurde ein Teil des Mülls als gesundheitsgefährdend eingestuft. Ein Teil des Mülls wurde nach einer Rückholaktion des Freistaats Bayern in Hof zwischengelagert. In einigen Teilen von Regnitz-Losau müsst ihr heute für mehrere Stunden ohne Wasser aus der Leitung klarkommen. Zwischen 7.30 Uhr und 16 Uhr bittet die Gemeinde darum, die Wasserhähne in den betroffenen Gebieten zuzulassen. Das gilt auch für die Wasch- oder Spülmaschine und die Klospülung. Wenn das Wasser wieder läuft am Nachmittag, kann es sein, dass es etwas trüb ist oder Luftblasen darin sind. Das ist aber ungefährlich. Welche Regnitz-Losauer Bereiche das betrifft, steht auf unserer Website. 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
10: Kurz nach 7 haben wir es. Euch einen schönen guten Morgen. Es ist auch heute wie morgen sehr frisch und da oben am Himmel ist die Sonne eher selten angeknipst. Wir haben mehr Wolken, eher auch mal einen Regenschauer, beziehungsweise heute Nachmittag kann auch mal ein Gewitter mit dabei sein. Wow,

0: Dafür am Feierabend ein paar mehr Sonnenstrahlen, aber es reicht eben nicht so für die warmen Juni-Temperaturen. 10 bis 13 Grad ist schon überschaubar. Morgen auch das gleiche Programm. Freuen wir uns aufs Wochenende. Das wird stabiler, sonniger und auch wieder wärmer. 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
0: Aktuell ist alles frei für euch auf den Straßen. Wir haben auch noch keinen Blitzer. Das ist doch wunderbar. Wenn ihr mal was entdeckt, 09281 880 880.
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0: Tobi ist leider krank, aber ich weiß, der ist auch schon im Fußball und im WM-Fieber. Heute geht's ja los mit der XXL-Fußball-WM und auch mit der WM hier bei Radio Euroherz für die Ohren. Gibt ja ganz viel WM-Sound und den checken wir heute auch mit euch. Zum Beispiel ist auch Vincent Weiss einer, der jetzt ganz fleißig Fußball mitverfolgt, auch wenn er auf der Bühne steht.
2: Das Fußballturnier überschneidet sich natürlich etwas mit unserer Sommertour, aber wir werden das genau wie in den letzten Jahren, wenn ein Fußballspiel war und ich gleichzeitig auf der Bühne stand, die Fans vor der Bühne natürlich am Laufenden halten und quasi eine Art Live-Ticker auf der Bühne parat haben. Aber sonst bin ich der Typ, der auch einfach draußen gerne unter Menschen schaut, um einfach die Energie und die Euphorie zu spüren und einfach ja, gemeinsam Fußball zu schauen.
0: Sehr schön, Live-Ticker, sehr fleißig, Vincent. Und er hat ja auch einen WM-Song geliefert, und zwar den offiziellen WM-Song für die Fernsehübertragung bei den Kollegen vom ZDF. Kurz für immer, heute Morgen, für eure WM-Stimmung hier bei uns auf der Playlist.

0: Guten Morgen euch und schönen Donnerstagsstart und Servus zu euch nach Selb. Ihr steht ja vor einem ganz fetten Wochenende, 600 Jahre Stadtrecht und deshalb heuer großes Jubiläum. Und ihr werdet jetzt feiern von morgen ab, großes Festwochenende auf dem Goldberg. Was euch erwartet, das sagt uns unsere Selberin aus dem Euroherz-Team, Julia Grause.
1: Los geht's am 12. Juni, also am Freitag, um 17 Uhr auf dem Goldberg. Da gibt's erstmal den offiziellen Festakt und danach wird direkt gefeiert. Ab 19 Uhr spielt die bayerische Kultband Der Heimat Damisch ein kostenloses Konzert im Festzelt. Am Samstagvormittag geht's gegen 9:30 weiter. Dann präsentieren sich die selber Vereine, Unternehmen und Institutionen mit Mitmachaktionen und Infoständen. Nadja Hochmuth von der Stadt Selb.
2: Es wird eine Kegelbahn geben. Mit historischem Kegeln, das ich danach machen kann. Verschiedene historische Kinderspiele wie Sackhüpfen. Es gibt eine Fahrzeugschau der Rettungsdienste. Es sind die Reservisten beispielsweise da, das Rote Kreuz, die Feuerwehr mit ihren Fahrzeugen. Es gibt Sport zum Mitmachen. Was ganz Besonderes ist ein Skiteppich von der Skigilde, kann aber auch Sport am und im Wasser machen.
1: Zum Abschluss am Samstagabend feiert dann die Festwirtsfamilie Spannruft mit euch im Festzelt. Nach dem Jubiläumswochenende auf dem Goldberg geht's auch direkt mit vielen Events zu 600 Jahre Stadt Selb weiter.
2: Die Filmreihe 600 Minuten Film, wo alte Filme aus dem Stadtarchiv, aus privaten Archiven aufbereitet wurden, gezeigt wurden. Auch unsere Vortragsreihe wird weitergehen. Stadtführungen werden auch verschiedene angeboten, einfach um auch nochmal den Bürgerinnen und Bürgern die Möglichkeit zu geben, ihre Stadt vielleicht von einer neuen Perspektive kennenzulernen. Auch der Wiesenfestzug wird unter dem Motto des Stadtjubiläums stehen.

0: genauso wie es bei den Wochen des Weißen Goldes beispielsweise ein besonderes Event zum Stadtjubiläum geben wird.
1: Im Jubiläumsjahr möchte die Stadt vor allem eins sichtbar machen, wie vielfältig Selb ist und was die Selberinnen und Selber ausmacht. Oberbürgermeister Uli Pütsch.
2: Ich freue mich sehr, dass sich ganz viele Selberinnen und Selber an der 600-Jahr-Feier beteiligen. Und dazu lade ich Sie, liebe Hörerinnen und Hörer von Radio Euroherz, ganz herzlich ein. Seien Sie dabei, wenn Selb feiert, denn die Selber können hart arbeiten, aber auch ausgiebig feiern. Also

Guten Morgen euch um kurz nach 7:45. Wenn ihr heute draußen arbeitet, dann wird's knackig und ihr schreibt heute Morgen schon allen Ernstes, dass ihr über lange Unterhosen nachdenkt. Ja, ich kann es ein bisschen verstehen. Wir haben heute Morgen 6 bis 9 Grad. Das ist schon frisch und es ist dazu bewölkt, windig. Es kann immer mal nass werden heute, stellenweise sogar mal mit einem Gewitter zwischendurch. Ganz crazy und am Abend immerhin dann ein paar Sonnenstrahlen, aber eben halt auch nur bei Maximum 13 Grad. Auch morgen bleibt es nochmal sehr kühl. Blick auf die Straßen, der Euroherz-Service mit der A72 zwischen Treuen und Reichenbach in beiden Richtungen. Eine Tagesbaustelle im Moment, da ist der linke Fahrstreifen gesperrt bis heute Nachmittag. Ihr kommt hier ein bisschen langsamer voran, aber läuft. Blitzer gibt's noch keinen. Wenn ihr was entdeckt, euer Verkehrsupdate. Für uns und für alle hinterm Steuer. 09281 880 880.

0: Moin euch und Leute, ja, es ist einfach so, dass sich ja die Sprache, unsere Alltagssprache jedes Jahr auch ein bisschen ändert. Vor allen Dingen bei den ganz jungen Menschen, es wird ja jedes Jahr das Jugendwort des Jahres gewählt, ganz putzig. 2008 zum Beispiel, da war das Gammelfleischparty. Fühlt sich schon sau lange her an. Das Wort ist irgendwie auch schon vergammelt. Ja, und letztes Jahr war es zum Beispiel das Crazy. Und jetzt kann man wieder Vorschläge einreichen für das Jugendwort des Jahres 2026. Das sind, ja, liebe Mamas und Papas, wenn ihr daheim oft mal nicht wisst, was sind das wieder für neue Wörter oder Begriffe, die sind gemeint. Ne? Wir Erwachsene sind da ja oft vielleicht auch ein bisschen Delulu, will heißen, fernab von der Realität. Ich muss ehrlich gesagt sagen, so mit Ü30 habe ich auch schon ein bisschen meine Probleme. Ich brauche eure Hilfe.
1: Cringe. 6'7 und Bro.
2: Ziemlich viele sagen 6'7. Ich persönlich sage es nicht so oft, aber man hört es wirklich sehr viel. Wahrscheinlich würde ich Aura sagen. Einfach eine Art Ausstrahlung, positiv.
3: Ja, Aura ist halt so cool sein, aber ich finde gar nicht mal so dieses, dass es einen nicht juckt oder so, sondern ich finde eigentlich so, dass man irgendwie sehr passioniert über etwas ist. Ragebait auf jeden Fall. Ich finde das ein extrem lustiges Wort.
4: Ragebait ist quasi, wenn man vor allem im Internet oder auch im Real Life etwas macht, um Leute quasi extra wütend zu machen. Crash auch. Ich glaube, es ist der perfekte Begriff für komplett raus sein, keine Emotionen mehr im Griff haben und so.
0: Jawohl, danke schön. Bis Ende Juli können noch Jugendwörter eingereicht werden. Dann soll die Top 10 für 2026 feststehen. Und im Oktober wird es dann auch bekannt gegeben, können wir uns dann ins Vokabelheft schreiben.

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5: Mit Lisa Grieshammer. Guten Morgen.
6: Wer samstags in der belebten Hofer Innenstadt und da besonders auf dem Wochenmarkt unterwegs ist, der hat möglicherweise schon einige brenzlige Situationen in der Ludwigstraße mitbekommen. Reichlich Autoverkehr trifft dort auf Radfahrer. Ein erst letztes Jahr angebrachter Radstreifen sorgt besonders für Ärger, denn wer in der Ludwigstraße rückwärts ausparkt, muss auf den Radschutzstreifen hinter sich achten. Im Bauausschuss haben sich die Stadtratsmitglieder jetzt dazu entschieden, den Radschutzstreifen in einem Teil der Ludwigstraße wieder entfernen zu lassen, und zwar zwischen der Klosterstraße am Rathaus und der Maxgasse. Mit der Entscheidung soll die Sicherheit für Auto- und Radfahrer gleichermaßen erhöht und die Gefahrensituation entschärft werden, heißt es aus dem Rathaus. Der Radschutzstreifen soll demnächst wegkommen. Aktuell laufen noch Beratungen, wie es in der oberen Ludwigstraße mit dem Radschutzstreifen weitergehen soll. Regnet. Losau lässt momentan sein Wassernetz sanieren. Die Anwohner sind Einschränkungen schon gewohnt, zum Beispiel durch Straßensperrungen. Heute ist es außerdem notwendig, für mehrere Stunden das Wasser in einigen Bereichen abzustellen, heißt es aus dem Rathaus. Welche Ortsteile und Straßen genau betroffen sind, steht auf unserer Website. Ab sofort solltet ihr in den betroffenen Gebieten eure Wasserhähne zulassen. Das gilt ungefähr bis 16 Uhr. Auch Wasch- oder Spülmaschinen sollten in dieser Zeit nicht laufen. Wenn ab dem Nachmittag das Wasser wieder läuft, kann es am Anfang zu Trübungen oder Luftblasen kommen. Das ist aber ganz normal. Lasst den Wasserhahn einfach so lange laufen, bis das Wasser wieder klar ist. Sie sind jedes Jahr ein Highlight im Sommer in Hof. Jeden Donnerstag steigen die Innenhofkonzerte. Bis September könnt ihr an verschiedenen Locations Live-Musik genießen. Da der Sommer gerade eine Pause einlegt, hat das Hofer Stadtmarketing das für heute geplante Konzert bei der Meinelbräu mit Rock Radio Circus abgesagt. Das nächste Innenhofkonzert steht also erst kommende Woche am 18. Juni bei der Homa Wohnwelt an. Dann tritt um 19 Uhr die Band Boogeyman auf.
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6: Neue Eskalation im Iran-Krieg. Das US-Militär hat den Iran in der Nacht mit Angriffen überzogen. Unklar ist die Lage an der Straße von Hormuz. Nach heftigen Angriffen auf Hafenstädte entlang der iranischen Südküste blockiert der Iran die wichtige Transportroute für Öl und Gas komplett. Die Spitzen der schwarz-roten Koalition haben mit Vertretern von Gewerkschaften und Arbeitgebern die Reformpläne der Regierung besprochen. Das Treffen hat rund 3,5 Stunden gedauert. Konkrete Entscheidungen gab es nicht. Man sei sich aber einig gewesen, dass es mehr Wachstum braucht, weniger Bürokratie und Reformen der Sozialsysteme. 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
7: Kurze Frühsommerpause aktuell mit heute und morgen. Wind, Wolken, Regen, auch mal ein Gewitterchen, 10 bis 13 Grad in der Tagesspitze und nur selten Sonne. Also heute am Feierabend ist immer mit dabei, aber auch nur so, ja, für einen kurzen Abstecher. Mehr davon endlich wieder am Wochenende und dann auch endlich wieder um die 20 Grad. Der Euroherz-Service, die schnellsten Verkehrsinfos von hier mit einer Tagesbaustelle von der A72 zwischen Treuen und Reichenbach. Ist deshalb heute ja immer ein bisschen mehr Zeit einzuplanen, aber ansonsten läuft's. Wir haben noch einen defekten LKW eben reinbekommen auf der B15 Hof Rehau, hier in der Auffahrt Hof Moschendorf. Da bitte Vorsicht. 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

0: wenn wir denn einen hätten, da ist nämlich noch keiner aufgebaut. Wenn ihr einen habt, ne? WhatsApp hier ins Studio. Danke.
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0: Schönen guten Morgen euch jetzt mit Kamrad bei uns auf der besten Playlist. Hug Yourself. Ein bisschen Schmusemusik.

0: Dieses Wochenende ist wieder Indie-Musikfestival in Hof, auch an einer neuen Location. Und zwar am Festplatz Hof Neuhof in der Neilaer Straße. Und ja, der Verein Indie Musik, der veranstaltet das ja als echt großes regionales Open-Air-Festival, das man hier in Hof kennt und liebt. Und das ja auch schon sehr, sehr lange, ne? Der Vorsitzende Tobias Chemnitzer.
1: Den Indie-Musikverein, den gibt es jetzt seit 20 Jahren. Wir feiern dieses Jahr tatsächlich unser 20-jähriges Jubiläum. Und unser Ziel war tatsächlich am Anfang vor allem, die lokale Musikszene ein bisschen aufzuwerten, lokalen Künstlern eine Plattform zu geben und einfach in der Region Hof auch mal ein Musikfestival für alle anzubieten. Und uns auch einfach wichtig ist, dass wir wirklich vielleicht ein paar versteckte Perlen nach Hof locken können und das Ganze aber auch für jeden erschwinglich halten können.
0: Mhm. Und das macht ihr heuer auch wieder mit ja echten Headlinern, mit großen Bands aus der Indie-Szene, wie zum Beispiel Lovehead oder auch Van Holzen. Es sind auch Newcomer dabei aus Paris, also sehr cool. Leider ist aber das 20-jährige Jubiläumsfest auch jetzt so ein Ende einer Ära in Hof. Das diesjährige Indie-Musik-Festival soll nämlich dann jetzt so erstmal das letzte gewesen sein.
1: Wir haben schon ein bisschen drüber nachgedacht. Wir haben uns jetzt entschieden, erstmal zu sagen, wir wollen unsere Energie jetzt erstmal in das Festival stecken, dass da alles gut über die Bühne läuft und wir den Leuten viel bieten können. Und danach werden wir uns auf jeden Fall intensiv damit auseinandersetzen. Also ich sag mal so, der Verein wird weiterleben. Und wie wir dann nächstes Jahr weitermachen, das können wir uns noch überlegen. Also vielleicht gliedern wir uns auch an die Innenhofkonzerte an. Vielleicht machen wir nächstes Jahr einfach mal eine Pause Runde und machen kleinere Konzerte. Dafür gibt es ja mittlerweile doch echt viele Locations in Hof.
0: Ja, die Gründe für das jetzt erstmal Ende sind halt ähnlich bei vielen von euch, die Festivals auf die Beine stellen. Es gibt oft weniger Besucher, weil es einfach auch eine Kostenfrage ist. Die überhaupt Erhaltungskosten steigen immer mehr. Da hängt mittlerweile so viel dran im Background, an was Festivalmacher denken müssen. Und es wollen sich wohl auch immer weniger Menschen ehrenamtlich engagieren. Das ist zumindest, Tobias, bei euch bei Indie Musik so. Und das sind natürlich dann schon Gründe, die machen es einem sehr, sehr schwer. Deshalb am Wochenende nochmal feiern. Das Open-Air-Festival Indie-Musik jetzt am Samstag 16 Uhr am Festplatz in Hof Neuhof, wenn ihr die Jungs und Mädels supporten wollt. Das ist eine super Arbeit, die ihr da macht.

Euer Donnerstags-Update. Frisch haben wir's. Rawatz, heute Morgen 8 Grad und 7 derzeit bei euch gemessen in Hermesgrün. Ja, das ist kalt. 10 bis 13 sind heute die Maxi-Werte. Meistens Wolken. In Richtung Abend kann dann auch mal ein bisschen Sonne mit dabei sein. Immerhin. Der Euroherz-Service, die schnellsten Verkehrsinfos von hier. Ich habe für euch, Achtung, die B15 Hof-Rehau. Da hängt ein defekter LKW direkt in der Auffahrt Hof-Moschendorf. Und wir haben die B173 zwischen Plauen und Plauen-Ost. Im Moment wieder stockender Verkehr. Hier plus 10 Minuten für euch. Und es klemmt auch ein bisschen auf der A72 zwischen Treuen und Reichenbach. Hier haben wir in beiden Richtungen eine Tagesbaustelle. Da ist der linke Fahrstreifen gesperrt. Deshalb, es geht schon voran, aber dauert eben ein bisschen. Blitzfrei sind wir heute Morgen. Von mir aus darf das gerne so bleiben. Wenn aber irgendwo so ein fieses Ding aufgebaut wird. 09281 880 880.

0: Park gleich mit Coldplay nach 8.
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1: Ich bin Moritz Einzel. Guten Morgen. Heute Abend geht sie also los, die Mega-WM in den USA, Mexiko und Kanada. Das Eröffnungsspiel bestreiten ab 21 Uhr die Fußballnationalteams von Mexiko und Südafrika im legendären Aztekenstadion in Mexiko-Stadt. Und auch bei DFB-Präsident Bernd Neuendorf fängt so langsam an zu kribbeln.
2: Ja, man spürt jetzt schon, dass es ernst wird und die Gruppenphase ansteht. Ich glaube, alles andere als DFB-Präsident wäre auch komisch, wenn ich jetzt nicht allmählich ein bisschen aufgeregter würde. Aber es ist eine positive und gute Anspannung, glaube ich, die man auch braucht.
1: Soweit Neuendorf im ZDF. Die deutsche Mannschaft steigt am Sonntag in die Weltmeisterschaft ein mit der Partie gegen Curaçao. Insgesamt 48 Mannschaften bestreiten 104 Spiele bei der bisher größten WM aller Zeiten. Das Finale wird dann am 19. Juli in New York ausgetragen. Bundesjustizministerin Hubig will, dass Vergewaltigungen härter bestraft werden. Die Verjährungsfrist soll von derzeit meist 5 auf 20 Jahre verlängert werden. Dem Redaktionsnetzwerk Deutschland sagte Hubig, das wäre angemessen, so wie bei vergleichbar schweren Verbrechen auch. Die USA und der Iran haben sich in der zweiten Nacht in Folge heftig gegenseitig beschossen. Damit droht der Konflikt nach 2 Monaten Waffenruhe wieder zu eskalieren. Irans Militär reagierte nach eigenen Angaben mit der kompletten Sperrung der Straße von Hormuz. Das US-Militär dementierte, dass die Meerenge dicht sei. In den USA dreht sich in den nächsten Wochen zwar alles um Fußball, aber Basketball gibt's auch noch. Die New York Knicks stehen vor dem Titelgewinn in der NBA. In der Finalserie gegen die San Antonio Spurs holten sie im 4. Spiel den 3. Sieg. Beim 107-106 Erfolg drehten sie einen 29-Punkte-Rückstand, ein historisches Comeback. Nur noch ein Sieg fehlt den Knicks zur Meisterschaft.
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3: Mit Lisa Grieshammer. Beim Rückwärtsausparken ist eh schon Vorsicht geboten. Noch schwieriger wird's, wenn sich zwischen Parkplatz und Auto noch ein Schutzstreifen für Radfahrer befindet, den man beim Ausparken zwangsläufig kreuzt. Diese Situation gibt's seit vergangenem Jahr in der Hofer-Ludwig-Straße und sie hat schon für gefährliche Situationen in der Innenstadt gesorgt. Deshalb soll jetzt ein Teil dieses Radschutzstreifens wieder wegkommen, wie es im Bauausschuss hieß. Konkret der Teil zwischen Rathaus und Maxgasse. Dieser Schritt zurück soll die Situation wieder entschärfen. Auch die Lage in der oberen Ludwigstraße wird geprüft, heißt es aus dem Rathaus. In Regnitz-Losau müsst ihr bis zum Nachmittag ohne Leitungswasser auskommen. Die Gemeinde saniert ja gerade das Wassernetz und heute muss das Wasser abgestellt werden. Bis 16 Uhr soll das dauern. Danach kann das Wasser möglicherweise trüb aus euren Hähnen kommen. Das ist nicht gefährlich, ihr müsst es nur laufen lassen, bis es wieder klar ist. Bitte lasst in dieser Zeit auch die Spülmaschine und Klospülung aus. Welche Bereiche in Regnitz-Losau genau betroffen sind, erfahrt ihr auf unserer Website. 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
4: Dankeschön, wir haben es kurz nach 8. Leute, es ist zwar Juni im Kalender, aber das Thermometer sagt irgendwie April oder so. Das ist eine richtige frische Kur gerade. Wir haben 10 bis 13 Grad heute in der Tagesspitze. Der Wind macht es oft noch unangenehmer und der bringt uns dann heute im Laufe des Tages auch immer mal wieder einen Schauer mit. Stellenweise sogar mal ein kleineres Gewitter. Der Feierabend sieht ein bisschen freundlicher aus. Immerhin, morgen der Freitag, auch schon eher eine graue Angelegenheit. Immer wieder mit Wolken und Schauern. Ziemlich patschig. Aber das Wochenende wird besser. Vor allen Dingen der Samstag dreht auf mit mehr Sonne und dann auch wieder Werten um 20 Grad. Der Euroherz-Service, die schnellsten Verkehrsinfos von hier. Heute Morgen nach wie vor Probleme auf der B15. Zwischen Hof-Stelzenhof und der Wunsiedlerstraße haben wir ganz dichten Verkehr, hier plus 10 Minuten. Außerdem ist auch ein Problem in der Auffahrt Hof-Muschendorf, da hängt nach wie vor ein defekter LKW fest. Wenn ihr noch was Wichtiges habt, 09281 880 880. Dankeschön.
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4: Guten Morgen euch ab heute mit dem Anpfiff der Fußball-Weltmeisterschaft 2026. Natürlich auch hier bei Radio Eurer Herz, auch

0: mit der WM sozusagen für die Ohren. Denn wir verfolgen jetzt alle, naja, oder zumindest die meisten von uns, die Spiele. Und das machen auch unsere Promis hier von der besten Playlist für euch. Alvaro Soler zum Beispiel.
1: Ich bin eigentlich in einer Mischung zwischen auf der Couch mit meiner Frau einfach ganz entspannt gucken. Public Viewing, wenn dann nicht so riesengroß auf, in so einem Platz oder so mit so Tausenden von Menschen, sondern eher in so einer Bar oder so. In Barcelona ist das Ambiente auch super schön in den Bars und dann wird es wahrscheinlich auch mega sein, da hinzugehen. Ich versuche mal beides zu machen, aber ich, also bestimmt lade ich auch ein paar Freunde ein zu Hause und dann gucken wir zusammen. Das ist auch ein Megaplan immer.
0: Ja, in seiner Brust schlagen auf jeden Fall zwei Herzen. Einerseits Team Deutschland, andererseits gibt es aber ja spanische Wurzeln. Und da könnte er natürlich auch viel zu sehen bekommen. Ich meine, Spanien ist Europameister geworden. Warum nicht auch Weltmeister? Alvaro Soler, jetzt auch bei uns auf der Playlist. Guten Morgen.

0: Einen schönen guten Morgen mit Madonna hier noch im Ohr bei Radio Eurer Herzen. Gleich 8:45 und wir sind im WM-Fieber. Heute mit dem offiziellen Anpfiff dieser XXL-Fußball-WM. Und ich finde es ja immer witzig, was dann immer auch passiert. Spätestens am Wochenende, ne, wenn die deutsche Nationalelf spielt, dann gibt es ja wieder Millionen Bundestrainer hier bei uns in der Region. Und alle kennen sich aus. Wie weit kommen wir denn? Gruppensieger, Viertelfinale oder haben wir echt Chancen auf den WM-Titel?
1: Ich glaube irgendwie nicht, dass sie gewinnen werden, weil ja, es gibt halt einfach bessere Mannschaften, aber ich glaube schon, dass sie weit kommen werden.
2: Wir schaffen es unter die

0: Letzten vier, aber dann geht uns die Luft aus.
1: Vorrunde, sofortiger Knockout.
2: Deutschland hat relativ gute Chancen, sie haben ein gutes Team. Ich denke, das Viertelfinale oder Halbfinale sollte auf jeden Fall drin liegen.
3: Ich glaube, sie kommen nicht so weit. Ich sag, die Gruppenphase überstehen sie und dann scheiden sie aus.
4: Wenn es gut läuft, kann sogar alles passieren.

0: die passenden Deutschlandschals, das passende Trikot oder auch das brandneue Heimtrikot. Natürlich auch mit Beflockung möglich. Also schnell sein. Sonntagabend ist es soweit.
1: Yes, das ist der Jörg aus dem Team. Der brennt ja auch schon vollkommen. 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
15: Mit Lisa Grieshammer. Guten Morgen. Zahlreiche illegale Müllexporte ins Ausland beschäftigen in den kommenden Monaten das Landgericht Weiden. 2 Männer müssen sich wegen des Umweltskandals verantworten, der bis in die Region gelangt ist. Euroherz-Reporterin Tamara Bussler mit den Einzelheiten.
16: Angeklagt sind der Geschäftsführer einer Entsorgungsfirma aus Weiden und ein Mitarbeiter einer tschechischen Niederlassung des Unternehmens, der die Transporte organisiert haben soll. Beide sollen beharrlich und gewinnsüchtig in 41 Fällen Abfälle nach Tschechien und Polen gebracht haben. In 2 Fällen soll der Müll als gefährlich eingestuft gewesen sein. Der Chef muss sich wegen weiterer Delikte verantworten. Unter anderem soll er in Kauf genommen haben, dass seine Mitarbeiter gesundheitsgefährdende Stoffe einatmen. Nach Protesten in Tschechien haben die bayerischen Behörden den Sondermüll aufwendig zurückgeholt. Ein Teil davon war im Herbst in Hof zwischengelagert.
15: Ein Teil des Radschutzstreifens in der Hofer-Ludwig-Straße soll wieder wegkommen, nachdem er erst vergangenes Jahr angebracht wurde. Dazu hat sich der Bauausschuss entschieden. Und zwar zwischen der Klosterstraße am Rathaus und der Maxgasse. Mit der Entscheidung soll die Sicherheit für Auto- und Radfahrer gleichermaßen erhöht und die Gefahrensituation entschärft werden, heißt es aus dem Rathaus. Der Radschutzstreifen soll demnächst wegkommen. Aktuell laufen noch Beratungen.

0: wie es in der oberen Ludwigstraße mit dem Radschutzstreifen weitergehen soll. Seit dem Spätsommer können auch wieder Privatleute vom Flughafenhof Plauen abheben und bequem und schnell innerhalb Deutschlands reisen. Ab Ende Juli bietet das Airline-Startup Flyvini eine weitere Flugverbindung an. Dann geht es jeden Samstag ab Hof auf die Ostseeinsel Usedom. Das teilt der Flughafen mit. Die Flüge zum Flughafen Heringsdorf sind ab sofort bis Herbst buchbar. Sie starten aber nur, wenn auch tatsächlich Buchungen vorliegen. So gehen keine Flieger unnötig in die Luft.
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0: Die USA und der Iran haben sich in der zweiten Nacht in Folge heftig gegenseitig beschossen. Damit droht der Konflikt nach 2 Monaten Waffenruhe wieder zu eskalieren. Irans Militär reagiert nach eigenen Angaben mit der kompletten Sperrung der Straße von Hormuz. Heute Abend geht sie also los, die Mega-WM in den USA, Mexiko und Kanada. Das Eröffnungsspiel bestreiten ab 21 Uhr die Fußballnationalteams von Mexiko und Südafrika im legendären Aztekenstadion in Mexiko-Stadt. Deutschland ist am Sonntag gegen Curaçao dran. 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
2: Dankeschön, Lisa. Kurz nach halb, der Juni liefert gerade Pulloverwetter oder irgendwie auch schönes Saunawetter. Es ist schon frisch. 10 bis 13 Grad. Wir haben dazu sehr wechselhaft, immer wieder mit Wolken und auch mit dem Regenschauer. Zwischendurch versucht es die Sonne mal, am ehesten schafft sie es dann wirklich heute Abend. Morgen der Freitag, ein absoluter Sauwettertag von morgens bis abends auch. Immer wieder Schauer und Böen. Aber fürs Wochenende sieht's besser aus. Leute, gerade der Samstag, auch dann wieder mit 20 Grad. Der Euroherz-Service, die schnellsten Verkehrsinfos von hier. Heute Morgen passt soweit wieder alles. Wir haben eine Meldung aktuell noch aktiv. B15 Hofreau in der Auffahrt Hofmuschendorf hängt noch ein defekter LKW. Aber ansonsten alles fein. 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
2: Noch nichts eingedrudelt. Heute Morgen sind wir blitzfrei. Wenn ihr was habt, dann zwitschert ihr das rein über die 09281 880 880.
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2: Guten Morgen! Jetzt mit dem Prime bei uns auf der besten Playlist zum Einkuscheln bei der Kälte.

0: Laune mit Bruno Mars und mit Radio Eurer Herz. Euch einen schönen guten Morgen. Am Donnerstag schielen wir doch gerne schon mal in Richtung Wochenende. Und da gibt es ein fettes Festwochenende auf dem Goldberg in Selb. Denn Selb feiert heuer 600 Jahre Stadtrecht und deshalb geht's da rund. Jetzt schon ab morgen und wir schauen drauf mit unserer Selberin aus dem Eurer Herz-Team, Julia Krause.
1: Los geht's am 12. Juni, also am Freitag, um 17 Uhr auf dem Goldberg. Da gibt's erstmal den offiziellen Festakt und danach wird direkt gefeiert. Ab 19 Uhr spielt die bayerische Kultband The Heimat Damisch ein kostenloses Konzert im Festzelt. Am Samstagvormittag geht's gegen 21:30 weiter. Dann präsentieren sich die Selber Vereine, Unternehmen und Institutionen mit Mitmachaktionen. Aktionen und Infoständen. Nadja Hochmuth von der Stadt Selb.
2: Es wird eine Kegelbahn geben mit historischem Kegeln, das ich danach machen kann. Verschiedene historische Kinderspiele wie Sackhüpfen. Es gibt eine Fahrzeugschau der Rettungsdienste. Es sind die Reservisten beispielsweise da, das Rote Kreuz, die Feuerwehr mit ihren Fahrzeugen. Es gibt Sport zum Mitmachen. Was ganz Besonderes ist ein Skiteppich von der Skigilde. Kann aber auch Sport am und im Wasser machen.
1: Zum Abschluss am Samstagabend feiert dann die Festwirtsfamilie Spann ruft mit euch im Festzelt. Nach dem Jubiläumswochenende auf dem Goldberg geht's auch direkt mit vielen Events zu 600 Jahre Stadt Selb weiter.
2: Die Filmreihe 600 Minuten Film, wo alte Filme aus dem Stadtarchiv, aus privaten Archiven aufbereitet wurden, gezeigt wurden. Auch unsere Vortragsreihe wird weitergehen. Stadtführungen werden auch verschiedene angeboten, einfach um auch nochmal den Bürgerinnen und Bürgern die Möglichkeit zu geben, ihre Stadt vielleicht von einer neuen Perspektive kennenzulernen. Auch der Wiesenfestzug wird unter dem Motto des Stadtjubiläums stehen, genauso wie es bei den Wochen des Weißen Goldes beispielsweise ein besonderes Event zum Stadtjubiläum geben wird.
1: Im Jubiläumsjahr möchte die Stadt vor allem eins sichtbar machen, wie vielfältig Selb ist und was die Selberinnen und Selber ausmacht. Oberbürgermeister Uli Pütsch.
3: Ich freue mich sehr, dass sich ganz viele Selberinnen und Selber an der 600-Jahr-Feier beteiligen. Und dazu lade ich Sie, liebe Hörerinnen und Hörer von Radio Euroherz, ganz herzlich ein. Seien Sie dabei, wenn Selb feiert, denn die Selber können hart arbeiten, aber auch ausgiebig feiern. Also herzlich willkommen bei uns in Selb.
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Schönen guten Morgen euch. Kurz nach 8:45 mit dem Blick auf die Straßen hier in der Region. Nach wie vor, Achtung, B15, Hof Rehau, defekter LKW in der Auffahrt Hof Moschendorf. Ansonsten habt ihr freie Fahrt heute Morgen und wir checken noch das Donnerstagswetter. Läuft irgendwo die Heizung? Würde mich nicht wundern. 10 bis 13 Grad heute, sehr böig. Kann auch mal nass werden, am Abend eher ein bisschen Sonne. Yeah.

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13: Ich bin Moritz Einzel. Guten Morgen. Kurz vor dem Start der Fußballweltmeisterschaft in den USA.

0: USA, Mexiko und Kanada hat DFB-Präsident Bernd Neuendorf die hohen Ticketpreise kritisiert.
1: Diese Preise sind einfach nicht finanzierbar für ganz normale Fußballfans.
0: Neuendorf im ZDF. FIFA-Präsident Infantino hatte die Preise zuvor verteidigt, sie seien angemessen. Infantino sprach von einem Durchschnittspreis von $500. Unabhängig davon, die Vorfreude auf das Turnier steigt, auch beim deutschen Nationalspieler David Raum.
2: Man hat so ein bisschen die ganze Saison ist ja im Hinterkopf gehabt. Ich glaube, die ganze Welt ist ready. Man sieht auch im Internet immer wieder, der Hype ist langsam da.
0: Die WM beginnt heute Abend mit dem Eröffnungsspiel Mexiko gegen Südafrika im Aztekenstadion von Mexiko Stadt. Deutschland hat sein erstes Spiel am Sonntag gegen Curaçao. Reformen braucht unser Land. Über die entsprechenden Pläne hat die schwarz-rote Koalition gestern mit Gewerkschaften und Arbeitgebern diskutiert. Ein Thema, der Bürokratieabbau. Der Chef der Industrie- und Handelskammer Adrian sagte im ZDF:
3: Wir könnten ungefähr 3% vom Bruttoinlandsprodukt alleine daraus realisieren, wenn wir diesen Wust an Bürokratie endlich über Bord werfen können.
0: Adrian sprach von guter Stimmung bei den 3,5-stündigen Gesprächen. Konkrete Ergebnisse gab es noch nicht. Die Zahl der weltweit vertriebenen Menschen ist leicht gesunken. Laut dem Flüchtlingshilfswerk UNHCR waren zuletzt knapp 118 Millionen Menschen Vertriebene und damit 5,4 Millionen weniger als Ende 2024. Viele Menschen seien in ihre Herkunftsländer zurückgekehrt, hieß es, allerdings meistens nicht freiwillig. Vergewaltigungen sollen härter bestraft werden. Dafür hat sich Bundesjustizministerin Hubich ausgesprochen. Dem Redaktionsnetzwerk Deutschland sagte die SPD-Politikerin, die Verjährungsfrist solle von 5 auf 20 Jahre verlängert werden.
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5: Mit Lisa Grieshammer. Im Winter 2024 sind im tschechischen Örtchen Ježíkov Tonnen von Müll aufgetaucht, darunter Batterieschrott und ausgediente Windradteile. Ein Umweltskandal, dessen Spuren schließlich nach Weiden geführt haben. Ein dort ansässiger Chef einer Entsorgungsfirma und sein Mitarbeiter einer Niederlassung in Tschechien müssen sich deswegen ab heute vor dem Landgericht Weiden verantworten. Neben den illegalen Müllablagerungen stehen sie auch wegen Urkundenfälschung und Körperverletzung vor Gericht. Schließlich wurde ein Teil des Mülls als gesundheitsgefährdend eingestuft. Ein Teil des Mülls wurde nach einer Rückholaktion des Freistaats Bayern in Hof zwischengelagert. Beim Rückwärtsausparken ist eh schon Vorsicht geboten. Noch schwieriger wird's, wenn sich zwischen Parkplatz und Auto noch ein Schutzstreifen für Radfahrer befindet, den man beim Ausparken zwangsläufig kreuzt. So ist das schon seit vergangenem Jahr in der Hofer-Ludwig-Straße und das hat schon für gefährliche Situationen in der Innenstadt gesorgt. Deshalb soll jetzt ein Teil dieses Radschutzstreifens wieder wegkommen, wie es im Bauausschuss hieß. Konkret der Teil zwischen Rathaus und Maxgasse. Dieser Schritt zurück soll die Situation wieder entschärfen. Auch die Lage in der oberen Ludwigstraße wird geprüft, heißt es aus dem Rathaus. 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
6: Merci. Kurz nach 9, das Euroherz Wetter. Euer Wetter für die Region ist heute auf jeden Fall kalt. 10 bis 13 auf dem Tacho. Dazu mehr Wolken als Sonne. Die versucht es immer wieder, schafft es auch manchmal. Aber insgesamt, naja, ist schon eher ein Durchhängertag mit dann immer wieder auch mal stellenweise Regen zwischendurch. Oder es kann auch mal ein Mini-Gewitter geben. Morgen der Freitag auch eine sehr nasse Angelegenheit. Aber es wird schöner zum Wochenende. Vor allen Dingen der Samstag gefällt mir. Mehr Sonne und um die 20 Grad. Der Euroherz-Service, die schnellsten Verkehrsinfos von hier. Nach wie vor Problem B15, Hofrehau, defekter LKW in der Auffahrt Hofmoschendorf. Aber das ist es auch schon. Wenn ihr noch was habt, 09281 880 880.
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6: Willkommen jetzt in der absoluten WM-Zeit, heute mit dem Eröffnungstag und auch mit den Künstlern, mit den Promis, die ihr hier von unserer Playlist kennt, mit ihrer WM-Stimmung, wie Mark Foster zum Beispiel, auch großer Fußballfan.
7: Früher habe ich gerne alleine geguckt, so in aller Ruhe. Mittlerweile finde ich es eine super Möglichkeit, unter Leute zu kommen. Dieses Gefühl da zu kriegen, wenn man im Stadion ist. Meistens sehe ich ja Zweitligaspiele, wenn ich jetzt ins Fußballstadion gehe. und bin halt oft beim FC

0: Ja, und ab und zu bei Hertha und magst eigentlich am liebsten tatsächlich im Stadion zu gucken.
1: Ja, wie schaut es denn bei euch aus? WM-Stimmung schon da? Und wo guckt ihr am Wochenende denn? Wo gibt es denn coole Public Viewings? Das könnt ihr uns alles gerne mal hierher ballern. An die 09281 880 880.

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1: Hi, am Donnerstag. Hier ist die Julia bei Radio Euro Herz. Und wir sind jetzt im Sommer. Das ist auch so die Festivalzeit. Ihr freut euch vielleicht auch schon auf Open Airs, auf ja, Live-Acts, auf Künstler, auf viel Bass oder viel ja, Elektro-Vibes. Und dann eben auch diese ganz besondere Stimmung, ne, die man auf dem Festival eben auch immer spürt. Wir hier in der Region, wir haben auch schöne Festivals, brauchen wir uns nicht verstecken. Zum Beispiel jetzt auch am Wochenende das Indie-Musik-Festival. Der Vorsitzende vom Verein Indie-Musik, Tobias Chemnitzer, ihr seid ja heuer an einer neuen Location.
2: An dem neuen Festplatz in der Neiler Straße neben der Freiheitshalle. Was wir euch bieten, ist ein supergeiles Line-Up mit tollen Indie-, Rock-, Punk- und Post-Punk-Bands. Dazu gibt's feine Sachen zu essen aus der Region, beste Getränke, Kinderbetreuung und einfach eine schöne Atmosphäre zum Feiern.
1: Alles mit dabei. Da wird's fetzen. Sind richtig gute Headliner mit dabei aus der Indie-Szene, wie zum Beispiel Van Holzen, Lovehead oder aber auch Newcomer, zum Beispiel aus Paris. Ein ganz bunter Mix für euch. Aber wir gucken auch mit einem ja, weinenden Auge auf dieses Wochenende, denn leider wird es ja voraussichtlich das letzte Mal sein.
2: Wir haben jetzt erstmal gesagt, es ist vorläufig das letzte Mal. Wir haben uns sehr viel Gedanken gemacht schon nach dem letzten Festival und wir merken einfach, dass wir gerade auch, wie viele andere auch, mit massiv gestiegenen Kosten konfrontiert sind und im Umkehrschluss aber auch quasi immer weniger Besucher zu verzeichnen haben. Das mag an verschiedenen Gründen liegen. Wir sehen diesen Rückgang tatsächlich schon konstant seit Corona. Und das macht es für uns einfach unglaublich unsicher.
1: Ja klar, so geht es gerade vielen Festivalmachern. Jetzt möchtet ihr als Verein euch erstmal aber auch noch nicht festlegen, wie geht es in den nächsten Jahren weiter. Vielleicht gibt es eine kleinere Pause, vielleicht gibt es vereinzelt mal Konzerte an verschiedenen Orten. Auch eine Idee, dass sich der Verein bzw. das Indie-Musik-Festival so ein bisschen an die Innenhofkonzerte mit ankuppelt oder mit verknüpft. Werden wir mal gucken und das mit euch auf jeden Fall mitverfolgen, wäre wirklich schade drum, wenn es das Indie-Musik-Festival nicht mehr geben würde. Deshalb, ja, nutzt jetzt erstmal die Chance an diesem Wochenende. Samstag, 16 Uhr am Festplatz auf ja, Hof Neuhof, auf diesem Gelände. Und ja, supportet die Jungs und Mädels, die hinter diesem coolen Festival stehen. Schön, dass ihr das macht.

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2: Mit Lisa Grieshammer. Schönen guten Morgen. Viele Musikfans gehen im Sommer gerne auf Konzerte und Festivals. Auch in Hof steht an diesem Wochenende wieder das beliebte Indie-Musikfestival an, diesmal auf dem neuen Freizeitgelände am Bahnhof Neuhof. Ausgerechnet zum 20-jährigen Bestehen ist es das letzte Festival in dieser Art, Vereinsvorsitzender Tobias Chemnitzer.
3: Wir wollen nicht aufhören, sondern wir müssen aufhören, weil einfach die finanziellen Risiken zu groß werden und gleichzeitig immer weniger Besucher zu uns kommen. Und wir hoffen einfach, dass wir mit ein bisschen Pause da wieder neuen Schwung kriegen und uns vielleicht auch einfach anderweitig orientieren.
2: Der Verein kann sich beispielsweise gut vorstellen, kleinere Konzerte an verschiedenen Standorten in Hof zu veranstalten oder sich den Innenhofkonzerten anzuschließen. Das letzte Indie-Musikfestival in der bisherigen Form steigt am Samstag um 16 Uhr. In der Ortsdurchfahrt von Haidt bei Hof sind in dieser Woche die Ausbauarbeiten angelaufen. Schon vor 4 Jahren hatte die Hofer CSU-Stadtratsfraktion beantragt, einen Fahrbahnteiler am Ortseingang von Haidt zu errichten, damit der Verkehr langsamer wird. Der Antrag ist jetzt im Bauausschuss beantwortet worden. Ein Fahrbahnteiler bzw. eine Bremsinsel würde die Stadt viel Geld kosten, weil sie zur Verbreiterung der Straße Grundstücke kaufen müsste. Da das staatliche Bauamt im Zuge der laufenden Arbeiten ohnehin eine Ampel baut, dürfte das Tempo automatisch geringer und die Verkehrssicherheit erhöht werden. Ab morgen feiert Selb sein 600-jähriges Bestehen 2 Tage lang auf dem Goldberg. Das ganze Jahr über gibt es aber auch kleinere Veranstaltungen, die sich mit der Stadtgeschichte beschäftigen. Im Porzellanikon startet heute eine Ausstellung, die auf die Menschen hinter der Porzellanherstellung blickt. Der Fotograf und Filmemacher Manfred Jahreis aus Hohenberg an der Eger hat über mehr als 4 Jahrzehnte 50 Arbeiter porträtiert. Entstanden ist ein Familienalbum, das unter dem Motto 100 Hände machen Porzellan in der Ausstellung zu sehen ist. Beginn ist um 18 Uhr.
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2: Kurz vor dem Start der Fußball-Weltmeisterschaft in den USA, Mexiko und Kanada hat DFB-Präsident Bernd Neuendorf die hohen Ticketpreise kritisiert. Diese Preise sind einfach nicht finanzierbar für ganz normale Fußballfans. FIFA-Präsident Infantino hatte die Preise zuvor verteidigt. Infantino spricht von einem Durchschnittspreis von $500. Reformen braucht das Land. Über die entsprechenden Pläne hat die schwarz-rote Koalition gestern mit Gewerkschaften und Arbeitgebern diskutiert. Ein Thema: der Bürokratieabbau. Der Chef der Industrie- und Handelskammer Adrian sagt im ZDF, man könne ungefähr 3% vom Bruttoinlandsprodukt alleine daraus realisieren, wenn man den Wust an Bürokratie endlich über Bord werfen könnte. 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
4: 9:55. Guten Morgen euch mit dem Euroherz-Wetter. Das ist euer Wetter für die Region. Das ist heute sehr wechselhaft. Mit einem straffen Wind, dazu oft ganz schön fetten Wolken. Immer mal wieder auch ein Regenschauer. Bisschen Sonne ist dabei. Eher dann aber vor allen Dingen zum Feierabend. Kühl bleibt trotzdem, 10 bis 13 Grad in der Tagesspitze. Morgen, der Freitag, ist ein Sauwetter-Freitag. Da regnet es richtig schön und prasselt von morgens bis abends. Aber Good News fürs Wochenende. Leute, Samstag kommt die Sonne deutlich mehr raus und liefert uns dann auch wieder warme Frühsommertemperaturen. Wieder um die 20 Grad. Der Euroherz-Service, die schnellsten Verkehrsinfos von hier. Achtung, B15, Hofriau, defekter LKW in der Auffahrt Hof-Muschendorf. Dann klemmt es immer mal wieder auf der A72 zwischen Treuen und Reichenbach. Da haben wir eine Tagesbaustelle. Linker Fahrstreifen gesperrt. Es rollt schon, aber immer mal wieder mit Verzögerung. Rechnet hier mal plus 10 Minuten. Alle Blitzer zuerst bei uns. Da ist einer eingedrudelt heute Morgen. Und zwar steht der in der Ortsdurchfahrt von Froschgrün bei Naila. Und eben noch hierher gekommen von Marcel. Dankeschön dafür.

0: Und zwar ist das der gleiche. Haha, Überraschung. In Naila im Ortsteil Froschgrün. Kam aber eben nochmal durch. Wenn ihr noch was habt, 09281 880 880, dann landet das gerne hier bei uns im Studio.
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0: So, jetzt aber ist Jutta mit dabei. Hier per WhatsApp und schickt uns noch einen Blitzer rein. Da ist der zweite des Morgens am Ortsausgang von Hohlenbrunn Richtung Göpfersgrün. Dankeschön für die Meldung und merci an alle Euroherz-Verkehrsreporter. Gut, dass es euch gibt.

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0: 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Salü, bis morgen früh, dann stehen wir wieder zusammen auf.
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10: Ich bin Moritz Einzel. Der Tankrabatt, der läuft ja Ende Juni aus und das, obwohl im Iran-Krieg keine dauerhafte Entspannung in Sicht ist. In der Nacht gab es neue Angriffe. Bundesarbeitsministerin Baas äußerte sich im ZDF zum weiteren Vorgehen.
11: Aber wir werden natürlich darauf schauen, was heißt das für, sag mal, Reserven, für Lieferketten, weil der Konflikt geht ja weiter. Und deshalb werden wir sicherlich auch bis zur Sommerpause und auch darüber hinaus die Lage beobachten und natürlich auch andere Entscheidungen vielleicht noch treffen.
10: Die schwarz-rote Koalition hatte die Spritsteuer ab Anfang Mai um rund 17 Cent pro Liter gesenkt. Die Maßnahme habe gut gewirkt, die Verlängerung sei aber finanzpolitisch nicht sinnvoll, sagte Unionsfraktionsvize Müller der Bild-Zeitung. Seit dem 1. April gilt für Tankstellen eine Beschränkung. Sie dürfen nur noch einmal am Tag die Benzinpreise erhöhen. Laut ADAC hat das so hohe Preisschwankungen zur Folge wie nie zuvor. Die Differenz zwischen Höchst- und Tiefstpreis eines durchschnittlichen Tages lag demnach für einen Liter Super E10 bei 14,6 Cent. Bei Diesel waren es sogar 18,4 Cent je Liter. Vergewaltigungen sollen härter bestraft werden. Dafür hat sich Bundesjustizministerin Hubig ausgesprochen. Dem Redaktionsbericht

0: Netzwerk Deutschland sagte die SPD-Politikerin, die Verjährungsfrist solle von 5 auf 20 Jahre verlängert werden. Das sei angemessen, so Hubig, so wie bei vergleichbar schweren Verbrechen auch. Ein besonderes Windereignis hat bei Lindau für Aufsehen gesorgt. Eine Wasserhose zog über den Bodensee. Die Schwäbische Zeitung berichtet, dass einige Passanten den Mini-Tornado von der Lindauer Insel aus beobachtet hätten. Wasserhosen auf dem Bodensee sind selten. Laut deutschem Wetterdienst tritt das Phänomen ungefähr 2 bis 3 Mal pro Jahr auf. Im legendären Aztekenstadion von Mexiko-Stadt wird am Abend die größte Fußballweltmeisterschaft der Geschichte eröffnet. Die Partie von Mitgastgeber Mexiko gegen Südafrika ist das erste von 104 Spielen des XXL-Turniers, das auch in den USA und Kanada stattfindet. Statt zuletzt 32 sind 48 Teams am Start. Schon gestern Abend wurde in Orlando gespielt. Da hatten die von Thomas Tuchel trainierten Engländer ihre WM-Generalprobe, ein 3:0 gegen Costa Rica.
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2: Mit Lisa Grieshammer. In den vergangenen 20 Jahren haben in Hof Jahr für Jahr alternative Bands gespielt und danach sind sie teilweise richtig groß rausgekommen beim Indie-Musik-Open-Air. Doch die Jubiläumsausgabe am kommenden Samstag ist vorerst auch die letzte. Finanzielle Risiken und sinkendes ehrenamtliches Engagement zwingen die Organisatoren zu einer Pause. Der Verein will die für einen neuen Schwung nutzen, sagt uns der Vorsitzende Tobias Chemnitzer. Möglich wäre auch, dass das einstige Open-Air mit tausenden Besuchern in kleinere Konzerte übergeht oder sich bei den Innenhofkonzerten anschließt. 20 Jahre Indie-Musikfestival könnt ihr am Samstag ab 16 Uhr nochmal vor dem Bahnhof Neuhof aufleben lassen. Headliner ist die Rockband Van Holzen. Der Hofer Ortsteil Haid bekommt keinen Fahrbahnteiler. Der Hofer Bauausschuss hat damit einen Antrag der CSU-Fraktion aus dem Jahr 2022 beantwortet. Darin hatte sie einen Fahrbahnteiler für mehr Verkehrssicherheit gefordert. Ein Fahrbahnteiler würde die Stadt zu viel Geld kosten. Sie müsste Grundstücke in Haid kaufen. Aktuell laufen in Haid ohnehin Ausbauarbeiten in der Ortsdurchfahrt. Dabei entsteht auch eine Ampel, an der Autofahrer runterbremsen müssen. 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
3: Nach den Nachrichten der Blick aufs Wetter und da kann ich sagen, heute ist alles dabei von ein paar sonnigen Phasen, wirklich nur ein paar, zu ein paar verregneten Phasen, zu bewölkten Phasen, 15 bis 17 Grad. Ja, und morgen mehr Regen, ähnliche Temperaturen, aber das Wochenende wird besser, scheinbar Samstag, Sonntag mit mehr Sonnenschein. Wir bereiten uns dann vor mit Sonne auf das erste Vorrundenspiel der Deutschen gegen Curaçao. Ja, wir gucken auf die Straßen. Steht da noch der defekte LKW in der Auffahrt? Hof Moschendorf, Höhe Edeka. Ja oder nein? Der wurde vor 2 Stunden gemeldet. Ich weiß ja, weil ich nicht vor Ort bin, jetzt nicht, wie Bergungsarbeiten laufen, wie schnell das geht. Könnt ihr mir gerne schreiben, wenn ihr auf der B15 unterwegs seid. Hof Moschendorf, Auffahrt. Da steht oder stand ein defekter LKW. Geblitzt wird gar nicht. Wenn ihr was haben solltet, sagt doch gerne Bescheid. Per WhatsApp am besten an die 09281 880 880.
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3: Große Freude, meine Damen und Herren. Wir kommen gleich zum Streaming-Tipp der Woche. Und ich darf in dieser Woche versprechen und auch in den Wochen jetzt über die Weltmeisterschaft hinaus, die ja heute beginnt. Wir konzentrieren uns auf Serien und Filme, die jetzt, ich sage mal, wenig mit Fußball zu tun haben, dass man vielleicht ein Alternativprogramm hat. Gleich mehr zum Streaming-Tipp der Woche. Jetzt gute Musik, beispielsweise mit Nickelback. The first.

0: Wir kommen zum Streaming-Tipp der Woche und während der Weltmeisterschaft möchten wir uns auf Serien und Filme konzentrieren, die nichts mit Fußball zu tun haben. Denn die kann man gut gucken, bis dann das Fußballspiel in der Nacht beginnt. Wir kommen heute zu Achtsam Morden. Worum geht's? Als Strafverteidiger einer erfolgreichen Kanzlei bleibt Björn Diemel wenig Zeit für Familie und Freizeit. Trotz Disziplin und zahlreicher Überstunden kann Björn in der Kanzlei nicht aufsteigen, da er mit dem Mafia-Boss Dragan einen Mandanten betreut, der nicht gerade vorzeigbar ist. Bevor seine Ehe zerbricht und die Tochter quasi ohne ihn aufwächst, schickt seine Frau ihn zum Therapeuten. Dieser rät ihm zur Achtsamkeit, um eine bessere Work-Life-Balance zu erreichen. Dank innerer Gelassenheit wird er entspannter und räumt mehr Zeit für die Familie ein, wird jedoch dabei zum Mörder.
1: Ich bin kein gewalttätiger Mensch. Ganz im Gegenteil. Ich habe mich zum Beispiel in meinem ganzen Leben noch nie geprügelt. Und den ersten Menschen habe ich auch erst mit 42 umgebracht. Als Anwalt war ich das Aschenputtel der Kanzlei. Ich durfte die Drecksarbeit erledigen, wurde aber nie auf den Ball eingeladen.
2: Ich Probleme, du die Lösung.
1: Drogen, Prostituierte, Waffen. Alles keine gute Mischung, wenn man mich fragt. Meine Familie lebte sehr gut davon. Leider ohne mich.
3: Ich weiß, dass du nichts für mich ändern willst. Vielleicht aber für Emily. Vielleicht ist das hier was für dich.
4: Achtsamkeit? Dein Ernst?
1: Ich fand das total scheiße.
5: Der Atem ist das zentrale Werkzeug der Achtsamkeit. Sie blenden alles aus, was nicht mit dem Hier und Jetzt zu tun hat.
4: Und damit verändere ich die ganzen Arschlöcher um mich herum, ja?
0: Achtsam Morden, 2 Staffeln gibt's auf Netflix.

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2: Nochmal ganz kurz zum Fußball, meine Damen und Herren. Heute startet sie ja die Fußball-Weltmeisterschaft. Auftaktspiel ist Mexiko gegen Südafrika um 21 Uhr. Und das finde ich eigentlich ganz cool für die Fans vor Ort im Stadion. Die können sich Zeit auf der Anzeigentafel im Stadion kaufen. Für eine Botschaft beispielsweise. Kostet umgerechnet 67,50 Euro. Ja, also wenn ich ein Ticket hätte, habe ich nicht. Würde ich mir auch nicht kaufen wollen bei den Preisen. Klammer auf, ich würde gar nicht in die USA reingelassen werden, Klammer zu. Dann würde ich die 67,50 Euro aber sowas von investieren,

Wahrscheinlich würde bei mir auf der Anzeigentafel stehen, Deutschland 5-0 Führung. Und dann irgendwie hoffen, dass die Amis, die haben ja gar keine Ahnung von Fußball, dass die einfach denken, ja stimmt, 5-0 und so machen wir weiter.

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7: Mit Lisa Grieshammer. Zahlreiche illegale Müllexporte ins Ausland beschäftigen in den kommenden Monaten das Landgericht Weiden. 2 Männer müssen sich wegen des Umweltskandals verantworten, der bis in die Region gelangt ist. Euroherz-Reporterin Tamara Bussler mit den Einzelheiten.
8: Angeklagt sind der Geschäftsführer einer Entsorgungsfirma aus Weiden und ein Mitarbeiter einer tschechischen Niederlassung des Unternehmens, der die Transporte organisiert haben soll. Beide sollen beharrlich und gewinnsüchtig in 41 Fällen Abfälle nach Tschechien und Polen gebracht haben. In 2 Fällen soll der Müll als gefährlich eingestuft gewesen sein. Der Chef muss sich wegen weiterer Delikte verantworten. Unter anderem soll er in Kauf genommen haben, dass seine Mitarbeiter gesundheitsgefährdende Stoffe einatmen. Nach Protesten in Tschechien haben die bayerischen Behörden den Sondermüll aufwendig zurückgeholt. Ein Teil davon war im Herbst in Hofzwischen gelagert.
7: In der Ortsdurchfahrt von Haid bei Hof sind in dieser Woche die Ausbauarbeiten angelaufen. Schon vor 4 Jahren hatte die Hofer CSU-Stadtratsfraktion beantragt,

0: einen Fahrbahnteiler am Ortseingang von Hai zu errichten, damit der Verkehr langsamer wird. Der Antrag ist jetzt im Bauausschuss beantwortet worden. Ein Fahrbahnteiler bzw. eine Bremsinsel würde die Stadt viel Geld kosten, weil sie zur Verbreiterung der Straße Grundstücke kaufen müsste. Da das staatliche Bauamt im Zuge der laufenden Arbeiten ohnehin eine Ampel baut, dürfte das Tempo automatisch geringer und die Verkehrssicherheit erhöht werden. Sie sind jedes Jahr ein Highlight im Sommer in Hof. Jeden Donnerstag steigen die Innenhofkonzerte. Bis September könnt ihr an verschiedenen Locations Live-Musik genießen. Da der Sommer gerade eine Pause einlegt, hat das Hofer Stadtmarketing das für heute geplante Konzert bei der Meinelbräu mit Rock Radio Circus abgesagt. Das nächste Innenhofkonzert steht also erst kommende Woche am 18. Juni bei der Homa Wohnwelt an. Dann tritt um 19 Uhr die Band Bogeyman auf.
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0: Der Tankrabatt, der läuft ja Ende Juni aus und das, obwohl im Irankrieg keine dauerhafte Entspannung in Sicht ist. In der Nacht gab es neue Angriffe. Bundesarbeitsministerin Baas hat sich im ZDF geäußert. Man werde die Lieferketten beobachten und die Lage wird auch bis zur Sommerpause ein Thema bleiben. Im legendären Aztekenstadion von Mexiko-Stadt wird am Abend die größte Fußball-Weltmeisterschaft der Geschichte eröffnet. Die Partie von Mitgastgeber Mexiko gegen Südafrika ist das erste von 104 Spielen des XXL-Turniers, das auch in den USA und Kanada stattfindet. Deutschland steigt ab Sonntag ins Geschehen ein. 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
2: Das Wetter, wir gucken mal auf heute, da ist alles dabei, da kann es mal schnell regnen, da kann es ein bisschen sonnig werden, aber auch immer wieder bewölkt, das Ganze bei 15 bis 17 Grad. Besser wird es dann am Wochenende Samstag, Sonntag, da liegen die Temperaturen so bei 22 Grad, morgen bei 16, immer noch mit Regen. Servus auf die Straßen, der erste Blitzer dieser Sendung. Dankeschön fürs Melden. Steht in der Hofer Ernst-Reuter-Straße bei der Freiheitshalle ungefähr auf dieser Höhe Richtung Köditz, wenn ihr unterwegs seid. Wenn noch was ist, 09 281 880 880, gerne eine WhatsApp-Nachricht ins Studio schicken.
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2: Ich sag mal, Queen gibt das Motto für diese Sendung jetzt vor. The show must go on. Ich wünsche einen schönen Donnerstag.

0: Kurz vor 11 ist es. Ich wünsche einen wunderschönen Donnerstag. Gleich kommen die Nachrichten, dann seid ihr wieder auf dem neuesten Stand.
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16: Ich bin Moritz Einzel. Kanzler Merz hat im Bundestag für den Reformkurs seiner Regierung geworben. In einer Regierungserklärung sagte der CDU-Chef:
17: Entweder also wir schließen weiter die Augen davor und geben uns weiter der Illusion hin, und es wäre nichts anderes als eine Illusion, das werde schon alles irgendwie gut gehen. Oder, und das ist die andere Möglichkeit, wir nutzen die Stärken und Potenziale, die wir haben, um das Ruder für alle herumzureißen und uns auf allen Feldern, auf denen das nötig ist, wieder besser aufzustellen.
16: Hauptthema der Regierungserklärung war der bevorstehende EU-Gipfel. Dabei gehe es um die gemeinsame Handelspolitik, mehr Wettbewerbsfähigkeit und weniger Bürokratie in Europa, so Merz. Wer mit einer fremden Bankkarte ohne PIN-Eingabe Geld abhebt, soll in Bayern härter bestraft werden. Das hat der bayerische Justizminister Eisenreich vor der Justizministerkonferenz deutlich gemacht, die heute in Hamburg beginnt. Bisher gilt das Einkaufen mit einer fremden Bankkarte nur als Missbrauch oder Datenveränderung. Bei kleineren

0: Und beträgen bis 50 Euro reicht es häufig, die Bankkarte ohne PIN an das Lesegerät zu halten. Erstmals seit 10 Jahren ist die Zahl der weltweit vertriebenen Menschen leicht gesunken. Laut dem Flüchtlingshilfswerk UNHCR waren zuletzt knapp 118 Millionen Menschen Vertriebene, 5,4 Millionen weniger als noch Ende 2024. Viele Menschen seien in ihre Herkunftsländer zurückgekehrt, hieß es, allerdings meistens nicht freiwillig. Papst Leo XIV. Hat in der weltberühmten Sagrada Familia in Barcelona eine Messe gefeiert. Dabei segnete er den Hauptturm des Gebäudes. Er ist seit Februar mit 172,5 Metern der höchste Kirchturm der Welt. Ein in Bayern gefertigtes Doppelkreuz bildet die Spitze. Zum Auftakt der Fußball-Weltmeisterschaft heute Abend ist die Lage in Mexiko angespannt. Die Behörden befürchten neue Proteste von Lehrern. Der internationale Flughafen von Mexiko-Stadt wird mit zusätzlichen Einsatzkräften gesichert und auch rund um das Aztekenstadion gibt es erhöhte Sicherheitsmaßnahmen. Im Eröffnungsspiel trifft dort um 21 Uhr Mexiko auf Südafrika. Die WM wird außerdem in den USA und Kanada gespielt.
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2: Mit Lisa Grieshammer. Im Winter 2024 sind im tschechischen Örtchen Jiříkov Tonnen von Müll aufgetaucht, darunter Batterieschrott und ausgediente Windradteile. Ein Umweltskandal, dessen Spuren schließlich nach Weiden geführt haben. Ein dort ansässiger Chef einer Entsorgungsfirma und sein Mitarbeiter einer Niederlassung in Tschechien müssen sich deswegen seit dem Morgen vor dem Landgericht Weiden verantworten. Neben den illegalen Müllablagerungen stehen sie auch wegen Urkundenfälschung und Körperverletzung vor Gericht. Schließlich wurde ein Teil des Mülls als gesundheitsgefährdend eingestuft. Der Prozess soll sich über Monate hinziehen. Ein Teil des Mülls wurde nach einer Rückholaktion des Freistaats Bayern in Hof zwischengelagert. Der Hofer Ortsteil Haid bekommt keinen Fahrbahnteiler. Der Hofer Bauausschuss hat damit einen Antrag der CSU-Fraktion aus dem Jahr 2022 beantwortet. Darin hatte sie einen Fahrbahnteiler für mehr Verkehrssicherheit gefordert. Die Stadt würde ein Fahrbahnteiler zu viel Geld kosten. Sie müsste Grundstücke in Haid kaufen. Aktuell laufen in Haid ohnehin Ausbauarbeiten in der Ortsdurchfahrt. Dabei entsteht auch eine Ampel, an der Autofahrer runterbremsen müssten. 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
3: Mal gucken, was das Wetter macht. 15 bis 17 Grad sind es heute. Maximal dazu immer wieder Regen. Auch ein bisschen Sonnenschein. Ehrlicherweise ist auch dabei. Ansonsten viele Wolken. Morgen auch nochmal Regen bei ungefähr 16 Grad. Das Wochenende dann aber schöner und sonniger. Bis zu 22 Grad erreichen wir. Die Sonja hat uns geschrieben, besten Dank. Ein Blitzanhänger wurde aufgebaut, Hohlenbrunn Richtung Autobahn. Dann noch der andere Blitzer des Tages, der steht in der Ernst-Reuter-Straße, Hofer Stadtgebiet, ja, auf Höhe der Freiheitshalle in Richtung Köditz, wenn ihr unterwegs seid. Und wenn noch was sein sollte, dann hier ist die WhatsApp-Hotline 09281 880 889.
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3: Servus, schönen Donnerstag. Jetzt geht's hier weiter mit Clock Clock und Out of the Dark.

kann sich alles in 20 Jahren ändern. Einiges. Bei euch bestimmt, oder? Bei mir auf jeden Fall. Was sich nicht ändert, und da müssen wir jetzt nochmal über die Fußball-Weltmeisterschaft sprechen, 2026 und 2006, ist, dass es so gewisse Bausteine, musikalische Bausteine gibt, die immer gehen. Wir hören mal rein. 2006, den Song kennt ihr, Herbert Grönemeyer, der offizielle Song für die Weltmeisterschaft, Zeit, dass sich was dreht. Da gibt es einen Teil, den spiele ich euch mal vor.

Na, Zeit, dass sich was dreht, kennt ihr. Shakira hat sich gedacht, jetzt für 2026, da singt sie den offiziellen WM-Song. Ich mach's mir ganz einfach, ich lass nur ein weg. Hört mal rein. Ja, Plagiat, Shakira. Plagiat. An der Uni Bayreuth verliert man für sowas den Doktortitel, ne? Und du? Verlierst du den WM-Song jetzt? Darfst du nicht singen. Muss der Herbert machen, ne? Also wir bleiben beim Original. Natürlich.

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14: Mit Lisa Grieshammer. Die marode Infrastruktur der Bahn und viele Baustellen machen sich in Bayern bei der Pünktlichkeit auch im Regionalverkehr bemerkbar und sie sorgen für mehr Ausfälle. Das zeigt die neueste Statistik der Bayerischen Eisenbahngesellschaft für 2025. Demnach ist die Pünktlichkeitsquote der Regionalzüge und S-Bahnen erneut gefallen auf rund 85%. 7% der Fahrten sind ganz ausgefallen. Das betrifft insbesondere eine Linie in unserer Region, den Expressverkehr Ostbayern. Die Linie zwischen Hof und München liegt in Sachen Pünktlichkeit unter dem bayernweiten Durchschnitt, auch wenn sie sich etwas verbessert hat. Ein Großteil der Langsamfahrstellen ist nämlich weggefallen. Dafür ist die Ausfallquote überdurchschnittlich. Bei den restlichen Zugverbindungen in Oberfranken wie der Agilis oder den DB-Zügen zwischen Hof und Nürnberg bzw. Hof und Bamberg halten sich die Ausfälle in Grenzen und sie sind überdurchschnittlich pünktlich. Es gab weniger Probleme durch das Wetter oder Streiks. Steigende Sozialausgaben, Krankenhausversorgung, Bürokratieabbau. Die Liste ist lang, mit der die Städte und Gemeinden vor Ort zu tun haben und die eine immer größere Herausforderung ist. Darüber hat jetzt die Landkreisversammlung des Bayerischen Landkreistags gesprochen. Dabei hat sie auch ein neues Präsidium gewählt. Einer der neuen Vizepräsidenten ist der Hofer Landrat Oliver Bär.
15: Wir haben deshalb in den vergangenen Tagen intensiv darüber diskutiert, wie insbesondere auf Bundes-

0: Ebene, aber auch auf Landesebene Rahmenbedingungen geschaffen werden können, um kommunale Arbeit und damit Demokratie vor Ort zu stärken. Es gilt die Kommunalfinanzen generell und insbesondere auch die medizinische Versorgung vor Ort, vor allem die wirtschaftliche Situation unserer Krankenhäuser zu stärken.
1: Bär hat besonders die Geschlossenheit in der Landkreisversammlung hervorgehoben. Die sei in diesen Zeiten besonders wichtig. Der Bayerische Landkreistag vertritt die 71 bayerischen Landkreise und tritt für die Stärkung des ländlichen Raums ein. Seit dem Spätsommer können auch wieder Privatleute vom Flughafen Hofplauen abheben und bequem und schnell innerhalb Deutschlands reisen. Ab Ende Juli bietet das Airline-Startup Flywinny eine weitere Flugverbindung an. Dann geht es jeden Samstag ab Hof auf die Ostseeinsel Usedom. Das teilt der Flughafen mit. Die Flüge zum Flughafen Heringsdorf sind ab sofort bis Herbst buchbar. Sie starten aber nur, wenn auch tatsächlich Buchungen vorliegen. So gehen keine Flieger unnötig in die Luft.
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1: Kanzler Merz hat im Bundestag für den Reformkurs seiner Regierung geworben. In einer Regierungserklärung sagt der CDU-Chef, entweder wir schließen weiter die Augen davor und geben uns einer Illusion hin, oder wir nutzen Stärken und Potenziale, die wir haben, um das Ruder für alle herumzureißen und uns auf allen Feldern, auf denen das nötig ist, wieder besser aufzustellen. Wer mit einer fremden Bankkarte oder PIN-Eingabe Geld abhebt, soll härter bestraft werden. Das hat Bayerns Justizminister Eisenreich vor der Justizministerkonferenz deutlich gemacht, die heute in Hamburg beginnt. Bisher gilt das Einkaufen mit einer fremden Bankkarte nur als Missbrauch oder Datenveränderung. 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
3: Kurz nach halb, wir gucken aufs Wetter. Bei 15 bis 17 Grad gehen wir heute durch diesen Tag und vor allem gehen wir durch diesen Tag mit wieder sehr wechselhaften Bedingungen. Da ist alles dabei, von Wolken zu Regen zu Sonne. Ein bisschen April, fühlt sich aber auch ein bisschen herbstlich an, ehrlicherweise. Es wird aber besser. Noch nicht morgen, da auch noch Regen, aber dann Samstag, Sonntag rechnen wir mit mehr Sonnenschein. Der Blitzer in Hohlenbrunn ist beidseitig. Das wurde uns gerade per WhatsApp gemeldet. Und dann haben wir noch einen Blitzer in Hof Ernst-Reuter-Straße auf Höhe der Freiheitshalle. Fehlt was? 09281 880 880. Besten Dank, gute Fahrt euch.
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3: Sabrina Carpenter, bitte übernehmen. Taste jetzt um kurz nach halb zwölf. Ich wünsche einen wunderschönen Donnerstag.

0: Ganz kurz der Blick auf die Straßen. A9 Richtung Nürnberg zwischen Dittersdorf und Schleiz. Hier ein Unfall und ein defektes Fahrzeug steht auch noch auf der Standspur. Also in diesem Bereich bitte vorsichtig sein. A9 Richtung Nürnberg zwischen Dittersdorf und Schleiz. Ein Unfall.
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0: Auch schon wieder kurz vor 12. Ich wünsche einen noch schönen Vormittag.
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0: jetzt jeden Morgen mit uns im Euroherz-WM-Studio und haben alles für euch im Blick rund um die Spieler und was passiert auch neben dem Rasen. 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
15: Ich bin Moritz Einzel. Der tragische Zusammenstoß zweier Busse in Hebertshausen in Oberbayern hatte gestern für Entsetzen gesorgt. Jetzt ist nach Polizeiangaben keiner der Verletzten mehr in akuter Lebensgefahr. Die Unfallstelle sei geräumt. Ein Gutachter untersuche die beteiligten Busse. Bei dem Unfall war gestern ein Zweitklässler gestorben. Bayerns CSU-Fraktionschef Holleczek ist optimistisch nach den Reformgesprächen der Bundesregierung mit Gewerkschaften und Arbeitgebern. Dem Sender Welt sagte Holleczek:
16: Und ich glaube, dass gestern mit der konzertierten Aktion der Sozialpartner, wenn das gelingt, diesen Schulterschluss hinzukriegen, und das muss gelingen, dass wir dann auch für das Land etwas Großes auf den Weg bringen können.
15: Auch Kanzler Merz lobte die Gespräche bei einer Regierungserklärung im Bundestag. Die Reformen in Deutschland müssten aber eingebettet sein in die Europapolitik.
17: Wir arbeiten heute mit und für eine neue Weltordnung, in der Europa seinen starken Platz findet, damit dieses Europa auch künftig eine Macht für Freiheit und Wohlstand, für Frieden und Demokratie auf der Welt ist, meine Damen und Herren.
15: Beim bevorstehenden EU-Gipfel gehe es unter anderem um die gemeinsame Handelspolitik, mehr Wettbewerbsfähigkeit und weniger Bürokratie in Europa, so Merz. Bundesjustizministerin Hubich will, dass Vergewaltigungen härter bestraft werden. Diese sollen künftig erst nach 20 statt wie bisher nach 5 Jahren verjähren. Vor der Justizministerkonferenz, die heute in Hamburg beginnt, plädiert die SPD-Politikerin außerdem dafür, bei Fällen von sexueller Gewalt den Grundsatz "nur Ja heißt Ja" im Recht zu etablieren.

0: Nachdem das Aus für den Tankrabatt beschlossene Sache ist, hat Bundesarbeitsministerin Baas neue Entlastungen in Aussicht gestellt. Im Morgenmagazin von ARD und ZDF sagte Baas, man werde die Lage beobachten und vielleicht noch andere Entscheidungen treffen müssen. Das hängt vor allem von der Lage im Iran-Krieg ab. Die bisher größte Fußball-WM aller Zeiten wird heute Abend eröffnet. Im Aztekenstadion in Mexiko-Stadt trifft um 21 Uhr Co-Gastgeber Mexiko auf Südafrika. Weitere Gastgeber sind die USA und Kanada. Die 48 WM-Teilnehmer werden insgesamt 104 Spiele bestreiten.
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2: Mit Lisa Grieshammer. Wie pünktlich sind die Regionalbahnen und wie läuft der Service? Das prüft die Bayerische Eisenbahngesellschaft regelmäßig. Ihre Pünktlichkeitsstatistik fürs vergangene Jahr ist jetzt öffentlich. Mit dem Ergebnis, dass die Regionalzüge und S-Bahnen in Bayern wieder etwas unpünktlicher waren und 7% sogar ganz ausgefallen sind. Eine Verbindung fällt weiter negativ auf. Die Linie zwischen Hof und München liegt unter dem bayernweiten Durchschnitt, was die Pünktlichkeit betrifft. Sie hat sich aber etwas verbessert. Die Ausfallquote ist weiter über dem Durchschnitt mit 11,7%. Mit der Agilis und den DB-Zügen zwischen Hof und Bamberg oder Nürnberg kommt ihr aber meistens pünktlich ans Ziel, zeigt das BEG-Ranking. Und wir bleiben in Bahnhofsnähe. Am Hofer Bahnhof hatte es die Bundespolizei gestern mit einem Dieb zu tun, der eine Senfflasche im Laden im Bahnhofsgebäude geklaut und dann komplett ausgetrunken hat. Eine Streife hat den betrunkenen Polen schließlich kurz vor der Abfahrt in einem Regionalexpress aufgegriffen. Ausweisen wollte er sich nicht, hat die Beamten beleidigt und wollte ihnen auch noch eine Kopfnuss geben. Für den 39-Jährigen ging es ins Revier, wo er über starke Bauchschmerzen geklagt hat. Ob das vom Senf kam, ist nicht bekannt. Nach einer Untersuchung im Sana-Klinikum durfte der Mann wieder gehen. Allerdings ermittelt die Polizei jetzt gegen ihn. 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
3: Wir gucken aufs Wetter. Jetzt über den Nachmittag immer wieder Wolken, aber auch Regen. Das Ganze bei 15 bis 17 Grad. In der Nacht tatsächlich die letzten Schauer, falls ihr das Spiel heute Abend 21 Uhr Mexiko gegen Südafrika, den WM-Auftakt draußen gucken wollt. Ja, in der Nacht hört es halt dann auf, ne? Bei 7 bis 10 Grad, ist es so richtig Public Viewing, WM-Auftaktwetter ist jetzt nicht. Würde aber dann Richtung Wochenende am Sonntag beispielsweise 22 Grad, morgen dann auch noch so ein Durchhängertag mit Regen und 16 Grad. Jetzt ist doch ein bisschen was los auf den Straßen. Wir gucken auf die A9 Richtung Nürnberg zwischen Dittersdorf und Schleiz. Hier ein Unfall. Defektes Fahrzeug steht auf der Standspur. Geblitzt wird beispielsweise in Hof in der Ernst-Reuter-Straße auf Höhe der Freiheitshalle. Hohlenbrunn, beidseitig ein Blitzer. Reau zwischen Reau und Regnitz-Losau in Fahrtrichtung Reau wird geblitzt. Dann haben wir noch einen Blitzer gerade reingekommen in Neumühl Richtung Schauenstein. Danke an Thomas. Und wenn noch was wäre, dann 09281 880 880.
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3: Die waren so cool, als ich sie live gesehen habe. Und im Radio, ja, da passen sie auch super rein. Hier ist Mando Diao und Dance with Somebody.

0: Hallo, der Sommer wird für die Musikfans unter euch wieder so richtig genial. Überall eröffnen die Open-Air-Festivals, damit ihr an der frischen Luft zu tollen Beats tanzen und feiern könnt. Ein Festival in unserer Region bietet da für jeden Geschmack etwas an und man muss auch nicht so viel zahlen wie bei Rock im Park. Dieses Wochenende startet nämlich wieder das Indie-Musikfestival in Hof. Diesmal nicht auf dem Hof-Tex-Gelände, sondern am Festplatz Hof Neuhof in der Neilaer Straße. Der Verein Indie Musik veranstaltet das regionale Open Air Festival schon ziemlich lange, sagt der Vorsitzende Tobias Chemnitzer.
1: Den Indie-Musikverein, den gibt es jetzt seit 20 Jahren. Wir feiern dieses Jahr tatsächlich unser 20-jähriges Jubiläum. Und unser Ziel war tatsächlich am Anfang vor allem, die lokale Musikszene ein bisschen aufzuwerten, lokalen Künstlern eine Plattform zu geben und einfach in der Region Hof auch mal ein Musikfestival für alle anzubieten. Und uns auch einfach wichtig ist, dass wir wirklich vielleicht ein paar versteckte Perlen nach Hof locken können und das Ganze aber auch für jeden erschwinglich halten können.
0: Das ist ihnen auch heuer wieder gut gelungen. Zu den Headlinern gehören diesmal nämlich Bands aus der Indie-Szene wie Van Holzen, Lovehead oder Caver aus Berlin. Ich hoffe, ich habe das alles richtig ausgesprochen. Sogar ein Newcomer aus Paris ist dabei, Mon Amour. Leider ist aber das 20-jährige Jubiläumsfest auch das Ende einer Ära in Hof. Das müssen wir auch noch erwähnen. Das diesjährige Indie-Musikfestival soll nämlich vorläufig das letzte sein.
1: Wir haben schon ein bisschen drüber nachgedacht. Wir haben uns jetzt entschieden, erstmal zu sagen, wir wollen unsere Energie jetzt erstmal in das Festival stecken, dass da alles gut über die Bühne läuft und wir den Leuten viel bieten können. Und danach werden wir uns auf jeden Fall intensiv damit auseinandersetzen. Also ich sag mal so, der Verein wird weiterleben. Und wie wir dann nächstes Jahr weitermachen, das können wir uns noch überlegen. Also vielleicht gliedern wir uns auch an die Innenhofkonzerte an. Vielleicht machen wir nächstes Jahr einfach mal eine Pauserunde und machen kleinere Konzerte. Dafür gibt es ja mittlerweile doch echt viele Locations in Hof.
0: Übermorgen geht's los, 16 Uhr am Festplatz in Hof. Neuhof, den Link zu den Tickets findet ihr bei uns im Netz.

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6: Mit Lisa Grieshammer. Viele Musikfans gehen im Sommer gerne auf Konzerte und Festivals. Auch in Hof steht an diesem Wochenende wieder das beliebte Indie-Musikfestival an. Diesmal auf dem neuen Freizeitgelände am Bahnhof Neuhof. Ausgerechnet zum 20-jährigen Bestehen ist es das letzte Festival in dieser Art. Vereinsvorsitzender Tobias Chemnitzer.
7: Wir wollen nicht aufhören, sondern wir müssen aufhören, weil einfach die finanziellen Risiken zu groß werden und gleichzeitig immer weniger Besucher zu uns kommen. Und wir hoffen einfach, dass wir mit ein bisschen Pause da wieder neuen Schwung kriegen und uns vielleicht auch einfach anderweitig orientieren.
6: Der Verein kann sich beispielsweise gut vorstellen, kleinere Konzerte an verschiedenen Standorten in Hof zu veranstalten oder sich den Innenhofkonzerten anzuschließen. Das letzte Indie-Musikfestival in der bisherigen Form steigt am Samstag um 16 Uhr. In der Ortsdurchfahrt von Haid bei Hof sind in dieser Woche die Ausbauarbeiten angelaufen. Schon vor 4 Jahren hatte die Hofer CSU-Stadtratsfraktion beantragt, einen Fahrbahnteiler am Ortseingang von Haid zu errichten, damit der Verkehr langsamer wird. Der Antrag ist jetzt im Bauausschuss beantwortet worden. Ein Fahrbahnteiler bzw. eine Bremsinsel würde die Stadt viel Geld kosten, weil sie zur Verbreiterung der Straße Grundstücke kaufen müsste. Da das staatliche Bauamt im Zuge der laufenden Arbeiten ohnehin eine Ampel baut, dürfte das Tempo automatisch geringer und die Verkehrssicherheit erhöht werden. Der Kunze-Platz in Plauen erinnert an den früheren Oberbürgermeister Oskar Theodor Kunze. Der Platz im Stadtwald hat jetzt eine Aufhübschung bekommen, mithilfe von Schülern der Produktionsschule Vogtland. Bereits Ende Oktober hatten sie den Sitzbänken einen frischen Anstrich verpasst und die Bretter aufgearbeitet. Anfang Mai ist es an die Reinigung des Gedenksteins gegangen und eine Granitplatte dazu gekommen. Mit ihrem Projekt haben die Schüler bei einem Wettbewerb 500 Euro gewonnen. Das Geld ist in die neue Platte geflossen. Die Stadt Plauen freut sich auch über weitere Schulen, die Lust haben, ein Projekt im Stadtgebiet umzusetzen.
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6: Der tragische Zusammenstoß zweier Busse in Hebertshausen in Oberbayern hatte gestern für Entsetzen gesorgt. Jetzt ist nach Polizeiangaben keiner der Verletzten mehr in akuter Lebensgefahr. Die Unfallstelle sei geräumt, ein Gutachter untersuche die beteiligten Busse. Bei dem Unfall war gestern ein Zweitklässler gestorben. Die bisher größte Fußball-WM aller Zeiten wird heute Abend eröffnet. Im Aztekenstadion in Mexiko-Stadt trifft um 21 Uhr Co-Gastgeber Mexiko auf Südafrika. Weitere Gastgeber sind die USA und Kanada. Deutschland spielt am Sonntag gegen Curaçao. 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
8: Es herbstelt und damit, hallo, ja, wir gucken aufs Wetter. Wolkenmix mit Regen, das Ganze bei 17 Grad, dazwischen auch ab und zu ein bisschen Sonnenschein. Ja, gestern hat es mich auch kurz ehrlicherweise erwischt und überrascht, dass da mal kurz die Sonne rauskam. Morgen Regen, Nieselregen, am Wochenende mehr Wolken, Sonne, weniger Regen, das Ganze dann bei 20 bis 22 Grad. Finde, passt auch dann wieder.

0: Die A9 macht immer noch Probleme Richtung Nürnberg zwischen Dittersdorf und Schleiz. Unfall, Achtung, defektes Fahrzeug auf der Standspur. Geblitzt wird in der Hofer Ernst-Reuter-Straße, Höhe der Freiheitshalle. Hohlenbrunn beidseitig, dann zwischen Rehau und Regnitz-Losau, Fahrt Richtung Rehau und Neumühl Richtung Schauenstein auch noch ein Blitzer. 09281 880 880, wenn noch was ist, gerne Bescheid geben.
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0: Kurz nach 12:30, schöne Mittagspause oder generell einen schönen Mittag, bei egal was ihr macht. Donnerstag ist und wir starten mit Michael Jackson.

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15: Ich bin Moritz Einzel. So groß wie noch nie, so lang wie noch nie. In den USA, Kanada und Mexiko beginnt die Fußball-WM. Das Eröffnungsspiel bestreiten heute ab 21 Uhr Gastgeber Mexiko und Südafrika. Fabian Schaffer blickt voraus.
16: In Mexico City wird das Eröffnungsspiel ausgetragen. In rund 5 Wochen steigt dann in New Jersey das Finale. Insgesamt 48 Länder nehmen an der Mammut-WM teil, so viele wie noch nie. Mit Jordanien, Kapverde, Usbekistan und dem deutschen Vorrundengegner Curaçao sind gleich 4 Teams zum ersten Mal dabei. Die Spiele werden zu 16 unterschiedlichen Anstoßzeiten angepfiffen, von 18 Uhr bis 6 Uhr morgens unserer Zeit.
15: Amazon, Netflix, Paramount, Disney Plus. Für digitale Abos geben deutsche Haushalte immer mehr Geld aus. Im Schnitt sind es inzwischen 62 Euro im Monat. Fast jeder Fünfte zahlt über 100 Euro. Die Menschen zahlen aber nicht nur mehr Geld. Für das perfekte Nutzererlebnis würden 71% auch persönliche Daten preisgeben. Die Grünen im Bundestag haben Kanzler Merz im Ringen um Reformen Untätigkeit vorgeworfen. Fraktionschefin Hasselmann.
17: Nach der Ankündigung zum Herbst der Reformen haben wir alle den Winter der Enttäuschung erlebt. Und im Frühling, da haben sie sich vor allen Dingen mit sich selbst beschäftigt und sich selbst bemitleidet.
15: Merz hatte zuvor in einer Regierungserklärung den Reformkurs seiner Regierung verteidigt. Bundesjustizministerin Hubich möchte, dass Vergewaltigungen härter bestraft werden. Die Verjährungsfrist soll von derzeit meist 5 auf 20 Jahre verlängert werden. Das wäre angemessen, ähnlich wie bei vergleichbar schweren Straftaten, sagte Hubich dem Redaktionsnetzwerk Deutschland. Die SPD-Politikerin plädiert im Kampf gegen sexuelle Gewalt außerdem für den Grundsatz »Nur Ja heißt Ja«. Er liegt rund 7000 Meter tief auf dem Meeresboden und ist so groß und alt wie kein anderer entdeckter Walfriedhof. Forschende haben ihn im Indischen Ozean vor der australischen Küste entdeckt. Von den 480 Walüberresten sind manche mehrere Millionen Jahre alt.
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0: Aktuell vergeht kein Tag ohne Meldung über einen erfolgreichen Trickbetrug. So hat es gestern Nachmittag eine Seniorin in Hof getroffen. Ein unbekannter Mann hatte sie angerufen und erzählt, dass ihr Sohn an Krebs erkrankt sei. Der Anrufer hat vorgegeben, der Sohn brauche eine spezielle medizinische Behandlung. Die Rentnerin hat einem unbekannten Mann daraufhin über 100.000 Euro in einem Stoffbeutel übergeben. Passiert ist das zwischen 14 und 15 Uhr im Egerländer Weg. Wer die Szene dort beobachtet hat, soll sich bitte bei der Kripo Hof melden. Eine Beschreibung gibt's bei uns im Web sowie Tipps, wie ihr euch und eure Verwandten vor der Masche schützen könnt. In den vergangenen 20 Jahren haben in Hof Jahr für Jahr alternative Bands gespielt und danach sind sie teilweise richtig groß rausgekommen beim Indie-Musik Open Air. Doch die Jubiläumsausgabe am kommenden Samstag ist vorerst auch die letzte. Finanzielle Risiken und sinkendes ehrenamtliches Engagement zwingen die Organisatoren zu einer Pause. Der Verein will die für neuen Schwung nutzen, sagt uns der Vorsitzende Tobias Chemnitzer. Möglich wäre auch, dass das einstige Open Air mit tausenden Besuchern in kleinere Konzerte übergeht oder sich bei den Innenhofkonzerten anschließt. 20 Jahre Indie-Musik-Festival könnt ihr am Samstag ab 16 Uhr nochmal vor dem Bahnhof Neuhof aufleben lassen. Headliner ist die Rockband Van Holzen. 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
1: Das Wetter, wir gucken mal auf heute, da ist alles dabei, da kann es mal schnell regnen, da kann es ein bisschen sonnig werden, aber auch immer wieder bewölkt, das Ganze bei 15 bis 17 Grad. Besser wird es dann am Wochenende Samstag, Sonntag, da liegen die Temperaturen so bei 22 Grad, morgen bei 16, immer noch mit Regen. Servus auf die Straßen, könnte noch aktuell sein. A9 Richtung Berlin zwischen Münchberg Nord und Hof West. Hier liegen Reifenteile auf der Fahrbahn. Geblitzt wird beispielsweise in der Ernst-Reuter-Straße in Hof. In Hohlenbrunn beidseitig, dann zwischen Rehau und Regnitz-Losau Richtung Rehau und Neumühl Richtung Schauenstein ein Blitzer. Wenn noch was sein sollte, 09281 880 880. Besten Dank, gute Fahrt.
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1: Die Frau ist eine Hitmaschine, die jetzt kommt. Wir kennen sie alle. In diesem Jahr heiratet sie auch noch. Also hat sie auch noch persönliches Glück. Taylor Swift, Oh Polite, aber auch noch Brian Adams, Tom Gregory und Nick Kershaw in dieser halben Stunde. Schön, dass ihr mit dabei seid. Schönen Donnerstag. 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
2: Nochmal ganz kurz zum Fußball, meine Damen und Herren. Heute startet sie ja die Fußball-Weltmeisterschaft. Auftaktspiel ist Mexiko gegen Südafrika um 21 Uhr. Und das finde ich eigentlich ganz cool für die Fans vor Ort im Stadion. Die können sich Zeit auf der Anzeigentafel im Stadion kaufen. Für eine Botschaft beispielsweise. Kostet umgerechnet 67,50 Euro. Ja, also wenn ich ein Ticket hätte, habe ich nicht. Würde ich mir auch nicht kaufen wollen bei den Preisen. Klammer auf, ich würde gar nicht in die USA reingelassen werden, Klammer zu. Dann würde ich die 67,50 Euro aber sowas von investieren. Wahrscheinlich würde bei mir auf der Anzeigentafel stehen, Deutschland 5-0 Führung. Und dann irgendwie hoffen, dass die Amis, die haben ja gar keine Ahnung von Fußball, dass die einfach denken, ja stimmt, 5-0 und so machen wir weiter.
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16: Mit Julia Krause. Aktuell vergeht kein Tag ohne Meldung über einen erfolgreichen Trickbetrug. So hat es gestern Nachmittag eine Seniorin in Hof getroffen. Ein unbekannter Mann hatte sie angerufen und erzählt, dass ihr Sohn an Krebs erkrankt sei. Der Anrufer hat vorgegeben, der Sohn brauche eine spezielle medizinische Behandlung. Die Rentnerin hat einem unbekannten Mann daraufhin über 100.000 Euro in einem Stoffbeutel übergeben. Passiert ist das zwischen 14 und 15 Uhr im Egerländerweg. Wer die Szene dort beobachtet hat, soll sich bitte bei der Kripo Hof melden. Der Geldabholer soll etwa 35 Jahre alt gewesen sein, sah ungepflegt aus und hatte ein kariertes Hemd an. Im Laufe der vergangenen Woche waren Betrüger über solche Schockanrufe schon in Köditz, Marktredwitz und Wunsiedel erfolgreich und haben dadurch richtig Kasse gemacht. Verschiedene Tipps, wie ihr euch und eure Verwandten davor schützen könnt, gibt's auf euroherz.de. Es ist das vielleicht emotionalste Fußballspiel des Jahres. Jetzt ist der Kartenvorverkauf offiziell angelaufen. Am 4. Juli kicken wieder viele Promis in Bad Weißenstadt, um Familien mit schwerstbehinderten Kindern zu helfen. In diesem Jahr steht dabei Familie Franz aus Heinersreuth im Fokus. Deren 9-jährige Tochter Valentina leidet unter Autismus und ist mehrfach schwerstbehindert. Mit Organisator Wolfgang Hess.
17: Wir haben im letzten August die Familie Franz kennengelernt. Wir haben sofort gemerkt, wie sehr die Familie zusammenhält, was das für eine tolle Familie ist.

0: Und umso mehr geht mir jetzt das Herz auf, wenn wir hoffentlich mit vielen Spenden und mit vielen Zuschauern der Familie nachhaltig den Alltag erleichtern können.
1: Um die Familie finanziell zu unterstützen, schnüren Promis wie Fußballweltmeister Klaus Augenthaler, Skisprunglegende Sven Hannawald oder Weltschiedsrichter Markus Merk nochmal die Fußballschuhe. Die Vorverkaufsstellen für das Event in Bad Weißenstadt findet ihr ebenfalls bei uns im Netz. Der Kunzeplatz in Plauen erinnert an den früheren Oberbürgermeister Oskar Theodor Kunze. Der Platz im Stadtwald hat jetzt eine Aufhübschung bekommen, mit Hilfe von Schülern der Produktionsschule Vogtland. Schon Ende Oktober hatten sie die Sitzbänke gestrichen und die Bretter aufgearbeitet. Anfang Mai ist es an die Reinigung des Gedenksteins gegangen und eine Granitplatte dazugekommen. Mit ihrem Projekt haben die Schüler bei einem Wettbewerb 500 Euro gewonnen. Das Geld ist in die neue Platte geflossen.
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1: Bundesjustizministerin Hubich möchte, dass Vergewaltigungen härter bestraft werden. Die Verjährungsfrist soll von derzeit meist 5 auf 20 Jahre verlängert werden. So groß wie noch nie, so lang wie noch nie. In den USA, Kanada und Mexiko beginnt die Fußball-WM. Das Eröffnungsspiel bestreiten heute ab 21 Uhr Gastgeber Mexiko und Südafrika. 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
3: Kurz nach 2:30 nach Nachrichtenupdate. Jetzt schnell das Wetter mit heute Regen, vielleicht auch Sonne, paar Wolken und ungefähr 17 Grad maximal. Morgen auch Regen bei 16 Grad, aber das Wochenende wird schöner. Samstag, Sonntag mit bis zu 22 Grad. Hallo auf die Straßen, auf die A9 Richtung Berlin, zwischen Münchberg Nord und Hof West, defekter LKW, Standspur blockiert, in diesem Bereich auch 2 Kilometer Stau mittlerweile. Geblitzt wird in der Hofer Ernst-Reuter-Straße, dann in Hohlenbrunn beidseitig, der wurde uns auch gerade nochmal bestätigt, zwischen Reau und Regnitz-Losau Richtung Reau ein Blitzer und Neumühl ein Blitzer Richtung Schauenstein. Fehlt was? 09281 880 880. Danke und gute Fahrt euch.
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3: Wenn das Wetter in ganz Oberfranken schon nicht weiß, was es will. Wir kriegen wildeste Nachrichten von Sonnenschein über Wolken, über Regen bis hin zu, naja, weiß ich nicht, wild tanzende Menschen waren jetzt nicht dabei. Aber dann passt wenigstens die Musik, würde ich sagen, oder? Also wenn das Wetter sich nicht entscheiden kann, dann entscheiden wir uns einfach für super Musik. Und die machen wir jetzt gleich mit Pink, Fine Young Cannibals. Und das ist Calum Scott und Whitney Houston. 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

0: Einen wunderschönen Donnerstagnachmittag euch. Kurz vor zwei ist es mittlerweile.
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6: Ich bin Joshua Heise. Heute Abend beginnt die bisher größte Fußball-Weltmeisterschaft aller Zeiten. In den USA, Mexiko und Kanada spielen in den nächsten Wochen 48 Teams um den Titel. Moritz Einzel blickt voraus.
7: Im legendären Aztekenstadion in Mexiko-Stadt beginnt um 21 Uhr das Eröffnungsspiel zwischen Co-Gastgeber Mexiko und Südafrika. Und das ist kurios, auf den Tag genau vor 16 Jahren eröffnete diese Paarung schon mal eine WM. Damals in Südafrika endete das Spiel 1:1. Nach 1970 und 1986 findet zum dritten Mal ein WM-Eröffnungsspiel im Aztekenstadion statt. Das deutsche Team steigt am Sonntag ins Turnier ein mit der Partie gegen Curaçao.
6: Der tragische Zusammenstoß zweier Busse in Hebertshausen in Oberbayern hatte gestern für Entsetzen gesorgt. Jetzt ist nach Polizeiangaben keiner der Verletzten mehr in akuter Lebensgefahr. Die Unfallstelle sei geräumt, ein Gutachter untersuche die beteiligten Busse. Bei dem Unfall war gestern ein Zweitklässler gestorben. Ab wann sollen Kinder strafmündig sein? Das ist in Deutschland immer wieder Diskussionsthema. In Schweden ist die Regierung jetzt davon abgerückt, schon 13-Jährige ins Gefängnis zu stecken. Der Vorschlag würde im Parlament zu keiner Mehrheit führen. Stattdessen soll das Strafmündigkeitsalter von 15 auf 14 Jahre gesenkt werden. Schweden kämpft seit Jahren gegen kriminelle Gangs, die gezielt Minderjährige rekrutieren. Vergewaltigungen sollen härter bestraft werden. Dafür hat sich Bundesjustizministerin Hubich ausgesprochen. Dem Redaktionsnetzwerk Deutschland sagte die SPD-Politikerin, die Verjährungsfrist solle von 5 auf 20 Jahre verlängert werden. Das sei angemessen, so wie bei vergleichbar schweren Verbrechen auch. Papst Leo XIV. Hat in der weltberühmten Sagrada Familia in Barcelona eine Messe gefeiert. Dabei segnete er den Hauptturm des Gebäudes. Er ist seit Februar mit 172,5 Metern der höchste Kirchturm der Welt. Ein in Bayern gefertigtes Doppelkreuz bildet die Spitze.
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8: Mit Julia Krause. Nach Köditz, Wunsiedel und Marktredwitz waren jetzt auch in Hofschockanrufer erfolgreich. Gestern Nachmittag haben sie bei einer älteren Frau angerufen und behauptet, ihr Sohn sei an Krebs erkrankt und brauche eine spezielle medizinische Behandlung. Die Frau hat daraufhin über 100.000 Euro in einem Stoffbeutel an einen Unbekannten übergeben. Eine Beschreibung des Mannes findet ihr auf euroherz.de. Da bekommt ihr auch Tipps, wie ihr euch und eure Angehörigen vor solchen Schockanrufen schützen könnt. Prominente Sportler wie Fußballweltmeister Klaus Augenthaler und Skisprunglegende Sven Hannawald schnüren sich am 4. Juli wieder die Fußballschuhe ran, um Familien mit schwerstbehinderten Kindern zu unterstützen. Dieses Jahr steht bei Kicken um zu helfen die Familie Franz aus Heinersreuth im Mittelpunkt. Ihre 9-jährige Tochter Valentina leidet unter Autismus und ist mehrfach schwerstbehindert. Der Vorverkauf für die Benefizaktion in Bad Weißenstadt ist jetzt angelaufen. Wo ihr Karten bekommt, seht ihr ebenfalls bei uns im Netz. Da findet ihr auch alle aktuellen News aus der Region und der ganzen Welt.
9: Mal gucken, was das Wetter macht. 15 bis 17 Grad sind es heute maximal. Dazu immer wieder Regen. Auch ein bisschen Sonnenschein, ehrlicherweise, ist auch dabei. Ansonsten viele Wolken. Morgen auch nochmal.

0: Regen bei ungefähr 16 Grad. Das Wochenende dann aber schöner und sonniger. Bis zu 22 Grad erreichen wir. Die Standspur ist immer noch blockiert, meine Damen und Herren, auf der A9 Richtung Berlin zwischen Münchberg Nord und Hof West. Da steht auch ein defekter LKW. Geblitzt wird auch noch Rehau, zwischen Rehau und Regnitz-Losau, um genau zu sein, Fahrt Richtung Rehau, dann Hohlenbrunn beidseitig und Neumühl Richtung Schauenstein. Könnte auch noch aktuell sein, der älteste Blitzer des heutigen Tages in Hof in der Ernst-Reuter-Straße auf Höhe der Freiheitshalle. Fehlt was? 0921 880 880, dann können wir es für alle durchgeben.
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0: Einen schönen Nachmittag euch. Kurz nach zwei ist es. Ich habe gerade gelesen, Donald Trump schwänzt scheinbar heute das WM-Eröffnungsspiel Mexiko gegen Südafrika. Ja, liegt vielleicht daran, dass Donald Trump in Mexiko wahrscheinlich noch unbeliebter ist als beispielsweise Katzen in einem Taubenschlag. Aber who am I to judge? I don't want to go to Mexico. I don't want to go to Mexico. I want to listen to good music. Ray Dalton. Jetzt mit Blood Running.

0: Musikfans dürfen sich wieder auf einen mega Sommer mit tollen Beats an der frischen Luft freuen. Überall starten wieder die Open-Air-Festivals. Mit dabei sind auch die ganzen großen Festivals wie Rock im Park, das leider schon vorbei ist, oder auch Wacken, das jährlich tausende Besucher anzieht. Unsere Region braucht sich da nicht zu verstecken. Wir haben nämlich auch viele tolle Perlen, die gleichzeitig noch den Geldbeutel schonen. Dieses Wochenende ist nämlich wieder das Indie-Musikfestival in Hof. Mehr dazu verrät uns auch jetzt noch der Vorsitzende vom Verein Indie Musik, Tobias Chemnitzer.
1: Unser Festival findet statt am kommenden Samstag, 13.06. ab 16 Uhr, Einlass ab 15.30 Uhr, an dem neuen Festplatz in der Neilaer Straße neben der Freiheitshalle. Was wir euch bieten, ist ein super geiles Line-Up mit tollen Indie-, Rock-, Punk- und Post-Punk-Bands. Dazu gibt's feine Sachen zu essen aus der Region, beste Getränke, Kinderbetreuung und einfach eine schöne Atmosphäre zum Feiern.
0: Ja, wundervoll. Super Headliner sind da auch dabei aus der Indie-Szene. Es ist ein kunterbunter Mix. Für jeden Musikfan ist was dabei. 20 Jahre Indie-Musikfestival in Hof. Das kann man feiern. Leider zum letzten Mal.
1: Wir haben schon ein bisschen drüber nachgedacht. Wir haben uns jetzt entschieden, erstmal zu sagen, wir wollen unsere Energie jetzt erstmal in das Festival stecken, dass da alles gut über die Bühne läuft und wir den Leuten viel bieten können. Und danach werden wir uns auf jeden Fall intensiv damit auseinandersetzen. Also ich sag mal so, der Verein wird weiterleben. Und wie wir dann nächstes Jahr weitermachen, das können wir uns noch überlegen. Also vielleicht gliedern wir uns auch an die Innenhofkonzerte an. Vielleicht machen wir nächstes Jahr einfach mal eine Pauserunde und machen kleinere Konzerte. Dafür gibt es ja mittlerweile doch echt viele Locations. In Hof.
0: Samstag, 16 Uhr, Festplatz in Hof, Neuhof, da geht's los. Tickets gibt's bei uns im Netz. 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

Was kann sich alles in 20 Jahren ändern? Einiges. Bei euch bestimmt, oder? Bei mir auf jeden Fall. Was sich nicht ändert, und da müssen wir jetzt nochmal über die Fußball-Weltmeisterschaft sprechen, 2026 und 2006, ist, dass es so gewisse Bausteine, musikalische Bausteine gibt, die immer gehen. Wir hören mal rein. 2006, den Song kennt ihr, Herbert Grönemeyer, der offizielle Song für die Weltmeisterschaft, Zeit, dass sich was dreht. Da gibt es einen Teil, den spiele ich euch mal vor. Na, Zeit, dass sich was dreht, kennt ihr. Shakira hat sich gedacht, jetzt für 2026, da singt sie den offiziellen WM-Song. Ich mach's mir ganz einfach, ich lass nur ein wait, weg. Hört mal rein. Ja, Plagiat, Shakira. Plagiat. An der Uni Bayreuth verliert man für sowas den Doktortitel, ne? Und du? Verlierst du den WM-Song jetzt? Darfst du nicht singen? Muss der Herbert machen, ne? Also wir bleiben beim Original. Natürlich.

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9: Mit Julia Krause. Seit heute müssen sich der frühere Geschäftsführer einer Entsorgungsfirma aus der Oberpfalz und sein tschechischer Geschäftspartner vor dem Landgericht Weiden verantworten. In insgesamt 41 Fällen sollen sie illegal Müll nach Tschechien und Polen gebracht haben, darunter auch gefährliche Abfälle. Der Freistaat Bayern hat den Müll aufwendig zurückgeholt und einen Teil davon im Herbst in Hof zwischengelagert. Schon beim ersten Prozesstag deutet sich eine mögliche Einigung in dem Verfahren an. Im Raum stehen rund 4 Jahre Haft für den Ex-Geschäftsführer und eine Bewährungsstrafe für seinen Partner. Voraussetzung: Sie müssen mindestens 100.000 Euro an den Freistaat Bayern zahlen. Dem waren durch das Zurückholen des Mülls aus Tschechien Kosten in Höhe von rund 600.000 Euro entstanden, heißt es. Steigende Sozialausgaben, Krankenhausversorgung, Bürokratieabbau. Die Liste ist lang, mit der die Städte und Gemeinden vor Ort zu tun haben und die eine immer größere Herausforderung ist. Darüber hat jetzt die Landkreisversammlung des Bayerischen Landkreistags gesprochen. Dabei hat sie auch ein neues Präsidium gewählt. Einer der neuen Vizepräsidenten ist der Hofer Landrat Oliver Bär.
10: Wir haben deshalb in den vergangenen Tagen intensiv darüber diskutiert, wie insbesondere auf Bundesebene, aber auch auf Landesebene Rahmenbedingungen geschaffen werden können, um kommunale Arbeit und damit Demokratie vor Ort zu stärken. Es gilt die Kommunalfinanzen generell und insbesondere auch die medizinische Versorgung vor Ort, vor allem die wirtschaftliche Situation unserer Krankenhäuser zu stärken.
9: Bär hob besonders die Geschlossenheit in der Landkreisversammlung hervor. Die sei in diesen Zeiten besonders wichtig. Der Bayerische Landkreistag vertritt die 71 bayerischen Landkreise und tritt für die Stärkung des ländlichen Raums ein. Ab morgen feiert Selb sein 600-jähriges Bestehen 2 Tage lang auf dem Goldberg. Das ganze Jahr über gibt es aber auch kleinere Veranstaltungen, die sich mit der Stadtgeschichte beschäftigen. Im Porzellanikon startet heute eine Ausstellung, die auf die Menschen hinter der Porzellanherstellung blickt. Der Fotograf und Filmemacher Manfred Jahreis aus Hohenberg an der Eger hat über mehr als 4 Jahrzehnte 50 Arbeiter porträtiert. Entstanden ist ein Familienalbum, das unter dem Motto 100 Hände machen Porzellan in der Ausstellung zu sehen ist. Beginn ist um 18 Uhr.
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9: Der tragische Zusammenstoß zweier Busse in Hebertshausen in Oberbayern hatte gestern für Entsetzen gesorgt. Jetzt ist nach Polizeiangaben keiner der Verletzten mehr in akuter Lebensgefahr. Die Unfallstelle sei geräumt. Ein Gutachter untersuche die beteiligten Busse. Heute Abend beginnt die bisher größte Fußball-Weltmeisterschaft aller Zeiten. In den USA, Mexiko und Kanada spielen in den nächsten Wochen 48 Teams um den Titel. Im legendären Aztekenstadion in Mexiko-Stadt startet um 21 Uhr das Eröffnungsspiel zwischen Co-Gastgeber Mexiko und Südafrika. 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
11: Wir gucken aufs Wetter. Jetzt über den Nachmittag immer wieder Wolken, aber auch Regen.

0: Das Ganze bei 15 bis 17 Grad. In der Nacht tatsächlich die letzten Schauer, falls ihr das Spiel heute Abend, 21 Uhr, Mexiko gegen Südafrika, den WM-Auftakt draußen gucken wollt. Ja, in der Nacht hört es halt dann auf, ne? Bei 7 bis 10 Grad, das ist so richtig Public Viewing, WM-Auftaktwetter ist jetzt nicht. Würde aber dann Richtung Wochenende am Sonntag beispielsweise 22 Grad, morgen dann auch noch so ein Durchhängertag mit Regen und 16 Grad. Wir gucken nochmal auf die A9 Richtung Berlin zwischen Münchberg Nord und Hof West. Defekter LKW, Standspur betroffen. Hier dauert es ein bisschen länger. Geblitzt wird noch Hof Ernst-Reuter-Straße, Höhe Freiheitshalle, Hohlenbrunn beidseitig zwischen Rehau und Regnitz-Losau Richtung Rehau und Neumühl Richtung Schauenstein. Fehlt was? 09281 880 880. Besten Dank. Gute Fahrt.
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0: Kurz nach halb drei ist es gleich. Michael Schulte, France Gall und Dasha mit Austin. Boots Stop Working. Gibt's jetzt. We'll be right back.

0: mit der nachfolgenden Sendung. Viel Spaß. Ja, und auch viel Spaß für die, die Fußball schauen heute Abend. Das Eröffnungsspiel Mexiko gegen Südafrika. Ich denke, im ZDF wird das übertragen. Da sprechen wir morgen natürlich drüber. Und ganz viele andere Themen bei uns im Programm. Bleibt's dran. Schönen Donnerstag.
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0: jetzt jeden Morgen mit uns im Euroherz-WM-Studio und haben alles für euch im Blick rund um die Spieler und was passiert auch neben dem Rasen. 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Jörg aus dem Team.
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0: 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Salut, bis morgen früh. Dann stehen wir wieder zusammen auf.
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3: Ich bin Oliver Urbanke. In Mexiko beginnt heute die bisher größte Fußball-WM. Dass die aber für viel Umsatz bei Händlern, Gastronomen und Brauern sorgt, glaubt der bayerische Einzelhandel nicht. Es sei denn, Deutschland kommt über das Achtelfinale hinaus. Die Erfahrung von bisherigen Welt- und Europameisterschaften würde nämlich zeigen, wenn Deutschland gut spielt und weit kommt, dann platzt auch der Konsumknoten. Zu welcher Uhrzeit wir an der Zapfsäule stehen, macht seit der 12-Uhr-Regel vor allem einen Unterschied im Geldbeutel. Seitdem sind die Preissprünge laut ADAC so groß wie nie. Zoe Tassovali berichtet.
4: Wer sparen will, sollte den richtigen Zeitpunkt erwischen. Laut ADAC sind die Preise meist kurz vor Mittag am niedrigsten. Bei einer Tankfüllung von 50 Litern lassen sich so im Schnitt mehr 7 Euro bei Benzin und über 9 Euro bei Diesel sparen. Der Autoclub sieht die starken Ausschläge trotzdem kritisch. Ende Juni fällt der Tankrabatt aber auch schon wieder weg.
3: Deutsche Haushalte geben immer mehr Geld für digitale Abos aus. Im Schnitt sind es inzwischen 62 Euro im Monat, fast jeder Fünfte zahlt aber über 100 Euro. Das meiste Geld geht für Streaming oder Gaming raus. Erstmals seit mehr als 10 Jahren ist die Zahl der geflüchteten Menschen weltweit gesunken. Laut UN-Flüchtlingshilfswerk lebten im vergangenen Jahr 41,6 Millionen vertriebene Menschen im Ausland, 3% weniger als im Jahr davor. Viele Rückkehrer seien aber nicht freiwillig in ihre Heimat zurück, warnt UN-Hochkommissar Salih. Das könnte die nächste Fluchtwelle auslösen. Ein besonderes Windereignis hat bei Lindau für Aufsehen gesorgt. Eine Wasserhose zog über den Bodensee. Die Schwäbische Zeitung berichtet, dass einige Passanten den Mini-Tornado von der Lindauer Insel aus beobachtet hätten. Wasserhosen auf dem Bodensee sind selten. Laut Deutschem Wetterdienst tritt das Phänomen ungefähr 2 bis 3 Mal pro Jahr auf.
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5: Mit Julia Krause. Sie sollen in über 40 Fällen illegal Müll nach Tschechien und Polen gebracht haben. Deshalb müssen sich der frühere Geschäftsführer einer Entsorgungsfirma aus der Oberpfalz und sein tschechischer Geschäftspartner seit heute am Landgericht Weiden verantworten. Schon am ersten Prozesstag ist es zu einer Einigung zwischen Angeklagten, Staatsanwaltschaft und Gericht gekommen. Der Ex-Geschäftsführer, der auch ein Geständnis abgelegt hat, soll höchstens 3,5 Jahre in Haft. Für seinen Geschäftspartner ist eine Bewährungsstrafe vorgesehen. Vorausgesetzt, die beiden zahlen 100.000 Euro an den Freistaat Bayern. Dem waren durch das Zurückholen des Mülls aus Tschechien hohe Kosten entstanden. Ein Teil des Mülls wurde zeitweise auch in Hof zwischengelagert. Der Bayerische Landkreistag vertritt die 71 bayerischen Landkreise und tritt für die Stärkung des ländlichen Raums ein. Bei der jüngsten Landkreisversammlung haben die Beteiligten ein neues Gremium gewählt. Einer der neuen Vizepräsidenten ist der Hofer Landrat Oliver Bär. Ihm geht es vor allem darum, die kommunale Arbeit und damit Demokratie vor Ort zu stärken, so Bär. Auch die medizinische Versorgung im ländlichen Raum und die wirtschaftliche Situation der Krankenhäuser sind ihm wichtig. 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
6: Nicht viel besser als gestern. Tief Rosi bringt uns auch heute immer wieder Schauer und einzelne Gewitter. Dazu zeigt sich bestenfalls kurz die Sonne. Die Temperaturen erreichen im kühlen Wind von Bad Weißenstadt bis Plauen 14 bis 16 Grad. In der Nacht gibt es noch ein paar letzte Schauer. Dann geht es mit den Temperaturen auch mal ein Stück nach unten, 10 bis 7 Grad dann nur noch. Die Aussichten, morgen wieder häufig Regen und Nieselregen. Am Wochenende wird es zumindest ein bisschen besser. Wir bekommen Wolken, Sonne und nur noch seltene Schauer. Die Temperaturen morgen um die 15, am Wochenende um 20 Grad. Und auch die neue Woche wird leider nicht wesentlich besser. Der Montag bringt uns einen Sonne-Wolken-Mix mit dem ein oder anderen Schauer. 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A9 Nürnberg, Berlin, da

0: einen Unfall gegeben in der Einfahrt Rudolfstein. Hier laufen Bergungsarbeiten und es kommt entsprechend zu Behinderungen. Die A70 Bamberg-Bayreuth zwischen Kulmbach-Neudrossenfeld und dem Dreieck Bayreuth-Kulmbach. 1 Kilometer Stau. Dann gerade eben noch reingekommen, die A9 in Richtung Berlin zwischen Bergbad Steben und Rudolfstein, dichter Verkehr. Da müsst ihr die ein oder andere Minute mehr einplanen. Wir wünschen euch eine gute Fahrt. 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Da wird geblitzt in Hof auf der Hans-Reuter-Straße an der Freiheitshalle in Richtung Köditz. In Hohlenbrunn steht ein Blitzer beidseitig. Einer in Neumühl Richtung Schauenstein und in Rehau. Ein Blitzer zwischen Rea und Regnitz-Losau. Mehr Blitzer oder Staus könnt ihr uns gerne melden, wenn ihr irgendwo was habt. Dann ruft uns bitte an oder schickt uns eine WhatsApp an die 09281 88 0 88 0. Dankeschön.
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0: Jetzt geht's also endlich los. Heute 21 Uhr Eröffnungsspiel bei der Fußball-Weltmeisterschaft. Und ich bin ja so jemand, der sich während so einer Weltmeisterschaft wirklich alle Spiele oder nahezu alle Spiele anschaut. Ich fürchte nur, dieses Mal wird das dazu führen, dass meine Augenringe schon nach einer Woche dicker sind als die Linien auf dem Spielfeld. Schauen wir mal, was wir in Sachen Schlaf zu erwarten haben. Das ist gleich eins unserer Themen hier bei Radio Euroherz. Dazu die beste Playlist für die Region. Schönen Donnerstag!

0: Igla, Sherry und Falling in Love Again. Das ist die beste Playlist für die Region. Es ist der Feierabendstarter bei Radio Euroherz am Donnerstag. Und die Fußball-WM in Kanada, Mexiko und den USA wird heute angepfiffen. Wegen der Zeitverschiebung werden viele Partien erst am späten Abend, stellenweise sogar erst in der Nacht deutscher Zeit ausgetragen. Spiele an der US-Westküste wie in Los Angeles oder San Francisco beginnen häufig erst um 3 oder 4. Was das für unseren Schlaf bedeutet und wie man möglichst ausgeschlafen durch die WM kommt, darüber spreche ich mit dem Schlafexperten Dr. Hans-Günther Wees. Ab wann werden denn WM-Nächte, in denen man wenig Schlaf bekommt, für unseren Körper zum Problem?
1: Bereits eine Nacht mit weniger Schlaf führt zu gesundheitlichen Einschränkungen. Das Immunsystem ist geschwächt. Aufmerksamkeit, Konzentration, Gedächtnisleistung ist beeinträchtigt. Das Unfallrisiko im Straßenverkehr, das steigt an. Also man sollte dann schon vorsichtiger sein, welche Art von Aufgaben man am nächsten Tag noch zu erledigen hat, die möglicherweise verschieben und lange Autofahrten nach Möglichkeit vermeiden.
0: Okay, sagen wir mal, ich war jetzt bis in die Nacht für eine Partie wach, muss morgens wieder raus, möglichst früh aus den Federn. Kann ich den Schlaf nachholen?
1: Also Schlaf nachholen, ein eindeutiges Jein. Also auf der einen Seite ja, wenn ich dann später geschlafen habe, dann bin ich wieder wacher. Aber auf der anderen Seite die fehlende Regeneration und Reparatur. Der Schlaf ist das wichtigste Reparaturprogramm, was der Mensch überhaupt noch hat. Das mache ich nicht mehr rückgängig. Was immer hilfreich sein kann, ist, wenn man dann am Folgetag in den Pausen, vormittags, Mittagspause, einen kleinen Powernap macht. Das kann dann schon für 2-3 Stunden wieder wacher machen und einen so über den Tag bringen.
0: Okay, jetzt mal umgekehrt gefragt. Kann ich vorschlafen, wenn ein spätes oder sogar nächtliches WM-Spiel ansteht?
1: Ja, das kann ich und da würde ich auch dazu raten. Also vor allem die Frühtypen, ne, die abends früh müde werden, morgens früh aufstehen können, die können ja schon mal um 9 ins Bett gehen und können mal 3 Stunden vorschlafen, um dann sich den Wecker zu stellen für das Spiel in der Nacht. Die Spättypen, die erst immer spät ins Bett gehen und morgens schwer rauskommen, denen fällt es vielleicht schwerer, das Vorschlafen. Aber auch da würde ich tatsächlich dazu raten, es so zu verfahren.
0: Okay, jetzt kann es ja durchaus sein, dass man nach einem späten, emotional aufgeladenen Spiel noch aufgedreht ist, morgens dann aber trotzdem wieder früh raus muss. Welche Tipps gibt's denn, damit man schnell einschlafen kann?
1: Also erstmal gilt, wer schlafen will, bleibt wach. Wenn ich dann ins Bett gehe und mich unter Druck setze und sage, jetzt muss ich aber schnell schlafen, weil ich so wenig Zeit habe, dann ist Druck Anspannung und Anspannung ist der Feind des Schlafes.

0: Also man sollte möglichst unbekümmert ins Bett gehen. Man sollte auch versuchen, runterzukommen von diesem vielleicht nervenaufwühlenden Spiel. Da kann man mal eine Fantasiereise, ein Entspannungsverfahren vielleicht machen und sich da schön in sein Kissen reinkuscheln. Dann sollte der Schlaf eigentlich von alleine kommen.
1: Also Fußball-WM in der Nacht, das waren Tipps vom Schlafexperten Dr. Hans-Günther Wies. Vielen Dank.
0: Tschüss, ich bedanke mich ebenfalls.

0: R.E.M. auf der besten Playlist für die Region hier bei Radio Eurer zum Feierabendstarter am Donnerstag. Losing My Religion. Es ist 4:08. Es ist richtig Sommerstimmung hier in der Region, auch wenn das Wetter nicht so richtig mitspielen will momentan. Es gibt überall Wiesenfeste, Open-Air-Konzerte und Partyabende. Auch in Münchberg ist die Hölle los, denn von Freitag bis Sonntag ist dann auf dem Pox-Parkplatz wieder Stadtfest angesagt. Das größte Stadtfest im Landkreis Hof. Los geht's am Freitag um 19 Uhr mit dem Youth Gone Wild Festival. Und was da los ist, verrät euch der Vorsitzende der Münchberger Werbegemeinschaft, Günther Ordnung.
1: Tickets braucht keiner. Die ganzen Veranstaltungen oder Show-Acts sind alle eintrittfrei. Da stellen sich Newcomer-Bands vor, die spielen, sage ich einmal, für einen Obolus und wollen halt das erste Mal vor einem Publikum auftreten. So richtig schöne Veranstaltung für Jung und Alt.
0: Ja, und am Samstag wird es dann sportlich in Münchberg.
1: Mit einem Lebenkicker-Turnier beginnen wir am Rebemarkt. Danach ziehen wir an den Bahnhof. Und da ist ein Street-Soccer-Turnier, da hat die Umlachsbar, die haben da einen Soccerplatz aufgebaut. Da können Dreiermannschaften können da teilnehmen und ihr Fußballgeschick, sage ich mal, auf die Straße bringen. Dann machen wir das Inliner-Rennen, veranstaltet vom Skiclub Münchberg. Und dann natürlich auch das legendäre Bierbank-Rennen, wo Zweiermannschaften, zwei Bierbänke gegeneinander ums Boxgebäude, ihre Geschicke auf der Bierbank zeigen können. Ein Gaudi-Wettbewerb.
0: Definitiv. Am Sonntag gibt es dann auf der Showbühne mehrere Vorführungen und Live-Acts. Einen kleinen Rummel für Familien und ihr könnt, weil verkaufsoffen ist, am Sonntag in den Geschäften einkaufen gehen. Darüber hinaus könnt ihr passend zum Start der Fußball-WM auf einer 4x6 Meter großen Leinwand das deutsche WM-Spiel gegen Curaçao mitverfolgen. Also nehmt euch ein bisschen Zeit von Freitag bis Sonntag und schaut vorbei beim Stadtfest in Münchberg auf dem Pox-Parkplatz. Die einzelnen Uhrzeiten und Veranstaltungen nochmal findet ihr bei uns im Netz. Hier ist Marlon Rudette bei

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15: Es ist 3:30.
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0: mit Julia Krause. Seit heute müssen sich der frühere Geschäftsführer einer Entsorgungsfirma aus der Oberpfalz und sein tschechischer Geschäftspartner vor dem Landgericht Weiden verantworten. In insgesamt 41 Fällen sollen sie illegal Müll nach Tschechien und Polen gebracht haben, darunter auch gefährliche Abfälle. Der Freistaat Bayern hatte den Müll aufwendig zurückgeholt und einen Teil davon im Herbst in Hof zwischengelagert. Dabei entstanden Kosten von rund 600.000 Euro. Schon am ersten Prozesstag konnten sich alle Beteiligten auf einen Strafrahmen einigen. Der Ex-Geschäftsführer, der seit 10 Monaten in U-Haft sitzt und ein Geständnis abgelegt hat, soll höchstens zu 3,5 Jahren Haft verurteilt werden. Für seinen tschechischen Geschäftspartner ist eine Bewährungsstrafe vorgesehen. Voraussetzung ist unter anderem, dass die beiden 100.000 Euro an den Freistaat Bayern zahlen. Der Vereinbarung haben Angeklagte, Staatsanwaltschaft und Gericht bereits zugestimmt. Die Polizei hat es täglich teils mit merkwürdigen Fällen zu tun. Am Hofer Bahnhof gestern zum Beispiel mit einem Dieb, der eine Senfflasche im Laden im Bahnhofsgebäude geklaut und dann komplett ausgetrunken hat. Darüber berichtet die Bundespolizei. Eine Streife hat den betrunkenen Polen schließlich kurz vor der Abfahrt in einem Regionalexpress aufgegriffen. Ausweisen wollte er sich nicht, hat die Beamten beleidigt und wollte ihnen auch noch eine Kopfnuss geben. Für den 39-Jährigen ging es ins Revier, wo er über starke Bauchschmerzen geklagt hat. Ob das vom Senf kam, ist nicht bekannt. Nach einer Untersuchung im Sana-Klinikum durfte der Mann wieder gehen, allerdings ermittelt die Polizei jetzt gegen ihn. Sie sind jedes Jahr ein Highlight im Sommer in Hof. Jeden Donnerstag steigen die Innenhofkonzerte. Bis September könnt ihr an verschiedenen Locations Live-Musik genießen. Da der Sommer gerade eine Pause einlegt, hat das Hofer Stadtmarketing das für heute geplante Konzert bei der Meinelbräu mit Rock Radio Circus abgesagt. Das nächste Innenhofkonzert steht also erst kommende Woche am 18. Juni bei der Homa Wohnwelt an. Dann tritt um 19 Uhr die Band Boogeyman auf.
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0: In Mexiko beginnt heute die bisher größte Fußball-WM. Dass die aber für viel Umsatz bei Händlern, Gastronomen und Brauern sorgt, glaubt der bayerische Einzelhandel nicht. Es sei denn, Deutschland kommt über das Achtelfinale hinaus. Zu welcher Uhrzeit wir an der Zapfsäule stehen, macht seit der 12-Uhr-Regel vor allem einen Unterschied im Geldbeutel. Seitdem sind die Preissprünge laut ADAC so groß wie nie. Am niedrigsten sind die Preise demnach meist kurz vor Mittag. 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
2: Dankeschön, Julia.
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2: Ja, leider nichts Neues in Sachen Wetter. Wir müssen weiter mit dem Wolkenmix vorlieb nehmen, mit Schauern und einzelnen Gewittern. Die Temperaturen liegen bei etwas Sonne bei maximal 14 bis 16 Grad. In der Nacht ist es vorübergehend dann nur locker bewölkt. 9 bis 7 Grad werden es und früh morgens werden die Wolken dann schon wieder dichter und es beginnt erneut zu regnen. Der ganze Freitag kommt dann eher nass daher und die Temperaturen pendeln so um die 15 Grad. Die Aussichten: am Wochenende scheint teilweise die Sonne, dazu wird es sehr windig. Die Temperaturen am Samstag um die 20, ansonsten eher so bei 16 bis 18 Grad. Und in die neue Woche starten wir mit Sonne, Wolken und vereinzelten Schauern. Also alles bleibt mehr oder weniger gleich. 4:05, hier ist der Euroherz Service mit den schnellsten Verkehrsinfos von hier. A9 in Richtung Nürnberg, hier zwischen Rudolfstein und Bergbad Steben, Reifenteile auf der Fahrbahn. Zwischen Schleiz und Bad Lobenstein ein defekter PKW auf dem Standstreifen. Auf der A9 in Richtung Nürnberg und auf der A70 gibt es Probleme zwischen Kulmbach-Neudrossenfeld und dem Dreieck Bayreuth-Kulmbach, also die A70 in Richtung Bayreuth, hier 2 Kilometer Stau. Eine gute Viertelstunde müsst ihr hier mehr einplanen. Wir wünschen euch eine gute Fahrt. 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
3: Servus, das ist der Matthias. Ich möchte gerne einen Blitzer melden, sofern noch nicht geschehen, und zwar auf der B303 von Arzbech, fährt Richtung Marktredwitz und da am Parkplatz auf der rechten Seite steht ein silberner Bus und macht Fotos. Servus.
2: Dankeschön fürs Melden, vorsichtig fahren. Genauso auf der Ernst-Reuter-Straße in Hof, auf Höhe der Freiheitshalle Richtung Köditz, gibt es teure Fotos, wenn ihr zu schnell seid. Außerdem wird geblitzt.

0: In Hohenbrunn beidseitig, in Marktredwitz in der Lorenz-Reuter-Straße bei Keramtech, in Neumühl Richtung Schauenstein und zwischen Rehau und Regnitz-Losau im Waldstück. Weitere Meldungen immer her damit unter der 09281 88 0880 per Anruf oder WhatsApp-Nachricht.
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0: Ja, und genau das macht unsere Frau Großmann den ganzen Sommer über. Eine ganz neue Welt für sie. Mit Spielbanken oder Casinos hat sie bislang nicht wirklich was im Hut gehabt. Das ändert sich jetzt und Julia nimmt uns mit hier im Feierabendstarter. Am Abend war sie wieder für uns live vor Ort.
2: Ich bin zurück in der Spielbank Bad Steben und heute wird es wirklich auch ein toller Abend, eine tolle Erfahrung, denn wir schauen uns heute die Bühne hier genauer an in der Spielbank. Udo Braunersreuter ist wieder bei mir. Hallo.
3: Hallo, guten Abend.
2: Udo, Bühne ist ein ganz, ganz wichtiger Baustein hier in der Spielbank Bad Steben. Was macht diese Bühne hier so besonders?
3: Ja, also unser Motto ist Spielbank Bad Steben, mehr als nur Glücksspiel. Wir wollen den Gästen einen schönen Abend bieten, indem wir nicht nur unser umfangreiches Glücksspielangebot darstellen, sondern an dem wir auch die Leute unterhalten können mit Musik in einem schönen Ambiente.
2: Und hier ist ja eine Besonderheit, diese Bühne ist direkt in dem großen Spielsaal.
3: Ja, das war damals eine sehr mutige Entscheidung, hier Live-Musik im Spielsaal anzubieten. Und damit haben wir uns tatsächlich auch in ganz Bayern schon ein wenig dann einen Ruf gemacht und es ist drüber gesprochen worden. Dann können die Leute hier essen und trinken und sie können auch spielen. Und diese Kombination, das macht eben diesen Abend dann auch zu was Besonderem.
2: Heute schauen wir uns ja Afterwork live ein bisschen genauer an. Das ist eine Veranstaltungsreihe, die habt ihr jetzt auch schon ein Stück, ne?
3: Die erste Veranstaltung ist bereits im Januar 2015 tatsächlich schon gestartet. Also wir haben jetzt 81 Veranstaltungen gemacht. Wir hatten an diesen Veranstaltungen über 33.000 Gäste. Und was das ganz Besondere ist, durch diese Veranstaltung ist es uns auch einmal gelungen, 25% im Schnitt an Gästen zu gewinnen, die noch nie bei uns waren. Die einfach mal gesagt haben, Mensch, diesen Abend, diese Unterhaltung möchte ich mir auch mal anschauen. Wir haben unter dem Titel Casino Live auch ein Kabarettprogramm. Manchmal haben wir da auch Musikveranstaltungen und neben dem Kabarett gibt es dann noch die große Sommerfestveranstaltung einmal im Jahr auf dem Vorplatz und dann noch natürlich unser Silvesterabend.
2: Das heißt, die Bühne wird auch immer belebt hier?
3: Ja, also wir versuchen wirklich, das regelmäßig zu machen. Man muss es natürlich auch in einem gewissen Ausgleich schaffen zu machen. Es gibt natürlich auch immer Leute, denen das nicht so gefällt, die wohl in Ruhe spielen möchten. Aber so in regelmäßigen Abständen können wir hier alle bedienen.
2: Was erwartet uns denn heute Abend eigentlich?
3: Ja, heute Abend ist ein Schlagerabend, eine Schlager-AWL. Wir haben im Prinzip während dieser über 80 Veranstaltungen alle möglichen Genres schon bedient. Jetzt kommt Schlager, weil ja, unser neuer Bürgermeister, großer Schlagerfan und deswegen habe ich gesagt, jetzt müssen wir das mal machen.
2: Sehr, sehr cool. Und ich darf heute dabei sein und ich darf auch gleich mal ein bisschen helfen beim Aufbau und da hören wir uns dann wieder.
0: Ja, da sind wir schon sehr gespannt. Dankeschön für den Moment, Julia.
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0: Und dann schauen wir nochmal schnell auf die Straßen um 3:15 Uhr. Es gibt einen neuen Blitzer.
6: Ja, servus.

0: möchte gern einen Blitzer melden. Und zwar auf der Verbindungsstraße zwischen Naila und Helmrechts in Fahrtrichtung Helmrechts im Ortsteil Klein-Döbra, feinsäuberlich versteckt. Passt gut auf, gute Fahrt.
1: Dankeschön fürs Melden. Und wenn ihr dann vielleicht doch reinrasseln solltet, habt ein Lächeln auf den Lippen. Wie angekommen.

0: Ganz entspannt geht's durch den Donnerstag-Feierabend. Zumindest sind wir auf dem besten Weg dahin. Das war Uncle Cracker mit Smile auf der besten Playlist für die Region. Es ist 11.04 Uhr.
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0: Genau so schaut's aus und das macht Frau Großmann den ganzen Sommer über. Am Abend war sie für uns vor Ort für einen ganz exklusiven Blick auf die Bühne der Spielbank.
2: Ich bin jetzt auf dem Weg in den Keller. Denn da treffe ich auf den Johannes. Hi, grüß dich.
3: Hi, hallo, servus, grüß dich. Ich bin der Leiter der Haustechnik hier in Bad Steben und hauptsächlich auch für die Veranstaltungen, das heißt Casino Live oder After Work, mache ich meistens die Technik. Macht Spaß, ist aber auch ein wenig, ja, teilweise ein wenig stressig, aber ich mach's gern.
2: Du wartest jetzt schon auf mich, weil es gibt noch ein bisschen was zum Aufbauen für die Bühne.
3: Genau, wir müssen jetzt noch eine Kiste drauf schaffen mit ein wenig Equipment, Mikrofone und so. Ich denke, starten wir jetzt einfach mal in einen Aufzug und dann bauen wir ein wenig auf.
2: Das machen wir. Okay. Dann schnappen wir uns mal eine Kiste.
4: Die Fährt.
2: Ach, die Fährt. Ach, na, das ist ja Wahnsinn. Schau mal, ich mach mal die Tür auf, mache ich mich so mal nützlich. Ach, guck. So, was ist da jetzt hier alles drin?

0: Das sind jetzt Mikrofonstative, Mikrofone, die Stagebox eben für die Bühne, dass wir das Mikrofon dann anstecken können, ja, ne, fürs Mischpult. Ja, und das fahren wir jetzt dann auf.
1: Na, zum Glück gibt es einen Aufzug. Ah, so, da brauchst du den Schlüssel.
0: Einen Chip, genau.
1: Jawohl.
0: Einsam.
1: Passen wir auch noch rein?
0: Wir würden reinpassen, aber ich glaube, wir laufen.
1: Wir laufen. Genau. Wir nehmen die Treppe, das Equipment fährt selbstständig nach oben.
0: So machen wir's.
1: Wie viele sind denn beteiligt an so einem Aufbau?
0: Naja, also eigentlich sind wir meistens dann alle da, die ganzen Haustechniker. Wir sind meistens ja schon zu früh da, also das heißt, wir fangen ja um 6 an und man muss ja die Bühne komplett umbauen. Die Glasplatten, was normalerweise da sind, der Bochumbereich, wo eigentlich abgegrenzt ist, den bauen wir mir komplett um, zur Bühne eigentlich erst.
1: Genau, weil sonst stehen da ja auch zwei Spieltische.
0: Genau, richtig.
1: Jetzt holen wir unser Equipment ab am Aufzug.
2: Tür öffnet sich,
0: hat's geklappt. Alles noch da, ne?
2: Super, alles klar.
1: Weiter geht die Reise. So, einmal ums Eck. So, jetzt schiebt man das mal noch weiter bis zur Bühne.
0: Genau.
1: Sag mal, Johannes, gibt's auch so ein paar Acts hier auf der Bühne, die Sonderwünsche haben? Habt ihr das schon mal erlebt?
0: Ja, wie gesagt, wir machen das jetzt ja schon ein paar Jahre. Casino Live, das Projekt gibt es ja schon seit 2010. Und da haben wir schon Künstler gehabt, die halt ein spezielles Wasser oder einen ganz speziellen Tee oder sie können das und das nicht essen oder sie brauchen unbedingt dieses Obst, ansonsten können sie nicht spielen, das hat man schon.
1: Was passiert jetzt noch alles, bevor es wirklich losgeht?
0: Die Band baut jetzt gerade auf, klar. Dann machen wir den Soundcheck und dann starten wir um 19 Uhr.
1: Ja, Johannes, dann vielen lieben Dank, dass du mich hier mal mitgenommen hast und einen erfolgreichen Abend.
0: Dankeschön. Den werden wir haben, denke ich.
1: Ich habe mich jetzt auch, bevor es losgeht, nochmal auf die Bühne geschlichen. Stehe jetzt hier im Rampenlicht mit Ronny Söllner. Hi.
3: Hallo, Grüße.
1: Du bist heute gemeinsam mit deiner Band hier als Act am Abend. Ja. Warst du schon mal hier in der Spielbank Bad Stehm auf der Bühne?
3: Tatsächlich sind wir das erste Mal da heute, also Jubiläum. Und ich glaube, es ist auch der erste Schlagerabend.
1: Der erste Schlagerabend im Haus. Oh, wow. Wie ist die Aufregung?
3: Wir sind sehr gespannt. Doch, auf jeden Fall. Aber wir freuen uns, dass wir alle zusammenwirken können und vielleicht auch die ganze Stimmung ein bisschen spielerisch hochheizen können, so dass jeder sein Gutes davon hat, sag ich mal.
1: Und jetzt geht's noch an den restlichen Aufbau und dann nochmal die Stimme ölen?
3: Ja, also wir werden dann gemütlich essen, gemütlich trinken und dann gemütlich spielen.
1: Ganz viel Spaß euch.
3: Dankeschön. Schön, dass ihr da seid.
4: Ja, und was dann weiter los ist in der Spielbank Bad Stehm, das verrät uns Frau Großmann in der kommenden Stunde. Bis zu den Nachrichten habe ich für euch noch Sunrise Avenue mit Hollywood Hills.
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16: Es ist 6.

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1: Ich bin Oliver Urbanke. Viele Menschen in Deutschland fordern, dass es für die Nutzung von E-Scootern strengere Regeln geben soll. Laut einer YouGov-Umfrage sprechen sich knapp 60% der Befragten für zusätzliche Regulierungen aus. Mehr dazu von Ronny Tuchau.
2: Immerhin 18% der Befragten würden E-Scooter sogar komplett verbieten. Diejenigen, die mehr Regulierung wollen, denken zum Beispiel an feste Parkzonen für E-Scooter, damit die nicht kreuz und quer und manchmal gefährlich im Weg stehen. Der Sozialverband VdK nennt Beispiele eigener Mitglieder. Insbesondere blinde Menschen seien über Roller gestürzt und hätten dann noch nicht einmal Schmerzensgeld erhalten.
1: Zum ersten Mal seit fast 3 Jahren hat die Europäische Zentralbank den Leitzins um 0,25 Prozentpunkte auf insgesamt 2,25 erhöht. Grund ist der Anstieg der Inflation in Europa auf 3,2% durch den Iran-Krieg. Für Sparer ist das eine gute Nachricht, für diejenigen, die einen Kredit aufnehmen wollen oder müssen, wiederum nicht. Denn die Banken reichen steigende Leitzinsen weiter. Ende letzten Jahres hat der spektakuläre Einbruch in eine Sparkasse in Gelsenkirchen für viel Aufsehen gesorgt. Heute sind die ersten Schadensersatzklagen vor Gericht gescheitert, zumindest vorerst. Beide Seiten haben einen Vergleich vor dem Landgericht Essen abgelehnt. Eine 83-jährige Kundin fordert Schadensersatz für Bargeld und Schmuck im Wert von knapp 400.000 Euro. Sie wirft dem Institut gravierende Sicherheitsmängel vor. Alle guten Dinge sind 6. Eine Frau aus Bayern hat zum 3. Mal in Folge Zwillinge bekommen. Jasmin Rittner hat Ende Mai im Klinikum Fürth die Mädchen auf die Welt gebracht. Kurios, schon 2023 und 2024 hatte sie Zwillinge bekommen. Einmal Jungs und einmal Mädchen. Im legendären Aztekenstadion von Mexiko-Stadt wird am Abend die größte Fußball-Weltmeisterschaft der Geschichte eröffnet. Die Partie von Mitgastgeber Mexiko gegen Südafrika ist das erste von 104 Spielen des Turniers. Statt zuletzt 32 sind diesmal 48 Teams am Start. Anpfiff der Eröffnungspartie ist um 21 Uhr.
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3: Mit Julia Krause. Sie sollen in über 40 Fällen illegal Müll nach Tschechien und Polen gebracht haben. Deshalb müssen sich der frühere Geschäftsführer einer Entsorgungsfirma aus der Oberpfalz und sein tschechischer Geschäftspartner seit heute am Landgericht Weiden verantworten. Schon am ersten Prozesstag ist es zu einer Einigung zwischen Angeklagten, Staatsanwaltschaft und Gericht gekommen. Der Ex-Geschäftsführer, der auch ein Geständnis abgelegt hat, soll höchstens 3,5 Jahre in Haft. Für seinen Geschäftspartner ist eine Bewährungsstrafe vorgesehen. Voraussetzung, die beiden zahlen 100.000 Euro an den Freistaat Bayern. Dem waren durch das Zurückholen des Mülls aus Tschechien hohe Kosten entstanden. Ein Teil des Mülls wurde zeitweise auch in Hof zwischengelagert. So einen Fall erlebt die Bundespolizei vermutlich auch nicht jeden Tag. Gestern hatte sie es am Hofer Bahnhof mit einem Mann zu tun, der eine Senfflasche im Laden im Bahnhofsgebäude geklaut und die dann komplett ausgetrunken hat. Kurz vor der Abfahrt hat die Polizei den betrunkenen Dieb dann in einem Zug aufgegriffen. Er wollte sich nicht ausweisen, hat die Beamten beleidigt und wollte ihnen auch noch eine Kopfnuss geben. Jetzt ermittelt die Polizei gegen ihn. 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
4: Ja, bringt uns heute auch immer wieder Schauer und Gewitter. Die Frosi sorgt dafür, dass die Sonne eher Mangelware ist. Die Temperaturen erreichen im kühlen Wind 14 bis 16 Grad. In der kommenden Nacht wird es ein bisschen lockerer, was die Bewölkung angeht, aber es ist nur von kurzer Dauer. Schon morgen gibt es wieder häufig Regen und Nieselregen. Zumindest das Wochenende wird ein bisschen besser. Wir bekommen Wolken, Sonne und nur noch seltene Schauer. Die Temperaturen liegen morgens um die 15 und am Wochenende um 20 Grad. Auch die neue Woche wird leider nicht wesentlich besser. Der Montag bringt uns einen Sonne-Wolken-Mix mit dem ein oder anderen Schauer. Wir schauen auf die Straßen, der Euroherz-Service mit den schnellsten Verkehrsinfos von hier. A9 Berlin-Nürnberg zwischen Schleiz und Bad Lobenstein, defekter PKW auf dem Standstreifen. A70 Bamberg-Bayreuth zwischen Kulmbach-Neudrossenfeld und dem Dreieck Bayreuth-Kulmbach, 2 Kilometer Stau, Viertelstunde dauert es hier länger. Und die A93 habe ich noch in Richtung Hof. Hier das Ganze zwischen Höchstädt und Schönwald. 1 Kilometer stockender Verkehr. Auch da müsst ihr ein paar Minuten länger einplanen.

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2: Ja, servus. Ich möchte gern einen Blitzer melden. Und zwar auf der Verbindungsstraße zwischen Naila und Helmbrechts in Fahrtrichtung Helmbrechts im Ortsteil Klein-Döbra. Fein säuberlich versteckt. Pass gut auf, gute Fahrt.
0: Dankeschön. Außerdem wird geblitzt in Hof in der Ernst-Reuter-Straße, in Hohlenbrunn beidseitig, in Neumühl Richtung Schauenstein und zwischen Rea und Regnitz-Losau im Waldstück.
3: Servus, hier ist der Chris. Ich habe zwei Blitzer zu melden. Einmal auf der B303 von Arzberg Richtung Markt-Treppitz A93 vor. Am Parkplatz auf der rechten Seite steht der Bus, der blitzt. Und der zweite an der Keramtek an südlicher Stelle statt auswärts in Markt-Treppitz.
0: Dankeschön, Chris. Wenn auch ihr noch Meldungen für uns habt, Blitzerstaus, Behinderungen, schickt uns gerne WhatsApp oder ruft uns an unter der 09281 880 880. Dankeschön.
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0: Ja, der Countdown läuft. Heute 21 Uhr, Eröffnungsspiel bei der Fußball-Weltmeisterschaft. Und ich muss gestehen, ich suche noch nach einem passenden Outfit für die WM. Aber ich sag's euch mal so, es ist gar nicht so einfach aktuell, in Deutschland an ein Angel-Sam-Kostüm zu kommen.

0: Anita bei Radio Eure Herz, We Belong. Schönen Donnerstagnachmittag mit dem Feierabendstarter.
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0: Ja, das geht, weil die Spielbank Bad Steben ihre Türen für unsere Frau Großmann öffnet, für ganz exklusive Blicke hinter die Kulissen. Am Abend war sie für uns live bei einer der zahlreichen Afterwork-Live-Veranstaltungen der Spielbank vor Ort.
2: Also ihr hört sicherlich, die Stimmung ist gut, die Technik funktioniert, das heißt beim Aufbau ist nichts schief gegangen und jetzt geht's also hier los mit Afterwork Live und die Gäste haben ihren Spaß und zwei Stammgäste darf ich auch gleich noch treffen, um herauszufinden, was diese Abende hier in der Spielbank so besonders macht.
3: Ich bin die Jutta und ich komme aus Lichtenberg und wir kommen eigentlich zu jeder Afterwork-Party her, weil es einfach klasse ist.
4: Genau, und ich bin Thomas und das ist für uns schon seitdem es diese Afterwork-Session gibt, sind wir regelmäßig dabei.
2: Was macht denn so ein Abend hier für euch in der Spielbank so besonders?
3: Wir treffen hier viele, viele bekannte Freunde, die kommen aus Hof, die kommen aus Kulmbach, die kommen von überall her.
2: Für den Abend?
3: Für den Abend, genau. Und es ist einfach schön und es ist ungezwungen. Man kommt rein, es ist nichts ausgemacht, aber man trifft hier und da jemanden. Man sitzt schön an der Bar, quatscht ein wenig, schöne Musik ist da. Es ist einfach toll.
4: Ja, das ist halt, wie Sie schon sagt, das Barleben, so wie man es von früher kennt. Man steht gemütlich an der Bar, trinkt ein, zwei Bierchen und dann Live-Musik. Und immer nette Gäste und immer richtig voll und es geht früh an, hört nicht ganz so spät auf, beste Zeit, passt.
2: Und jetzt genießt ihr hier gemeinsam den Abend.
3: Ja, genau.
2: Da wünsche ich euch viel Spaß.
4: Danke.
3: Ja, vielen Dank. Alles Gute.
2: Ich habe jetzt noch einen Stammgast gefunden, das ist der erste Bürgermeister aus Bad Steben, Max, hi.
5: Hallo, servus, schön, dass ihr da seid.
2: Max, du bist nicht nur heute zum Schlagerabend

0: da auch als Schlagerfan, sondern auch gern sonst Gast hier bei den ganzen Bühnenprogrammen.
1: Ja, genau. Also ich finde es immer wieder toll, was die Spielbank hier auf die Beine stellt. Ob das jetzt Casino Live ist mit Comedians oder die Afterwork-Live-Partys, bei denen an einem Mittwochabend im Frankenwald zwischen 600 und 800 Menschen kommen. Ich gebe zu, ich freue mich besonders, dass heute die Schlager im Mittelpunkt stehen. Ich freue mich aber auch, dass der Udo Braunus heute mit seinem Team ein Programm bietet, das viele Musikrichtungen abdeckt. Also das ganze Jahr über von Rock, über international bis deutsch oder eben Schlager.
0: Und warum ist denn die Spielbank Bad Steben und ganz besonders auch das Bühnenprogramm so wichtig?
1: Also wir könnten in Bad Steben unser abwechslungsreiches kulturelles Programm in der Art nicht bieten, wenn es die Spielbank nicht gäbe. Denn die Spielbank hat finanzielle Mittel, aber auch Räumlichkeiten, die Künstler dazu bewegen, hierher zu kommen. Da würden wir uns mit den allermeisten anderen Locations in Bad Steben schwer tun. Deswegen bin ich dankbar, dass die Spielbank die Mittel aufwendet und die Möglichkeit bietet, dass wir solche Abende wie heute, aber auch viele andere erleben dürfen.
0: Cool, dann viel Spaß dir auch heute.
1: Dankeschön, euch auch und herzliche Einladung, wieder nach Bad Steben zu kommen.
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0: Robbie Williams, Let Me Entertain You. Ihr hört den Feierabendstarter bei Radio Eure Herz am Donnerstag. Ich bin Thomas Floss und Entertainment wird auch bei unserem Werbepartner großgeschrieben, der Spielbank Bad Steben.
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1: Ja, das macht unsere Frau Großmann den ganzen Sommer über. Sie nimmt uns dabei auch mit. Und am Abend war sie live vor Ort, um sich das Bühnenangebot der Spielbank anzuschauen. Bei Afterwork Live, einer der Veranstaltungsreihen der Spielbank Bad Steben.
2: Ich habe mir jetzt nochmal den Udo geschnappt. Wir sind jetzt mal kurz nach draußen. Drinnen läuft Afterwork Live fleißig weiter. Lieber Udo, was machen diese Abende hier in der Spielbank für dich so besonders?
3: Also für mich persönlich ist das Besondere wirklich der Kontakt zu den Gästen. Die fröhlichen, freundlichen Gesichter, die schönen Gespräche, das macht einfach Spaß und das ist wirklich das, was mir so gefällt, dass man da einfach mittendrin ist, mit den Gästen zusammen einen schönen Abend verbringen kann.
2: Ihr habt ja auch schon viele Konzerte hier gehabt, Kabarettabende. Gibt es irgendwas, was dir ganz besonders in Erinnerung geblieben ist?
3: Die allererste Veranstaltung, denn es war ja eine sehr mutige Entscheidung. Es gab auch einige Kritiker, so etwas funktioniert nicht im Bad Steben und so weiter. Und dann waren hier gleich beim ersten Mal über 300 Leute. Also ich bin heimgeschwebt und nicht gefahren. Ja, also das war wirklich super, super schön und wird mir immer in Erinnerung bleiben. Und die zweite Veranstaltung, die war im letzten Jahr tatsächlich diese Herbert Grönemeyer Tribute-Geschichte mit dem Klaus Pfreundner. Nicht nur, weil die so hervorragend bei den Gästen ankam, sondern dadurch, diese Veranstaltung ist auf meine Anregung hin basiert und es ist jetzt so weit gediehen und der Klaus hat so viel Freude dran gefunden, dass er jetzt sogar damit auf Tournee geht und jetzt würde ich auch Grönemeyer-Abende in ganz Bayern zumindest schon mal anbietet und durchführt.
2: Für alle, die heute diesen schönen Afterwork-Live-Abend verpasst haben, es gibt ja noch ein paar mehr Gelegenheiten in diesem Jahr, ne?
3: Ja, natürlich. Also Afterwork-Live-Veranstaltungen haben wir in diesem Jahr noch 3 Stück. Nach der Sommerpause im September fangen wir wieder an. Mit unterschiedlichen Musiken und Partnern. Es ist mit Sicherheit spannend und interessant. Nähere Informationen könnt ihr jederzeit aus den Social Media oder aus den Internetseiten dann entnehmen. Natürlich im Juli unser großes Sommerfest nicht zu vergessen. Das ist einfach unser Höhepunkt im ganzen Jahr. Und natürlich das Restprogramm im Casino Live. Hier haben wir noch 2 Veranstaltungen. Matthias Dritter, den ein oder anderen bekannt aus der Anstalt auch. Und dann haben wir noch den Lokalmatador Gary Gerspitzer mit einem Fredel Feselabend. Und ja, letztendlich dann Silvester schließen wir ab mit Klaus Pfreundner und Friends mit einem schönen Silvesterabend.
2: Ja, Sommerfest war auch ein gutes Stichwort. Wann findet es statt?
3: Am 24. Juli.
2: Ja, und das wird der nächste Tag, an dem ich hier live in der Spielbank Bad Steben auch hinter die Kulissen schauen darf, auch was das Sommerfest betrifft, richtig?
3: So ist es. Und ich freue mich schon richtig drauf.
2: Ich freue mich auch, lieber Udo. Dann sehen wir uns im Juli.
3: Bis Juli. Mach's gut.
1: Dankeschön, Julia. Also schon mal vormerken, 24. Juli, das Sommerfest der Spielbank Bad Steben. Unsere Frau Großmann schaut hinter die Kulissen der Spielbank den ganzen Sommer über und ihr seid dabei. Fotos und Videos gibt's bei uns auf Instagram und Facebook.
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1: Es ist 16.30 Uhr.
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3: Mit Julia Krause. Die marode Infrastruktur der Bahn und viele Baustellen machen sich in Bayern bei der Pünktlichkeit auch im Regionalverkehr bemerkbar und sie sorgen für mehr Ausfälle. Das zeigt die neueste Statistik der Bayerischen Eisenbahngesellschaft für 2025. Demnach ist die Pünktlichkeitsquote der Regionalzüge und S-Bahnen erneut gefallen auf rund 85%. 7% der Fahrten sind ganz ausgefallen. Das trifft insbesondere eine Linie in unserer Region, den Expressverkehr Ostbayern. Die Linie zwischen Hof und München liegt in Sachen Pünktlichkeit unter dem bayernweiten Durchschnitt, auch wenn sie sich etwas verbessert hat. Ein Großteil der Langsamfahrstellen ist nämlich weggefallen. Dafür ist die Ausfallquote überdurchschnittlich. Bei den restlichen Zugverbindungen in Oberfranken wie der Agilis oder den DB-Zügen zwischen Hof und Nürnberg bzw. Hof und Bamberg halten sich die Ausfälle in Grenzen und sie sind überdurchschnittlich pünktlich. Es gab weniger Probleme durch das Wetter oder Streiks. Es ist das vielleicht emotionalste Fußballspiel des Jahres. Jetzt ist der Kartenvorverkauf offiziell angelaufen. Am 4. Juli kicken wieder viele Promis in Bad Weißenstadt, um Familien mit schwerstbehinderten Kindern zu helfen. In diesem Jahr steht dabei Familie Franz aus Heinersreuth im Fokus. Ihre 9-jährige Tochter Valentina leidet unter Autismus und ist mehrfach schwerstbehindert. Mit Organisator Wolfgang Hess.
4: Wir haben im letzten August die Familie Franz kennengelernt. Wir haben sofort gemerkt, wie sehr die Familie zusammenhält, was das für eine tolle Familie ist. Und umso mehr geht mir jetzt das Herz auf, wenn wir hoffentlich mit vielen Spenden und mit vielen Zuschauern der Familie nachhaltig den Alltag erleichtern können.
3: Dafür schnüren Promis wie Fußballweltmeister Klaus Augenthaler, Skisprunglegende Sven Hannawald oder Weltschiedsrichter Markus Merk nochmal die Fußballschuhe. Die Vorverkaufsstellen für das Event in Bad Weißenstadt findet ihr auf euroherz.de. Mit den sogenannten WCM-Plus-Chipkarten könnt ihr in den Bussen im Vogtlandkreis bargeldlos eure Fahrkarten bezahlen. Die Chipkarten sind aber nur begrenzt gültig. Alle Karten mit dem Ablaufdatum September 2026 müssen jetzt umgetauscht werden. Darauf macht der Verkehrsverbund Vogtland aufmerksam. Umtauschen könnt ihr eure Karten zum Beispiel in den Kundencentern in Auerbach und Plauen oder im PSB-Servicegebäude am Tunnel in Plauen. Der Chipkarten Umtausch ist aber auch in allen Regionalbussen im Verbundgebiet möglich, heißt es. Euer Guthaben wird beim Umtausch vollständig von der alten auf die neue Chipkarte übertragen.
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3: Eine Mehrheit der Menschen hierzulande fordert, dass es für die Nutzung von E-Scootern strengere Regeln geben soll. Laut einer YouGov-Umfrage sprechen sich 57% der Befragten für zusätzliche Regulierungen aus. 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
1: Dankeschön, Julia.
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1: Ja, da gibt's leider nichts Neues zu vermelden. Wir müssen weiter mit dem Wolkenmix vorlieb nehmen, mit Schauern und einzelnen Gewittern. Die Temperaturen bei etwas Sonne liegen maximal bei 14 bis 16 Grad. In der kommenden Nacht ist es dann stellenweise locker bewölkt, aber schon früh morgens werden die Wolken wieder dichter. Es beginnt erneut zu regnen und der ganze Freitag kommt eher nass daher. Die Temperaturen pendeln um die 15 Grad. Die Aussichten: am Wochenende scheint teilweise die Sonne, dazu wird sehr windig. Die Temperaturen liegen am Samstag um 20, ansonsten eher so zwischen 16 und 18 Grad. Und auch in die neue Woche starten wir durchwachsen, sage ich mal, mit Sonne, Wolken und immer wieder auch Schauern. Gleich 4:55. Hier ist der Euroherz-Service mit den schnellsten Verkehrsinfos von hier. A9 Berlin-Nürnberg zwischen Schleiz und Bad Lobenstein, defekter PKW auf dem Standstreifen. A70 Bamberg-Bayreuth zwischen Kulmbach-Neudrossenfeld und dem Dreieck Bayreuth-Kulmbach 2 Kilometer Stau, fast 20 Minuten, müsst ihr hier mehr einplanen. A93 Regensburg-Hof zwischen Höchstädt und Schönwald im Baustellenbereich dichter Verkehr, da dauert es ein bisschen länger. Das war es mit den Störungsmeldungen, wir wünschen euch, wo es geht, eine gute Fahrt. 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Geblitzt wird auf der B3.

0: 103 bei Arzberg Richtung Markt Rittwitz erfüllt des Parkplatzes. Da steht ein silberner Bus. Die Verbindungsstraße zwischen Leila und Helmbrechts bringt eine Laserkontrolle in Richtung Helmbrechts im Ortsteil Klein-Dübra. Außerdem wird geblitzt in Hohlenbrunn beidseitig in Markt Rittwitz in der Lorenz-Reuter-Straße bei Keramtech, in Neumühl Richtung Schauenstein und zwischen Rea und Regnitz-Losau ein Blitzer im Waldstück. Wenn das nicht alles ist, ihr noch mehr für uns habt oder sagt, Moment, den Blitzer, den gibt's nicht mehr, der ist abgebaut, dann ruft uns bitte an oder schickt uns eine WhatsApp, dann geben wir es weiter und es wissen alle. Unsere Nummer ist die 09281 880 880. Dankeschön.
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0: Whitesnake auf der besten Playlist für die Region. Here I go again im Feierabendstart am Donnerstag. Gleich haben wir es 4:45. Und mit dem Sommer beginnt so langsam aber sicher auch wieder die Festivalsaison an der frischen Luft. Darauf haben viele Musikfans unter euch mit Sicherheit schon gewartet. Rock im Park und Rock am Ring sind zwar schon rum, aber vorher auch schon ewig ausverkauft und richtig teuer, wie ich finde, die Tickets. Es gibt aber auch schöne Open-Air-Festivals, klein, aber fein hier bei uns in der Region. Die haben auch was auf dem Kasten und man spart gleichzeitig noch jede Menge Geld. Dieses Wochenende zum Beispiel ist Indie-Musikfestival in Hof und da könnt ihr euch auf ein ganz besonderes Line-up freuen, sagt Tobias Chemnitzer, der Vorsitzende vom Indie-Musikverein.
1: Auf jeden Fall auf unseren Headliner Van Holzen, dann auf Lovehead, Cover und die Band aus Paris, Chest. Das ist alles bunt gemischt. Also wir haben dieses Jahr tatsächlich ein bisschen mehr Post-Punk. Wir haben wirklich neuere Genre. Wir hatten auch immer viel jetzt neue deutsche Welle tatsächlich. Und ich denke, da ist auf jeden Fall für jeden ein bisschen was dabei.
0: Also es soll nochmal so richtig krachen zum 20. Jubiläum des Indie-Musik-Festivals. Leider soll es dann aber auch vorläufig das letzte Festival sein.
1: Wir haben uns sehr lange zusammengesetzt und gesagt, dass wir das in diesem Format voraussichtlich nicht mehr umsetzen können, weil das einfach finanziell das Risiko zu groß ist. Und gleichzeitig fehlt uns momentan auch so ein bisschen der Nachwuchs. Ehrenamt lebt natürlich auch immer von den Leuten, die sich im Ehrenamt engagieren. Und da verzeichnen wir tatsächlich auch so langsam eine Rücknahme an Leuten.
0: Ja, wie es weitergehen soll, weiß man momentan noch nicht. Jetzt will man erstmal das Festival am Samstag über die Bühne bringen und sich dann neu sortieren. Los geht's am Samstag um 16 Uhr auf dem Gelände.

0: Tate McRae und Two Hands. Ich kann mir vorstellen, die junge Dame ist auch schon ganz aufgeregt, denn es geht los heute mit der Fußball-Weltmeisterschaft in ihrem Heimatland Kanada, Mexiko und den USA und das Ganze im XXL-Format. 48 Nationen reisen an mit dem Traum vom Titel, aber welche Teams haben wirklich Chancen auf ein erfolgreiches Turnier und vor allem, wie stehen die Titelchancen für unsere Nationalmannschaft? Das klären wir jetzt mit Radio Euroherz-Reporterin Pia Wegner. Pia, das DFB-Team geht das Turnier am Sonntag an den Start mit dem ersten Gruppenspiel gegen Curaçao. Und bei den beiden letzten Weltmeisterschaften war nach der Gruppenphase ja auch schon wieder Schluss fürs deutsche Team, ne?
1: Also das dürfte dieses Mal tatsächlich nicht passieren. Mit WM-Neuling Curaçao, der Elfenbeinküste und Ecuador haben wir ja doch eine machbare Vorrunde abbekommen. Die Elf von Bundestrainer Julian Nagelsmann gilt deswegen auch als Top-Favorit in der Gruppe. Das Ziel für die Vorrunde ist es dementsprechend nicht nur die K.O.-Runde zu erreichen, sondern sie als Gruppenerster zu erreichen.
0: Ja, nachdem bei der WM ja mehr Nationen dabei sind, hat auch die K.O.-Runde ein Spiel mehr, nämlich ein 16-Finale. Das dürften wir demnach ja erreichen. Wie sehen die Chancen darüber hinaus aus?
1: Also, wenn wir jetzt mal davon ausgehen, dass wir Gruppenerster werden, dann würde im 16-Finale ein Drittplatzierter aus den Gruppen A, B, C, D oder F warten. Und solange keiner der Top-Favoriten patzt, behält die DFB-Elf auch im 16-Finale ihre Favoritenrolle. Im darauffolgenden Achtelfinale könnte das dann aber schon wieder ganz anders aussehen. Dort könnten wir nämlich auf Frankreich, also eine der absoluten Top-Nationen, treffen. Dafür müssten Les Bleus ebenfalls Sieger in ihrer Gruppe werden. Ja, und falls das so kommt, dann dürfte das mit dem Viertelfinaleinzug schon ein ziemliches Stück Arbeit werden.
0: Ja, jetzt hast du schon von Top-Favoriten gesprochen, Pia. Da zählt die DFB-Elf eher nicht dazu.

0: oder?
1: Nein, er nicht. Vor gut 1,5 Wochen hat eine KI von Opta ausgerechnet, welche Teams die größten Titelchancen haben. Und Deutschland belegt laut dieser KI auf der Favoritenskala Platz 7 und zwar mit knapp 6% Chance auf den Weltmeistertitel. Der Topfavorit der KI ist mit knapp 16% Spanien, also sprich der amtierende Europameister. Direkt dahinter landen mit gut 12,5% die Franzosen. Und auch England, Argentinien und Portugal sind noch vor Deutschland in den Top 5 gelandet.
0: Ja, KI-Rechnungen hin oder her. Wir drücken der deutschen Mannschaft auf jeden Fall ganz fest die Daumen für ein erfolgreiches Turnier. Und ganz ehrlich, wer hat 2014 vor dem Turnier damit gerechnet, dass wir am Ende Weltmeister werden? Bei so einer WM ist schließlich immer alles möglich, nichts vorhersehbar. Dankeschön, Pia. Und die WM startet heute also mit dem Eröffnungsspiel in Mexiko. Ich bin perfekt vorbereitet, möchte ich sagen. Hoffentlich kann man das von unserer Nationalmannschaft auch behaupten.

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22: Ich bin Oliver Urbanke. So groß wie noch nie. So lang wie noch nie. In den USA, Kanada und Mexiko beginnt heute die Fußball-Weltmeisterschaft. Das Eröffnungsspiel ab 21 Uhr bestreiten Mitgastgeber Mexiko und Südafrika. Fabian Schaffer hat die Einzelheiten.
23: In Mexico City wird das Eröffnungsspiel ausgetragen. In rund 5 Wochen steigt dann in New Jersey das Finale. Insgesamt 48 Länder nehmen an der Mammut-WM teil, so viele wie noch nie. Mit Jordanien, Kap Verde, Usbekistan und dem deutschen Vorrundengegner Curaçao sind gleich 4 Teams zum ersten Mal dabei.
22: Der Sport an deutschen Grundschulen soll wieder leistungsorientierter werden. Darauf hat sich die Bildungsministerkonferenz geeinigt.

0: In der dritten und vierten Klasse soll es wieder erlaubt sein, die Bundesjugendspiele im klassischen Wettbewerbsmodus durchzuführen, zumindest wenn die jeweilige Schule das möchte. Vor 3 Jahren noch waren Punktetabellen abgeschafft worden, um den Kindern den Druck zu nehmen. Amazon, Disney+, Spotify und Audible. Für digitale Abos geben deutsche Haushalte immer mehr Geld aus. Im Schnitt sind es inzwischen 62 Euro im Monat. Fast jeder Fünfte zahlt sogar über 100 Euro. Die Menschen zahlen aber nicht nur mit Geld. Für das perfekte Nutzungserlebnis würden 71% auch mehr persönliche Daten preisgeben. 12 verletzte Polizeibeamte, 16 Festnahmen, dazu brennende Autos und Häuser. Das ist die traurige Bilanz der erneuten Ausschreitungen in der nordirischen Hauptstadt Belfast. Die Randalierer warfen mit Steinen und Molotow-Cocktails auf die Beamten, die wiederum setzten Wasserwerfer ein. Auslöser für die Krawalle ist ein Messerangriff mit einem Schwerverletzten, für den ein Geflüchteter aus dem Sudan wegen versuchten Mordes angeklagt wurde. Wer mit einer fremden Bankkarte ohne PIN-Eingabe Geld abhebt, soll in Bayern härter bestraft werden. Das hat Justizminister Eisenreich deutlich gemacht. Bisher gilt das Einkaufen mit einer fremden Bankkarte nur als Missbrauch oder Datenveränderung. Bei kleineren Beträgen bis 50 Euro reicht es häufig, die Bankkarte ohne PIN an das Lesegerät zu halten.
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2: Mit Julia Krause. Wie pünktlich sind die Regionalbahnen und wie läuft der Service? Das prüft die Bayerische Eisenbahngesellschaft regelmäßig. Ihre Pünktlichkeitsstatistik fürs vergangene Jahr ist jetzt öffentlich. Mit dem Ergebnis, dass die Regionalzüge und S-Bahnen in Bayern wieder etwas unpünktlicher waren und 7% sogar ganz ausgefallen sind. Eine Verbindung fällt weiter negativ auf. Die Linie zwischen Hof und München liegt unter dem bayernweiten Durchschnitt, was die Pünktlichkeit betrifft. Sie hat sich aber etwas verbessert. Die Ausfallquote ist weit über dem Durchschnitt mit 11,7%. Mit der Agilis und den DB-Zügen zwischen Hof und Bamberg oder Nürnberg kommt ihr aber meistens pünktlich ans Ziel. Prominente Sportler wie Fußballweltmeister Klaus Augenthaler und Skisprunglegende Sven Hannawald schnüren sich am 4. Juli wieder die Fußballschuhe ran, um Familien mit schwerstbehinderten Kindern zu unterstützen. Dieses Jahr steht bei Kicken um zu helfen die Familie Franz aus Heinersreuth im Mittelpunkt. Ihre 9-jährige Tochter Valentina leidet unter Autismus und ist mehrfach schwerstbehindert. Der Vorverkauf für die Benefizaktion in Bad Weißenstadt ist jetzt angelaufen. Wo ihr Karten bekommt, seht ihr auf euroherz.de. Da gibt's auch alle aktuellen News aus der Region und der ganzen Welt.
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3: Ja, da bringt uns die Frohsee auch heute immer wieder Schauer und einzelne Gewitter dazwischen. Auch ein paar Sonnenstrahlen, 14 bis 16 Grad werden es maximal. Die Aussichten, auch morgen viel Regen, am Wochenende wird es etwas besser. Wir bekommen Wolken, Sonne und nur noch seltene Schauer. Die Temperaturen morgen liegen bei 15, am Wochenende um die 20 Grad. Nicht wirklich besser wird dann die neue Woche. Der Montag bringt uns einen Sonne-Wolken-Mix mit dem ein oder anderen Regenschauer. Hier ist Euroherz Service, die schnellsten Verkehrsinfos von hier. A9 Berlin-Nürnberg zwischen Schleiz und Bad Lobenstein, ein defekter PKW auf dem Standstreifen. A70 Bamberg-Bayreuth zwischen Kulmbach-Neudrossenfeld und dem Dreieck Bayreuth-Kulmbach, 2 Kilometer Stau, Viertelstunde müsst ihr mehr einplanen. Dann haben wir die A93 Richtung Hof zwischen Höchstädt und Schönwald. 1 Kilometer stockender Verkehr im Baustellenbereich. Da dauert es auch ein bisschen länger. Wir wünschen euch Geduld und gute Fahrt. 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Es wird geblitzt auf der B303 bei Arzberg Richtung Markt-Tretwitz auf Höhe des Parkplatzes. Auf der Verbindungsstraße zwischen Neiler und Helmbrechts im Ortsteil Klein-Döbra Richtung Helmbrechts in Markt-Tretwitz. Lorenz-Reuter-Straße bei Keramtech. Neumühl Richtung Schauenstein und ein Blitzer noch zwischen Rehau und Regnitz-Losau hier im Waldstück. Wenn ihr noch mehr habt, dann bitte anrufen oder eine WhatsApp schicken, dann geben wir es weiter. Und es wissen alle, ihr erreicht uns unter der 09281 880 880. Dankeschön.
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3: Gibt's ein Sommermärchen Reloaded? Das ist die Frage. Der DFB will jedenfalls laut Berichten die Fußball-WM 2038 oder 2042 nach Deutschland holen. 16 Jahre wären das noch. Das ist natürlich eine lange Zeit, zumindest heutzutage. Früher war das ja gerade mal eine Kanzlerschaft. Ne? Heute startet jedenfalls in Mexiko.

die Fußball-Weltmeisterschaft. Drei Länder sind Gastgeber, Kanada und die USA auch noch. Also wer mir in den nächsten 5 Wochen was Wichtiges mitteilen will, der sollte am besten einen Werbebanner im Stadion buchen.

0: Musik von Taylor Swift bei Radio Euro Herz im Feierabendstarter am Donnerstag. Und jetzt hört mal genau hin, was könnte das sein? Ja, so klingt eine Floßfahrt auf der Wilden Rodach im Frankenwald. Zu hören sind etwa 20 Wagemutige, die mit ihrem Flößer in den Wehr abtauchen. Gesehen hat diese erste Floßfahrt der Saison wahrscheinlich mittlerweile die ganze Welt. Das Instagram-Video von Jens Korn, er ist Bürgermeister von Wallenfels, ist nur 18 Sekunden lang, aber ein absoluter viraler Hit.
1: Das ist spektakulär, weil die wirklich sehr, sehr nass werden. Das Zweite ist, dass man natürlich als Außenstehender, als derjenige, der noch nie was von der Floßfahrt gehört oder gesehen hat, nicht weiß, wohin geht's denn da. Und wir haben ja auch unglaublich viele Reaktionen. Ich glaube, 12.000 Kommentare für dieses Reel. Da kommen sehr viele aus Amerika. Und einige fragen ja, wohin fahren die denn? Fahren die denn zur Hölle?
0: Ja, ganz so schlimm ist es, glaube ich, nicht.
1: Das Element Wasser, das spürt man und das riecht man auch. Also das ist zum einen mal das Tolle und das andere, was uns hier wirklich persönlich extrem wichtig ist, die Floßfahrt auf der Wilden Rodach, das ist eine lange Tradition. Die Menschen haben hier in der Region über Jahrhunderte hinweg von der Flößerei, vom Holzmachen gelebt und man hat das Holz hier aus dem Frankenwald sogar bis nach Holland geflößt.
0: Über 390 Millionen Menschen haben sich das Video inzwischen auf Instagram angesehen. 5 Millionen Likes gab es dafür. Doch wie gelingt so ein viraler Hit? Wir brauchen da ein paar Tipps.
1: Ich gebe es ganz offen zu. Also ich habe das gemacht, was glaube ich jeder Bürgermeister mittlerweile macht. Social Media nutzen, um zu zeigen, wie bunt, wie vielfältig das Leben in unseren Gemeinden ist. Was sicherlich natürlich wichtig ist, die richtige Position für so einen Film zu finden. Also was könnte wirklich interessant sein, dass da sehr, sehr viel Atmosphäre mit rüberkommt bei diesem Video. Das zeigt, aus welchem Holz wir geschnitzt sind.
0: Ja, jetzt muss die Welt nur noch in den Frankenwald kommen. Das perfekte Werbevideo dafür, das gibt's ja bereits.

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1: 11. Juni 1983. Bryan Adams ist mit Cuts Like a Knife neu in den US-Charts. Now cuts like a knife. Schon als Kind entdeckt Bryan Adams seine Leidenschaft für Musik. Er lernt Schlagzeug, spielt Gitarre und schreibt eigene Songs. Als Teenager spielt er dann in Bands und schmeißt schließlich die Schule, um Rockstar zu werden. Doch der große Durchbruch lässt auf sich warten. Erst sein drittes Album wird erfolgreich, dann aber so richtig. Mit Hits wie Straight from the Heart wird er plötzlich weltweit bekannt. Der Refrain zum Titelsong Cuts Like a Knife entsteht im Studio eher zufällig. Beim Einspielen des Songs besteht der Gesang erst nur aus improvisiertem Gemurmel. Beim Zurückspulen fällt dann auf einmal auf, das klingt wie Cuts Like a Knife. Bryan Adams und sein Songwriter mögen die Idee. So sehr, dass sie einfach die Worte Cuts Like a Knife für den Refrain des fertigen Songs benutzen.

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2: Bei der Lundo.

0: startet jetzt jeden Morgen mit uns im Euroherz WM-Studio und haben alles für euch im Blick rund um die Spieler und was passiert auch neben dem Rasen. 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Jörg aus dem Team.
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0: 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Salü, bis morgen früh, dann stehen wir wieder zusammen auf.
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4: Mit Julia Krause. Aktuell vergeht kein Tag ohne Meldung über einen erfolgreichen Trickbetrug. So hat es gestern Nachmittag eine Seniorin in Hof getroffen. Ein unbekannter Mann hatte sie angerufen und erzählt, dass ihr Sohn an Krebs erkrankt sei. Der Anrufer hat vorgegeben, der Sohn brauche eine spezielle medizinische Behandlung. Die Rentnerin hat einem unbekannten Mann daraufhin über 100.000 Euro in einem Stoffbeutel übergeben. Passiert ist das zwischen 14 und 15 Uhr im Egerländerweg. Wer die Szene dort beobachtet hat, soll sich bitte bei der Kripo Hof melden. Der Geldabholer soll etwa 35 Jahre alt gewesen sein, sah ungepflegt aus und hatte ein kariertes Hemd an. Im Laufe der vergangenen Woche waren Betrüger über solche Schockanrufe schon in Köditz, Marktredwitz und Wunsiedel erfolgreich. Verschiedene Tipps, wie ihr euch und eure Verwandten davor schützen könnt, gibt's auf euroherz.de. Viele Musikfans gehen im Sommer gerne auf Konzerte und Festivals. Auch in Hof steht an diesem Wochenende wieder das beliebte Indie-Musikfestival an. Diesmal auf dem neuen Freizeitgelände am Bahnhof Neuhof. Ausgerechnet zum 20-jährigen Bestehen ist es das letzte Festival in dieser Art. Vereinsvorsitzender Tobias Chemnitzer.
5: Wir wollen nicht aufhören, sondern wir müssen aufhören, weil einfach die finanziellen Risiken zu groß werden und gleichzeitig immer weniger Besucher zu uns kommen. Und wir hoffen einfach, dass wir mit ein bisschen Pause da wieder neuen Schwung kriegen und uns vielleicht auch einfach anderweitig orientieren.
4: Der Verein kann sich beispielsweise gut vorstellen, kleinere Konzerte an verschiedenen Standorten in Hof zu veranstalten oder sich den Innenhofkonzerten anzuschließen. Das letzte Indie-Musikfestival in der bisherigen Form steigt am Samstag um 16 Uhr. Es ist das vielleicht emotionalste Fußballspiel des Jahres. Jetzt ist der Kartenvorverkauf offiziell angelaufen. Am 4. Juli kicken wieder viele Promis in Bad Weißenstadt, um Familien mit schwerstbehinderten Kindern zu helfen. In diesem Jahr steht dabei Familie Franz aus Heinersreuth im Fokus. Ihre 9-jährige Tochter Valentina leidet unter Autismus und ist mehrfach schwerstbehindert. Mit Organisator Wolfgang Hess.
6: Wir haben im letzten August die Familie Franz kennengelernt. Wir haben sofort gemerkt, wie sehr die Familie zusammenhält, was das für eine tolle Familie ist. Und umso mehr geht mir jetzt das Herz auf, wenn wir hoffentlich mit vielen Spenden und mit vielen Zuschauern der Familie nachhaltig den Alltag erleichtern können.
4: Die Vorverkaufsstellen für das Event in Bad Weißenstadt findet ihr ebenfalls bei uns im Netz.
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4: Der Sport an deutschen Grundschulen soll wieder leistungsorientierter werden. Darauf hat sich die Bildungsministerkonferenz geeinigt. In der 3. und 4. Klasse soll es wieder erlaubt sein, die Bundesjugendspiele im klassischen Wettbewerbsmodus durchzuführen. 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
2: Dankeschön, Julia.
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2: Ja, momentan scheint die Sonne in Hof, aber ansonsten dominieren schon eher die Wolken. Stellenweise gibt es auch immer wieder noch letzte Schauer. Die Temperaturen gehen in der kommenden Nacht auf 10 bis 7 Grad zurück. Die Aussichten, morgen viel Regen und Nieselregen. Am Wochenende wird es etwas besser, zumindest wird es ein bisschen trockener, aber nicht so richtig prickelnd. 15 Grad morgen, am Wochenende 20, dazu mehr Sonne. Aber nicht wirklich besser wird dann auch die neue Woche, der Montag. Der bringt uns einen Sonne-Wolken-Mix mit dem ein oder anderen Schauer. Die Temperaturen bleiben unverändert, so im 16 bis 18 Grad Bereich. Gleich 6 nach 6, hier ist der Euroherz-Service mit den schnellsten Verkehrsinfos von hier. A9 Berlin-Nürnberg zwischen Schleiz und Bad Lobenstein, defekter PKW auf dem Standstreifen. A70 Bamberg-Bayreuth zwischen Kulmbach-Nordrossenfeld und dem Dreieck Bayreuth-Kulmbach, 2 Kilometer Stau, Viertelstunde dauert es länger. Und auf der A72 in Richtung Hof hat es in der Einfahrt Plauen-Ost einen Unfall gegeben, deshalb ist die im Moment gesperrt. Wir wünschen euch, wo es geht, eine gute Fahrt. 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
1: Geblitzt wird auf der B303 bei Arzberg Richtung Marktredwitz auf Höhe des Parkplatzes. In der Verbindungsstraße zwischen Neila und Selbitz Richtung Helmbrechts im Ortsteil Klein-Dübra. In Marktredwitz in der Lorenz-Reuter Straße bei Keramtec und in Neumühl Richtung Schauenstein. Wenn ihr noch mehr habt, bitte anrufen oder eine WhatsApp schicken an die 09281 880 880. Dankeschön.
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0: Billie Eilish, Birds of a Feather. Es ist die beste Playlist für die Region. Das ist der Feierabendstarter bei Radio Eure Herz. Am Donnerstag gleich haben wir es 17:45. Und wenn ihr an die Stadt Selb denkt, dann kommt euch wahrscheinlich als erstes Porzellan oder Eishockey in den Kopf. Selb feiert heuer aber 600 Jahre Stadtrecht und will dabei zeigen, was die Stadt sonst noch alles so ausmacht. Highlight im Jubiläumsjahr ist das große Festwochenende auf dem Goldberg. Morgen geht's los.
1: Das Jubiläumswochenende auf dem Goldberg ist heuer sozusagen das erweiterte Bürgerfest in Selb. Dabei will die Stadt zeigen, welche Entwicklung Selb in den vergangenen 600 Jahren gemacht hat. Von der Verleihung des Stadtrechts im Jahr 1426 bis heute. Oberbürgermeister Uli Pötsch.
2: Von einer ganz kleinen Marktgemeinde, ein Weberstädtchen im Prinzip damals, zu einer bedeutenden Industriestadt. Besonders prägend war die Gründung der ersten Porzellanfabrik durch Lorenz Hutschenreuther. Dadurch wurde im Prinzip Selb weltweit als Porzellanstadt bekannt. Und heute ist Selb eine Stadt, die sich immer wieder verändert hat, auch verändern musste, auch immer wieder neu finden musste, weil wir auch einen großen Stadtbrand erlebt haben, ohne aber ihre historischen Wurzeln zu verlieren.
1: Das große Jubiläumswochenende startet am Freitagabend. Nadja Hochmuth von der Stadt Selb.
3: Wir starten um 17 Uhr mit einer offiziellen Eröffnung und Ansprache. Im Anschluss daran wird der Adrian Rosner eine kurze Festrede halten und uns ein bisschen einstimmen auf das Stadtjubiläum und die Geschichte. Und ab 19 Uhr spielt dann die Band The Heimatdamisch im Festzelt und lädt ein zu einem kostenfreien Konzert.
1: Am Samstagvormittag geht es dann direkt weiter. Ab circa 9:30 präsentieren sich die Selber Vereine, Unternehmen und Institutionen auf dem Goldberg. Der Tag soll die Vielfalt der Stadt sichtbar machen und zeigen, was die Selberinnen und Selber ausmacht. Nochmal Oberbürgermeister Uli Pötsch.
2: Typisch für Selb ist der Porzellinergriff. Wenn unter dem Teller eine Porzellanfirma aus Selb steht, dann müssen wir das einfach unserem Gegenüber erzählen, egal an welchem Ort auf der Welt. Wir dürfen hier in einer Gemeinschaft leben, wo auch dem Nächsten geholfen wird, wenn er Hilfe braucht. Dieser Zusammenklang führt zu einem sehr starken Heimatgefühl und das macht für mich die Stadt Selb aus.
1: Und am Samstagabend gibt's dann nochmal Live-Musik auf dem Goldberg. Dann feiert die Festwirtsfamilie Spannruft mit euch im Festzelt.
0: Also da wünschen wir ein wunderschönes Festwochenende am Wochenende Freitag und Samstag in Selb am Goldberg. Und die spielen morgen for free auf dem Goldberg. Hier sind der Heimatdamisch bei Radio Euro Herz mit ihrer ganz eigenen Version von Highway to Hell.
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Also ich glaube, das wird richtig gut morgen. The Heimat Damage auf dem Goldberg in Selb bei freiem Eintritt. Das war Highway to Hell. Es ist 11:46 und in gut 3 Wochen veröffentlicht Madonna ihr neues Album. Nach ein paar Flops würde der Queen of Pop ein echtes Hit-Album, denke ich mal, wieder gut tun. Es muss ja nicht gleich so erfolgreich sein wie ihr Album, das vor genau 40 Jahren erschienen ist. True Blue ist bis heute das meistverkaufte Madonna-Album und da sind auch wirklich einige Klassiker drauf.

Also es waren wirklich einige Nummer 1 Hits dabei. Nicht zu vergessen die Single, die Madonna heute vor genau 40 Jahren aus dem Album ausgekoppelt hat. Papa Don't Preach, ein Nummer 1 Hit in England und in den USA. Bei uns in Deutschland hat Madonna damit die Spitzenposition ganz knapp verpasst. Aber die Nummer war immer noch Platz 2 in den Charts. Und hier ist sie auf der besten Playlist für die Region. Madonna mit Papa Don't Preach. Das war's für mich für diese Woche. Morgen ist Julia Krause für euch da. Ich wünsche euch einen wunderschönen Donnerstagabend mit Radio Euroherz.

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12: Ich bin Joshua Heise. In den Niederlanden ist ein Autofahrer in eine Fahrradgruppe gerast und hat dabei drei Menschen getötet, darunter auch zwei Kinder. Medienberichten zufolge wurden vier weitere Kinder schwer verletzt ins Krankenhaus gebracht. Der Unfall ereignete sich unweit der belgischen Grenze, wo die Gruppe auf einem Schulausflug unterwegs war. Warum der Fahrer in die Schüler hineinraste, ist bislang unklar. Ende des Monats ist Schluss mit dem Tankrabatt. Union und SPD wollen die Maßnahme nicht verlängern, aber bei stark steigenden Spritpreisen schnell reagieren. Ronny Thorau, welche Entlastungen könnten denn stattdessen kommen?
13: Union und SPD deuten schon mögliche weitere Entlastungsmaßnahmen an, ohne aber konkret zu werden. Hintergrund ist zum einen, dass ein Ende des Iran-Krieges, der die Spritpreise so hoch getrieben hat, immer noch nicht absehbar ist. Verbraucherschützer fordern statt neuer Schnellschüsse wie dem Tankrabatt jetzt dauerhafte Maßnahmen, etwa eine Senkung der Stromsteuer für private Haushalte.

0: Der ganzen Familie für unter 100 Euro in den Urlaub fahren, das ist in der Sommerferienzeit mit der Deutschen Bahn möglich. Ab Sonntag bietet das Unternehmen spezielle Familientickets an. Insgesamt 5 Personen können mitfahren. Eine Einzelfahrt kostet knapp 60, Hin- und Rückfahrt knapp 100 Euro. Eingelöst werden kann das Ticket zwischen dem 26. Juni und dem 14. September. Und zwar in allen ICEs und ICs innerhalb Deutschlands. Gut für die Leber, schlecht für die Bauern. Weil wir immer weniger Bier trinken, ist die Anbaufläche für Hopfen in Deutschland laut Branchenverband um knapp 6% geschrumpft. Ebenso haben 62 Hopfenpflanzerbetriebe aufgegeben. Trotzdem bleibt Deutschland weltgrößter Hopfenproduzent. Über ein Drittel des weltweiten Hopfens kommt von hier. 48 Teams, 3 Gastgeberländer und insgesamt 104 Partien. In wenigen Stunden wird die bislang größte Fußball-Weltmeisterschaft eröffnet. Zum Auftakt empfängt ab 21 Uhr mit Gastgeber Mexiko Südafrika, und zwar im legendären Aztekenstadion. Dort findet schon zum 3. Mal ein WM-Eröffnungsspiel statt. Das Finale steigt dann am 19. Juli in New Jersey in den USA. Auch in Kanada wird gespielt.
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2: Mit Julia Krause. Nach Köditz, Wunsiedel und Marktredwitz waren jetzt auch in Hofschock-Anrufer erfolgreich. Gestern Nachmittag haben sie bei einer älteren Frau angerufen und behauptet, ihr Sohn sei an Krebs erkrankt und brauche eine spezielle medizinische Behandlung. Die Frau hat daraufhin über 100.000 Euro in einem Stoffbeutel an einen Unbekannten übergeben. Eine Beschreibung des Mannes findet ihr auf euroherz.de. Da bekommt ihr auch Tipps, wie ihr euch und eure Angehörigen vor solchen Schockanrufen schützen könnt. In den vergangenen 20 Jahren haben in Hof jedes Jahr alternative Bands gespielt und sind danach teilweise richtig groß rausgekommen beim Indie-Musik-Open-Air. Aber das Jubiläumsfestival am Samstag ist vorerst auch das letzte. Finanzielle Risiken und sinkendes ehrenamtliches Engagement zwingen die Organisatoren zu einer Pause. Der Verein will die für neuen Schwung nutzen, sagt uns der Vorsitzende Tobias Chemnitzer. Möglich wäre auch, dass das einstige Open-Air mit tausenden Besuchern in kleinere Konzerte übergeht oder sich bei den Innenhofkonzerten anschließt. 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
3: Der Blick aufs Wetter für die Region: in der Nacht bewölkt und regnerisch. So geht's morgen dann auch weiter. Nass und wechselhaft bei ca. 15 Grad. Am Wochenende kann es am Morgen immer noch regnen. Später kommt dann die Sonne durch, sowohl am Samstag als auch am Sonntag. Dazu den ganzen Tag kräftiger Wind. Die Temperaturen im Schnitt 16 bis 20 Grad. Der Euroherz-Verkehrsservice. Wir schauen erstmal auf die A9 in Richtung Nürnberg. Zwischen Schleiz und Bad Lobenstein ein Pannenauto auf dem Standstreifen. Die A70 Bamberg Richtung Bayreuth. Zwischen Kulmbach-Neudrossenfeld und dem Dreieck Bayreuth-Kulmbach aktuell 2 Kilometer Stau. Ihr verliert hier mindestens eine Viertelstunde. Und die A72 Plauen Richtung Hof. Bei der Einfahrt Plauen Ost ein Unfall gerade passiert. Die Einfahrt ist da immer noch gesperrt. Und wir haben auch einige Blitzer heute. Einer steht auf der B303 in Richtung Marktredwitz bei Arzberg auf Höhe des Parkplatzes. Dann einer auf der Verbindungsstraße zwischen Neila und Helmbrechts, und zwar in Richtung Helmbrechts im Ortsteil Kleindöbra, und dann noch einer in Marktredwitz in der Lorenzreuther Straße. Habt ihr noch was für mich? Dann WhatsApp ins Studio 09281 880 880.
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8: Mit Julia Krause. Guten Abend. Seit heute müssen sich der frühere Geschäftsführer einer Entsorgungsfirma aus der Oberpfalz und sein tschechischer Geschäftspartner vor dem Landgericht Weiden verantworten. In insgesamt 41 Fällen sollen sie illegal Müll nach Tschechien und Polen gebracht haben, darunter auch gefährliche Abfälle. Der Freistaat Bayern hatte den Müll aufwendig zurückgeholt und einen Teil davon im Herbst in Hof zwischengelagert. Dabei entstanden Kosten von rund 600.000 Euro. Schon am ersten Prozesstag konnten sich alle Beteiligten auf einen Strafrahmen einigen. Der Ex-Geschäftsführer, der seit 10 Monaten in U-Haft sitzt und ein Geständnis abgelegt hat, soll höchstens zu 3,5 Jahren Haft verurteilt werden. Für seinen tschechischen Geschäftspartner ist eine Bewährungsstrafe vorgesehen. Voraussetzung ist unter anderem, dass die beiden 100.000 Euro an den Freistaat Bayern zahlen. Der Vereinbarung haben Angeklagte, Staatsanwaltschaft und Gericht bereits zugestimmt. Die marode Infrastruktur der Bahn und viele Baustellen machen sich in Bayern bei der Pünktlichkeit auch im Regionalverkehr bemerkbar und sie sorgen für mehr Ausfälle. Das zeigt die neueste Statistik der Bayerischen Eisenbahngesellschaft für 2025. Demnach ist die Pünktlichkeitsquote der Regionalzüge und S-Bahnen erneut gefallen auf rund 85%. 7% der

0: Fahrten sind ganz ausgefallen. Das trifft insbesondere eine Linie in unserer Region, den Expressverkehr Ostbayern. Die Linie zwischen Hof und München liegt in Sachen Pünktlichkeit unter dem bayernweiten Durchschnitt, auch wenn sie sich etwas verbessert hat. Ein Großteil der Langsamfahrstellen ist nämlich weggefallen. Dafür ist die Ausfallquote überdurchschnittlich hoch. Bei den restlichen Zugverbindungen in Oberfranken, wie der Agilis oder den DB-Zügen zwischen Hof und Nürnberg bzw. Hof und Bamberg, halten sich die Ausfälle in Grenzen und sie sind überdurchschnittlich pünktlich. Mit den sogenannten VCM-Plus-Chipkarten könnt ihr in den Bussen im Vogtlandkreis bargeldlos eure Fahrkarten bezahlen. Die Chipkarten sind aber nur begrenzt gültig. Alle Karten mit dem Ablaufdatum September 2026 müssen jetzt umgetauscht werden. Darauf macht der Verkehrsverbund Vogtland aufmerksam. Umtauschen könnt ihr eure Karten zum Beispiel in den Kundencentern in Auerbach und Plauen. Der Chipkartenumtausch ist aber auch in allen Regionalbussen im Verbundgebiet möglich, heißt es. Euer Guthaben wird beim Umtausch vollständig von der alten auf die neue Chipkarte übertragen.
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0: In den Niederlanden ist ein Autofahrer in eine Fahrradgruppe gerast und hat dabei 3 Menschen getötet, darunter auch 2 Kinder. Medienberichten zufolge wurden 4 weitere Kinder schwer verletzt ins Krankenhaus gebracht. Warum der Fahrer in die Schüler hineinraste, ist bislang unklar. 48 Teams, 3 Gastgeberländer und insgesamt 104 Partien. In wenigen Stunden wird die bislang größte Fußball-Weltmeisterschaft eröffnet. Zum Auftakt empfängt ab 21 Uhr mit Gastgeber Mexiko Südafrika. 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
2: Und wir schauen noch aufs Wetter. Nachts jetzt viele Wolken dabei, immer mal wieder Regen. Morgen auch eher nass und wechselhaft und vor allem auch windig. Es bleibt kühl bei ca. 15 Grad. Wir schauen aufs Wochenende. Der Samstag und der Sonntag am Morgen noch verregnet und später dann aber sonnig. Der Wind bleibt, die Temperaturen so bei maximal 20, 22 Grad. Der Euroherz-Verkehrsservice kurz nach 9:30. Der Blick geht auf die A9 Richtung Nürnberg. Zwischen Münchberg Süd und Gefrees, da liegen Plastikteile auf dem linken und mittleren Fahrstreifen. Bitte vorsichtig fahren. Dann im weiteren Verlauf Richtung Süden, A9 Richtung Berlin. Bei der Tunneleinhausung Bayreuth ein Unfall. Hier staut sich's auf 2 Kilometer. Ihr verliert 20 Minuten. Und bitte bildet da eine Gasse für Rettungs- und Einsatzfahrzeuge. Und dann noch die A72 Plauen Richtung Hof. Bei der Einfahrt Plauen Ost ist ein Unfall passiert, da ist die Einfahrt gesperrt. Aktuellste Blitzer B303 in Richtung Marktredwitz bei Arzberg auf Höhe des Parkplatzes. Dann auf der Verbindungsstraße zwischen Neiler und Helmbrechts in Richtung Helmbrechts im Ortsteil Klein-Döbra. Und der in Marktredwitz ist auch noch aktuell in der Lorenz-Reuter-Straße. 00281 880 880, unsere Hotline ins Studio.
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11: Ich bin Joshua Heise. So groß wie noch nie, so lang wie noch nie. In Mexiko, Kanada und den USA beginnt die Fußball-WM. Das Eröffnungsspiel bestreiten heute ab 21 Uhr mit Gastgeber Mexiko und Südafrika. Fabian Schaffer blickt voraus.
12: In Mexico City wird das Eröffnungsspiel ausgetragen. In rund 5 Wochen steigt dann in New Jersey das Finale. Insgesamt 48 Länder nehmen an der Mammut-WM teil, so viele wie noch nie. Mit Jordanien, Kapverde, Usbekistan und dem deutschen Vorrundengegner Curaçao sind gleich 4 Teams zum ersten Mal dabei. Die Spiele werden zu 16 unterschiedlichen Anstoßzeiten angepfiffen, von 18 Uhr bis 6 Uhr morgens unserer Zeit.
11: Haus- und Kinderärzte sollen zur zentralen Anlauf- und Koordinationsstelle

0: im Gesundheitssystem werden. Das plant die Gesundheitsministerkonferenz. Laut Bundesgesundheitsministerin Waken wird das Konzept zunächst in Modellregionen erprobt. Erste Wirkungen sollen die Menschen 2028 spüren. Zudem sollen Apotheken eine größere Rolle bekommen, etwa bei Impfungen. Erstmals seit 10 Jahren ist die Zahl der weltweit vertriebenen Menschen leicht gesunken. Laut UN-Flüchtlingshilfswerk waren zuletzt knapp 118 Millionen Menschen Vertriebene. 5,4 Millionen weniger als noch Ende 2024. Viele Menschen seien in ihre Herkunftsländer zurückgekehrt, hieß es, allerdings meistens nicht freiwillig. Er liegt rund 7000 Meter tief auf dem Meeresboden und ist so groß und alt wie kein anderer entdeckter Walfriedhof. Forschende haben ihn im Indischen Ozean vor der australischen Küste entdeckt. Von den 480 Walüberresten sind manche mehrere Millionen Jahre alt. Ein angeblich schwerkranker Sohn und die Forderung nach sofortiger Hilfe. Mit dieser fiktiven Diagnose haben Betrüger in Hof in Oberfranken eine Frau um ihre Ersparnisse gebracht. Die Kriminellen haben der Rentnerin am Telefon vorgespielt, ihr Sohn brauche Geld für eine spezielle Krebsbehandlung. Daraufhin hat die Rentnerin über 100.000 Euro an einen Unbekannten übergeben. Die Kriminalpolizei fahndet jetzt nach einem etwa 35-Jährigen. Es ist jetzt 7:15.
1: Der Blick aufs Wetter für die Region: in der Nacht bewölkt und regnerisch. So geht's morgen dann auch weiter. Nass und wechselhaft bei ca. 15 Grad. Am Wochenende kann's am Morgen immer noch regnen. Später kommt dann die Sonne durch, sowohl am Samstag als auch am Sonntag. Dazu den ganzen Tag kräftiger Wind. Die Temperaturen im Schnitt 16 bis 20 Grad. Der Euroherz-Verkehrsservice. Da ist einiges los auf den Straßen. Wir schauen erstmal auf die A9 in Richtung Berlin. Zwischen Bad Lobenstein und Schleiz Unfall, rechter Fahrstreifen gesperrt. Hier bitte besonders vorsichtig fahren. Dann die A9 in Richtung Berlin zwischen Trockau und Bayreuth Nord. 3 Kilometer Stau. Da hat es einen Unfall in der Tunneleinhausung Bayreuth gegeben. Und wir schauen auch noch auf die A70. Da ist gerade Vollsperrung zwischen Kulmbach-Neudrossenfeld und dem Dreieck Bayreuth-Kulmbach. Also Bamberg Richtung Bayreuth, Unfall mit gleich mehreren Fahrzeugen. Auch da schon circa 2 Kilometer Stau, ihr verliert eine Viertelstunde. Geblitzt wird auf der B303 in Richtung Marktredwitz bei Arzberg auf Höhe des Parkplatzes. Dann gerade nochmal Blitzer bestätigt, Verbindungsstraße zwischen Naila und Helmbrechts in Richtung Helmbrechts im Ortsteil Klein-Döbra. Und Marktredwitz in der Lorenz-Reuter Straße steht auch noch einer. Wenn ihr jetzt noch was habt, dann gerne WhatsApp ins Studio. 09281 880 880.
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5: Ich bin Joshua Heise. So groß wie noch nie, so lang wie noch nie. In Mexiko, Kanada und den USA beginnt die Fußball-WM. Das Eröffnungsspiel bestreiten heute ab 21 Uhr mit Gastgeber Mexiko und Südafrika. Fabian Schaffer blickt voraus.
6: In Mexico City wird das Eröffnungsspiel ausgetragen. In rund 5 Wochen steigt dann in New Jersey das Finale. Insgesamt 48 Länder nehmen an der Mammut-WM teil, so viele wie noch nie. Mit Jordanien, Kapverde, Usbekistan und dem deutschen Vorrundengegner Curaçao sind gleich 4 Teams zum ersten Mal dabei. Die Spiele werden zu 16 unterschiedlichen Anstoßzeiten angepfiffen, von 18 Uhr bis 6 Uhr morgens unserer Zeit.
5: Haus- und Kinderärzte sollen zur zentralen Anlauf- und Koordinationsstelle im Gesundheitssystem werden. Das plant die Gesundheitsministerkonferenz. Laut Bundesgesundheitsministerin Waken wird das Konzept zunächst in Modellregionen erprobt. Erste Wirkungen sollen die Menschen 2028 spüren. Zudem sollen Apotheken eine größere Rolle bekommen, etwa bei Impfungen. Das waren die Nachrichten um 13:30.
7: Und wir schauen noch aufs Wetter. Nachts jetzt viele Wolken dabei, immer mal wieder Regen. Morgen auch eher nass und wechselhaft und vor allem auch windig. Es bleibt kühl bei ca. 15 Grad. Wir schauen aufs Wochenende. Der Samstag und der Sonntag am Morgen noch verregnet und später dann aber sonnig. Der Wind bleibt, die Temperaturen so bei maximal 20, 22 Grad. Kurz nach 13:30 der Euroherz-Verkehrsservice, die A9 in Richtung Berlin zwischen Bad Lobenstein und Schleiz. Unfall, 2 Fahrstreifen blockiert, hier vorsichtig fahren, ihr verliert ca. 5 bis 10 Minuten. Wir schauen auf die A9 in Richtung Berlin zwischen Bayreuth Süd und Bayreuth Nord. Auch hier Stau, Zeitverlust 10 Minuten, da hat es einen Unfall in der Tunneleinhausung Bayreuth gegeben. Da laufen aber schon die Bergungsarbeiten. Dann die A93 Weiden Richtung Hof zwischen Pechbrunn und Marktredwitz Süd, hier eine ungesicherte Unfallstelle und dann noch eine Vollsperrung auf der A70 Bamberg Richtung Bayreuth zwischen Kulmbach-Neudrossenfeld und dem Dreieck Bayreuth-Kulmbach. Hier ein Unfall mit gleich mehreren Fahrzeugen. Ihr verliert hier mindestens eine halbe Stunde. Geblitzt wird einmal auf der B303 in Richtung Marktredwitz bei Arzberg auf Höhe des Parkplatzes.

0: Dann, ganz neu reingekommen, von der Mandy gemeldet. Dankeschön dafür. Hohlenbrunn von Göpfersgrün kommend. Einer steht noch auf der Verbindungsstraße zwischen Naila und Helmbrechts in Richtung Helmbrechts im Ortsteil Kleindöbrer. Und der letzte noch, Mike Trettwitz in der Lorenz-Reuter Straße. Das war ganz schön viel, aber wenn ihr noch was habt, dann gerne wie Mandy machen, einfach schnell WhatsApp ins Studio 09281 880 880.
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5: Ich bin Joshua Heise. In diesen Minuten startet in Mexiko-Stadt die Fußball-Weltmeisterschaft. Im Eröffnungsspiel treffen Mitgastgeber Mexiko und Südafrika aufeinander. Bereits Stunden vor Anpfiff hatten sich vor dem legendären Aztekenstadion lange Schlangen gebildet. Die WM findet in Mexiko, Kanada und den USA statt. Deutschlands erstes Match ist am Sonntag gegen Curaçao. Für 60 Euro One-Way in die Sommerferien. Die Deutsche Bahn verkauft ab Sonntag bis zum 14. September Familientickets für Fernzüge zum Festpreis. Sie gelten für Fahrten mit ICE und IC innerhalb Deutschlands. Tanja Wagner mit den Details.
6: Das DB-Familienticket kostet pauschal für Hin- und Rückfahrt inklusive Sitzplatzreservierung 99,99 Euro und gilt für höchstens 5 Personen. Dabei muss mindestens ein Kind dabei sein. Und es dürfen maximal 2 Erwachsene darauf mitfahren. Das sind bei der Bahn alle ab 15. Für wen dieses Familienticket keinen Sinn macht, etwa weil die Kinder zu alt sind, kann dennoch sparen. Möglichst früh buchen lohnt sich und in Randzeiten wie etwa abends fahren.
5: Ab wann sollen Kinder strafmündig sein? Das ist in Deutschland immer wieder Diskussionsthema. In Schweden ist die Regierung jetzt davon abgerückt, schon 13-Jährige ins Gefängnis zu stecken. Der Vorschlag würde im Parlament zu keiner Mehrheit führen. Stattdessen soll das Strafmündigkeitsalter von 15 auf 14 Jahre gesenkt werden. Schweden kämpft seit Jahren gegen kriminelle Gangs, die gezielt Minderjährige rekrutieren. Alle guten Dinge sind 6. Eine Frau aus Bayern hat zum dritten Mal in Folge Zwillinge bekommen. Jasmin Rittner hat Ende Mai im Klinikum Fürth die Mädchen Julia und Estefania auf die Welt gebracht. Kurios, schon 2023 und 2024 hatte sie Zwillinge bekommen, einmal Jungs und einmal Mädchen. Der Vater scherzt, er habe beim dritten Mal gar nicht erst gedacht,

0: dass es diesmal nur ein Kind werden würde. El Niño ist da, das hat die US-Wetterbehörde NOAA mitgeteilt. Das Wetterphänomen entsteht durch ungewöhnlich hohe Meerestemperaturen im Pazifik und sorgt für Extremwetter wie Dürren, Überschwemmungen und Hitzerekorde weltweit. Die NOAA erwartet, dass die Bedingungen für El Niño sich bis zum Winter auf der Nordhalbkugel noch weiter verstärken werden. Es ist jetzt kurz nach 8.
1: Der Blick aufs Wetter für die Region: in der Nacht bewölkt und regnerisch. So geht's morgen dann auch weiter. Nass und wechselhaft bei ca. 15 Grad. Am Wochenende kann's am Morgen immer noch regnen. Später kommt dann die Sonne durch, sowohl am Samstag als auch am Sonntag. Dazu den ganzen Tag kräftiger Wind. Die Temperaturen im Schnitt 16 bis 20 Grad. Der Blick auf die Straßen in der Euroherz-Region. Wir schauen erst auf die A9 in Richtung Berlin zwischen Bad Lobenstein und Schleiz. Unfall, zwei Fahrstreifen gesperrt. Hier vorsichtig fahren, da staut sich's auf 1 Kilometer. Ihr verliert über 10 Minuten. Die A93 Weiden Richtung Hof zwischen Pechbrunn und Marktredwitz Süd. Eine ungesicherte Unfallstelle. Auch hier bitte vorsichtig fahren. Und noch Vollsperrung auf der A70 Bamberg Richtung Bayreuth zwischen Kulmbach-Neudrossenfeld und dem Dreieck Bayreuth-Kulmbach. Da staut sich's auch auf 2 Kilometer bis Turnau Ost. Geblitzt wird noch auf der B303 in Richtung Marktredwitz bei Arzberg auf Höhe des Parkplatzes. Dann zwischen Naila und Helmbrechts in Richtung Helmbrechts im Ortsteil Klein-Döbra, in Marktredwitz in der Lorenz-Reuter Straße und in Hohlenbrunn von Göpfersgrün kommend. 09281 880 880, unsere Nummer ins Studio.
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2: Ich bin Joshua Heise. Für 60 Euro One-Way in die Sommerferien. Die Deutsche Bahn verkauft ab Sonntag bis zum 14. September Familientickets für Fernzüge zum Festpreis. Sie gelten für Fahrten mit ICE und IC innerhalb Deutschlands. Tanja Wagner mit den Details.
3: Das DB-Familienticket kostet pauschal für Hin- und Rückfahrt inklusive Sitzplatzreservierung 99,99 Euro und gilt für höchstens 5 Personen. Dabei muss mindestens ein Kind dabei sein. Und es dürfen maximal 2 Erwachsene darauf mitfahren. Das sind bei der Bahn alle ab 15. Für wen dieses Familienticket keinen Sinn macht, etwa weil die Kinder zu alt sind, kann dennoch sparen. Möglichst früh buchen lohnt sich und in Randzeiten wie etwa abends fahren.
2: Ab wann sollen Kinder strafmündig sein? Das ist in Deutschland immer wieder Diskussionsthema. In Schweden ist die Regierung jetzt davon abgerückt, schon 13-Jährige ins Gefängnis zu stecken. Der Vorschlag würde im Parlament zu keiner Mehrheit führen. Stattdessen soll das Strafmündigkeitsalter von 15 auf 14 Jahre gesenkt werden. Schweden kämpft seit Jahren gegen kriminelle Gangs, die gezielt Minderjährige rekrutieren. Das waren die Nachrichten um 13:30.
4: Und wir schauen noch aufs Wetter. Nachts jetzt viele Wolken dabei, immer mal wieder Regen. Morgen auch eher nass und wechselhaft und vor allem auch windig. Es bleibt kühl bei ca. 15 Grad. Wir schauen aufs Wochenende. Der Samstag und der Sonntag am Morgen noch verregnet und später dann aber sonnig. Der Wind bleibt, die Temperaturen so bei maximal 20, 22 Grad. Der Euroherz-Verkehrsservice kurz nach 13:30. Wir schauen auf die A9 in Richtung Berlin zwischen Bad Lobenstein und Schleiz. Unfall. Immer noch 2 Fahrstreifen blockiert. Hier vorsichtig fahren. Es staut sich auf 1 Kilometer. Zeitverlust über 10 Minuten. Und nach wie vor Vollsperrung auf der A70, wenn ihr da unterwegs sein solltet. Bamberg Richtung Bayreuth zwischen Kulmbach-Neudrossenfeld und dem Dreieck Bayreuth-Kulmbach. Da hat es einen Unfall mit gleich mehreren Fahrzeugen gegeben. Da staut sich's auch immer wieder. Bitte mehr Zeit einplanen. Und ein Blitzer steht noch in Hohlen. Brunn von Göpfers Grün kommend.
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1: Ich bin Joshua Heise. Anstoß in Mexiko-Stadt. In diesen Minuten geht das Eröffnungsspiel mit Gastgeber Mexiko gegen Südafrika los. Bereits Stunden vor Anpfiff hatten sich vor dem legendären Aztekenstadion lange Schlangen gebildet. Die WM findet in Mexiko, Kanada und den USA statt. Deutschlands erstes Match ist am Sonntag gegen Curaçao. Zu welcher Uhrzeit wir an der Zapfsäule stehen, macht seit der 12-Uhr-Regel vor allem einen Unterschied im Geldbeutel. Seitdem sind die Preissprünge laut ADAC so groß wie nie. Sorita Sobali berichtet.
2: Wer sparen will, sollte den richtigen Zeitpunkt erwischen. Laut ADAC sind die Preise meist kurz vor Mittag am niedrigsten. Bei einer Tankfüllung von 50 Litern lassen sich so im Schnitt mehr 7 Euro bei Benzin und über 9 Euro bei Diesel sparen. Der Autoclub sieht die starken Ausschläge trotzdem kritisch. Ende Juni fällt der Tankrabatt aber auch schon wieder weg.
1: Nach dem schweren Verkehrsunfall in den Niederlanden ist ein drittes Kind gestorben. Das haben die Behörden in der Provinz Zeeland mitgeteilt. Zuvor war ein Auto in einer Kurve gerade ausgefahren und hatte eine Schülergruppe auf dem Radweg erfasst. Neben den drei Kindern starb auch ein Erwachsener, weitere Kinder wurden verletzt. Die genaue Unfallursache wird noch untersucht. Ein halbes Jahr nach dem Millionen-Coup in der Sparkasse Gelsenkirchen hat ein erster Zivilprozess begonnen. Eine Kundin verlangt 391.000 Euro Schadensersatz. Klägeranwalt Kuhlmann vertritt nach eigenen Angaben rund 650 Betroffene mit einem Gesamtschaden von fast 52 Millionen Euro. Nach Weihnachten hatten Unbekannte fast alle Schließfächer im Tresorraum der Sparkasse aufgebrochen. Von ihnen und der Beute fehlt jede Spur. Mitten im Feierabendverkehr hat ein LKW-Reifenplatzer auf der A8 in Schwaben für massive Staus gesorgt. Der Lastwagen geriet bei Jettingen-Scheppach ins Schleudern, prallte gegen die Betonleitwand und blieb quer auf der Fahrbahn liegen. 5 Autos sind durch herumfliegende Trümmer beschädigt worden, verletzt wurde niemand. Die Bergung könnte nach Polizeiangaben bis in die Nacht dauern. Es ist jetzt kurz nach 9. In der Nacht ziehen neue kompakte Wolken auf und von Westen kommt Regen runter. Ebenfalls runter geht's mit den Temperaturen, 12 bis 6 Grad in der Nacht. Morgen dann wieder häufig Regen und Nieselregen, Auflockerungen sind eher selten, 13 bis 18 Grad. Das Wochenende wird vor allem am Samstag etwas freundlicher und auch temperaturtechnisch ist Besserung in Sicht, 20 bis 25 Grad.
3: A8 München Richtung Stuttgart zwischen Adelsried und Burgau. Da gab es einen LKW-Unfall. Ortskundige Autofahrer werden gebeten, das Gebiet weiträumig zu umfahren. Und A9 Nürnberg Richtung Berlin zwischen Bad Lobenstein und Schleiz. Da sind 2 Fahrstreifen nach einem Unfall blockiert. Hier bitte besonders vorsichtig fahren. Weiterhin eine gute Fahrt.

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2: Ich bin Joshua Heise. Zu welcher Uhrzeit wir an der Zapfsäule stehen, macht seit der 12-Uhr-Regel vor allem einen Unterschied im Geldbeutel. Seitdem sind die Preissprünge laut ADAC so groß wie nie. Sorita Sovali berichtet.
3: Wer sparen will, sollte den richtigen Zeitpunkt erwischen. Laut ADAC sind die Preise meist kurz vor Mittag am niedrigsten. Bei einer Tankfüllung von 50 Litern lassen sich so im Schnitt mehr 7 Euro bei Benzin und über 9 Euro bei Diesel sparen. Der Autoclub sieht die starken Ausschläge trotzdem kritisch. Ende Juni fällt der Tankrabatt aber auch schon wieder weg.
2: Nach dem schweren Verkehrsunfall in den Niederlanden ist ein drittes Kind gestorben. Das haben die Behörden in der Provinz Zeeland mitgeteilt. Zuvor war ein Auto in einer Kurve gerade ausgefahren und hatte eine Schülergruppe auf dem Radweg erfasst. Neben den drei Kindern starb auch ein Erwachsener. Weitere Kinder wurden verletzt. Die genaue Unfallursache wird noch untersucht. Das waren die Nachrichten um 13:30. In der Nacht ziehen neue kompakte Wolken auf und von Westen kommt Regen runter. Ebenfalls runter geht's mit den Temperaturen, 12 bis 6 Grad in der Nacht. Morgen dann wieder häufig Regen und Nieselregen, Auflockerungen sind eher selten, 13 bis 18 Grad. Das Wochenende wird vor allem am Samstag etwas freundlicher und auch temperaturtechnisch ist Besserung in Sicht, 20 bis 25 Grad.
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1: Ich bin Yves Simon. In Mexico City ist am Abend die Fußball-Weltmeisterschaft eröffnet worden. Den Anfang macht Co-Gastgeber Mexiko gegen Südafrika. Dasselbe Spiel wie vor 16 Jahren zum WM-Auftakt. Damals war allerdings Südafrika der Gastgeber. Damals haben auch die Südafrikaner mit 1:0 gewonnen. Jetzt zur Halbzeit steht es genau umgekehrt. Mexiko liegt mit 1:0 vorn. Gleich geht's mit der zweiten Halbzeit weiter. Deutschland steigt dann am Sonntag ins Turnier ein gegen Curaçao. Jetzt ist es offiziell, Star-Trainer José Mourinho kehrt zu Real Madrid zurück. Das haben die Königlichen mitgeteilt. Schon zwischen 2010 und 2013 hat der Portugiese den spanischen Rekordmeister trainiert. Zuletzt hat er für Benfica Lissabon gearbeitet. Ende des Monats ist Schluss mit dem Tankrabatt. Union und SPD wollen die Maßnahme nicht verlängern, aber bei stark steigenden Spritpreisen schnell reagieren. Ronny Thorau, welche Entlastungen könnten denn stattdessen jetzt kommen?
2: Union und SPD deuten schon mögliche weitere Entlastungsmaßnahmen an, ohne aber konkret zu werden. Hintergrund ist zum einen, dass ein Ende des Iran-Krieges, der die Spritpreise so hoch getrieben hat, immer noch nicht absehbar ist. Verbraucherschützer fordern statt neuer Schnellschüsse wie dem Tankrabatt jetzt dauerhafte Maßnahmen, etwa eine Senkung der Stromsteuer für private Haushalte.
1: In den Niederlanden ist ein Auto in eine Gruppe von Grundschülern auf Fahrrädern gefahren. 4 Menschen sind gestorben, darunter auch 3 Kinder. Die Gruppe war nach Polizeiangaben auf dem Weg zu einer Schulfreizeit, als das Auto in einer Kurve geradeaus gefahren ist und die Schüler erfasst hat. Ein 19-Jähriger ist festgenommen worden. Ob es sich um den mutmaßlichen Fahrer handelt, das wurde nicht gesagt. Die Regierung von Oberbayern hat Medienberichten zufolge ein Disziplinarverfahren gegen den Münchner Altoberbürgermeister Dieter Reiter eingeleitet. Grund sind seine nicht vom Stadtrat genehmigten Tätigkeiten für den FC Bayern. Es besteht demnach der Verdacht, dass der SPD-Politiker damit gegen Vorschriften des Beamtenrechts verstoßen haben könnte. Reiter hat all seine Mandate beim FC Bayern auch schon niedergelegt und das erhaltene Geld gespendet. Es ist jetzt 10:15. Heute Nacht ziehen von Westen und Nordwesten her neue kompakte Wolken auf und die bringen auch ordentlich Regen mit. Die Temperaturen gehen runter auf 12 bis 6 Grad im Laufe der Nacht. Morgen am Freitag dann wieder häufig Regen und Nieselregen. Auflockerungen sind eher selten, von Sommer erstmal überhaupt keine Spur. 13 bis 18 Grad, das ist doch auch relativ frisch. Und am Wochenende, da wird es dann vor allem am Samstag wieder ein bisschen freundlicher, vor allem dann ab dem Nachmittag. Temperaturtechnisch ist Besserung in 20 bis 25 Grad am Samstag. Wir schauen auf die A8, München Richtung Stuttgart zwischen Adelsried und Burgau. Da gab es einen Unfall mit LKW. Aktuell staut es sich auf 7 Kilometer. Die A70 Bamberg Richtung Bayreuth zwischen Kulmbach-Neudrossenfeld und dem Dreieck Bayreuth-Kulmbach-Bergungsarbeiten. Die rechte Spur ist dicht. Allen unterwegs eine gute und sichere Fahrt.
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1: Ich bin Yves Simon. Ende des Monats ist Schluss mit dem Tankrabatt. Union und SPD wollen die Maßnahme nicht verlängern, aber bei stark steigenden Spritpreisen schnell reagieren. Ronny Thorau, welche Entlastungen könnten denn stattdessen jetzt kommen?
2: Union und SPD deuten schon mögliche weitere Entlastungsmaßnahmen an, ohne aber konkret zu werden. Hintergrund ist zum einen, dass ein Ende des Iran-Krieges, der die Spritpreise so hoch getrieben hat, immer noch nicht absehbar ist. Verbraucherschützer fordern statt neuer Schnellschüsse wie dem Tankrabatt jetzt dauerhafte Maßnahmen, etwa eine Senkung der Stromsteuer für private Haushalte.
1: In den Niederlanden ist ein Auto in eine Gruppe von Grundschülern auf Fahrrädern gefahren. 4 Menschen sind gestorben, darunter auch 3 Kinder. Die Gruppe war nach Polizeiangaben auf dem Weg zu einer Schulfreizeit, als das Auto in einer Kurve gerade ausgefahren ist und die Schüler erfasst hat. Ein 19-Jähriger ist festgenommen worden. Ob es sich um den mutmaßlichen Fahrer handelt, das wurde nicht gesagt. Das waren die Nachrichten um 12:30. Heute Nacht ziehen von Westen und Nordwesten her neue kompakte Wolken auf und die bringen auch ordentlich Regen mit. Die Temperaturen gehen runter auf 12 bis 6 Grad im Laufe der Nacht. Morgen am Freitag dann wieder häufig Regen und Nieselregen. Auflockerungen sind eher selten, von Sommer erstmal überhaupt keine Spur. 13 bis 18 Grad, das ist doch auch relativ frisch. Und am Wochenende, da wird es dann vor allem am Samstag wieder ein bisschen freundlicher, vor allem dann ab dem Nachmittag. Temperaturtechnisch ist Besserung in 20 bis 25 Grad am Samstag.
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1: Ich bin Yves Simon. US-Präsident Trump hat die für diesen Abend angekündigten schweren Angriffe auf den Iran wieder abgesagt. Der Republikaner begründet das mit den laufenden Gesprächen. Tina Eck berichtet für uns aus Washington.
2: Jetzt sind die Verhandlungen mit dem Iran auf höchster Ebene offenbar doch so weit gediehen, dass weitere Bomben als Druckmittel erst einmal ausbleiben. Die Seeblockade der USA bleibt bestehen. Aber so geht es seit Wochen und so bleibt abzuwarten, ob eine Einigung oder ein Deal tatsächlich Form annehmen. Trump deutet an, dass Ort und Zeitpunkt einer Unterzeichnung in Kürze bekannt gegeben würden.
1: Die Bundesjugendspiele sollen nach dem Willen der Kultusminister wieder leistungsorientierter werden, auch schon an den Grundschulen. Das haben sie auf einer gemeinsamen Konferenz in München beschlossen. In den dritten und vierten Klassen dürfen Schulen bald wieder den klassischen Wettkampfmodus mit genauen Zeiten und Weiten nutzen, statt nur spielerische Wettbewerbe anzubieten wie zuletzt. In Neuburg an der Donau in Oberbayern ist am Abend eine amerikanische Weltkriegsbombe erfolgreich entschärft worden. 200 Menschen, darunter Bewohner eines Seniorenzentrums, mussten ihre Häuser vorher entlang der Richard-Wagner-Straße verlassen. Der Bereich ist weiträumig gesperrt worden. In der Grundschule am Schwalbanger ist eine Notunterkunft eingerichtet worden, aber inzwischen können alle wieder zurück. Die Europäische Zentralbank reagiert auf die gestiegene Inflation. Die Währungshüter haben zum ersten Mal seit fast 3 Jahren wieder mal den Leitzins erhöht. Es geht um 0,25% auf 2,25% nach oben. Höhere Zinsen verteuern Kredite für Verbraucher und Firmen. Das bremst die Nachfrage in der Regel. Und so wird dann die Inflation gedämpft. Das ist zumindest der Plan. Sparer wiederum profitieren, wenn Banken steigende Leitzinsen weiterreichen. Die Nordlichter kennen wahrscheinlich die meisten von uns, aber es gibt auch Südlichter, die ganz ähnlich aussehen. NASA-Astronautin Jessica Meir, die gerade oben in der ISS über unseren Köpfen hinwegfliegt, hat sie fotografiert und jetzt veröffentlicht. Aurora Australis heißen diese Südlichter. Im Fachjargon nur extrem selten werden sie fotografiert. Im Zeitraffer sieht das aus, als ob sich ein grünes Lichterband über die Erde hinwegschlängelt. Es ist jetzt kurz nach 11. Heute Nacht ziehen von Westen und Nordwesten her neue kompakte Wolken auf und die bringen auch ordentlich Regen mit. Die Temperaturen gehen runter auf 12 bis 6 Grad im Laufe der Nacht. Morgen am Freitag dann wieder häufig Regen und Nieselregen. Auflockerungen sind eher selten, von Sommer erstmal überhaupt keine Spur. 13 bis 18 Grad, das ist doch auch relativ frisch. Und am Wochenende, da wird es dann vor allem am Samstag wieder ein bisschen freundlicher, vor allem dann ab dem Nachmittag. Temperaturtechnisch ist Besserung in Sicht. 20 bis 25 Grad am Samstag. Wir schauen auf die A8 München Richtung Stuttgart zwischen Adelsried und Burgau. Da gab es einen Unfall mit LKW. Die Bergung läuft. Der Verkehr wird über den Standstreifen geleitet. Es staut sich auf 7 Kilometer. Ansonsten wünschen wir eine gute und sichere Fahrt.
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1: Ich bin Yves Simon. US-Präsident Trump hat die für diesen Abend angekündigten schweren Angriffe auf den Iran wieder abgesagt. Der Republikaner begründet das mit den laufenden Gesprächen. Tina Eck berichtet für uns aus Washington.
2: Jetzt sind die Verhandlungen mit dem Iran auf höchster Ebene offenbar doch so weit gediehen, dass weitere Bomben als Druckmittel erst einmal ausbleiben. Die Seeblockade der USA bleibt bestehen. Aber so geht es seit Wochen und so bleibt abzuwarten, ob eine Einigung oder ein Deal tatsächlich Form annehmen. Trump deutet an, dass Ort und Zeitpunkt einer Unterzeichnung in Kürze bekannt gegeben würden.
1: Die Bundesjugendspiele sollen nach dem Willen der Kultusminister wieder leistungsorientierter werden, auch schon an den Grundschulen. Das haben sie auf einer gemeinsamen Konferenz in München beschlossen. In den dritten und vierten Klassen dürfen Schulen bald wieder den klassischen Wettkampfmodus mit genauen Zeiten und Weiten nutzen, statt nur spielerische Wettbewerbe anzubieten, wie zuletzt. Das waren die Nachrichten um 13:30. Heute Nacht ziehen von Westen und Nordwesten her neue kompakte Wolken auf und die bringen auch ordentlich Regen mit. Die Temperaturen

0: gehen runter auf 12 bis 6 Grad im Laufe der Nacht. Morgen am Freitag dann wieder häufig Regen und Nieselregen. Auflockerungen sind eher selten. Von Sommer erstmal überhaupt keine Spur. 13 bis 18 Grad, das ist doch auch relativ frisch. Und am Wochenende, da wird es dann vor allem am Samstag wieder ein bisschen freundlicher, vor allem dann ab dem Nachmittag. Temperaturtechnisch ist Besserung in Sicht, 20 bis 25 Grad am Samstag.
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1: Ich bin Yves Simon. Am Abend ist sie angepfiffen worden, die größte Fußball-Weltmeisterschaft aller Zeiten. Den Anfang gemacht haben Mexiko und Südafrika. Die Co-Gastgeber aus Mexiko haben mit 2:0 gewonnen. Thomas

0: Wettkampf, die davor im legendären Aztekenstadion stattgefunden hat.
1: Ja, ich glaube, es war eine gute Entscheidung, dass das erste Spiel in Mexiko ausgetragen wird. Es war laut, bunt, musikalisch, viele Sombreros habe ich gesehen und natürlich Shakira. Nach einer langen Show dann endlich der Anpfiff und schon nach ein paar Minuten das erste Tor für die Gastgeber. Ein munterer Auftakt mit drei roten Karten und lauten Fans. Die Mexikaner werden uns noch viel Freude machen.
0: Die Weltraumfirma SpaceX von Elon Musk hat den größten Börsengang aller Zeiten hingelegt. Das Unternehmen hat mit dem Verkauf von etwa 555 Millionen Aktien zum Preis von je $135 alles in allem 75 Milliarden Dollar eingenommen. Zum Start wird es jetzt mit 1,77 Billionen Dollar bewertet. Das ist mehr als Meta, zum Beispiel der Facebook-Mutterkonzern. Trotz Milliardenverlusten setzen Anleger auf künftige Gewinne mit Raketen, Satelliten und mit künstlicher Intelligenz. Ja, die Bundesnetzagentur wird in Deutschland zur zentralen Aufsichtsbehörde für KI. Der Bundestag setzt damit eine neue EU-KI-Verordnung um, die den Einsatz von KI strenger regulieren und Verbraucher besser schützen soll. Diese Verordnung gilt als weltweit erstes umfassendes Regelwerk für KI und schreibt jedem EU-Staat eine zentrale Kontrollbehörde vor. Bundeswirtschaftsministerin Reiche hat im Bundestag das neue Gebäudemodernisierungsgesetz verteidigt, auch Heizungsgesetz genannt. Das neue Gesetz, das das der Ampel ablöst, lässt wieder Heizungen mit fossilen Brennstoffen zu. Reiche spricht von mehr Freiheit für Verbraucher, die selbst wieder entscheiden könnten, wie sie ihre Häuser heizen. Die Opposition kritisiert dagegen eine Rolle rückwärts. Es passiert immer wieder, dass Musikern wertvolle Instrumente gestohlen werden, umso schöner, wenn eins dann wieder auftaucht. Eine teure Oboe ist Jahre nach einem Diebstahl in der Münchner S-Bahn wieder da. Das Instrument im Wert von gut 10.000 Euro war im Jahr 2022 verschwunden, als der Besitzer mal kurz eingeschlafen ist. Jetzt hat ein Musikladenbesitzer die Oboe gemeldet, nachdem sie ihm zum Verkauf angeboten wurde. Die Bundespolizei hat einen 46-jährigen und seinen 16-jährigen Sohn vorläufig festgenommen. Es ist jetzt kurz nach 12. Gerade macht sich eine Regenfront auf den Weg zu uns in den Freistaat. Von Westen her drückt sie langsam aber sicher rein. Im Laufe der Nacht kommen diese Schauer dann auch im Alpenvorland an. Die Tiefstwerte 12 bis 9 Grad. Momentan messen wir in Kitzingen in Unterfranken 13 Grad, Neu-Ulm in Schwaben und Deggendorf in Niederbayern 11 Grad. Heute tagsüber setzt sich der Regen fort. Es wird nicht wirklich schön. Die Temperaturen maximal 19 Grad. Erst ab dem Wochenende wird es dann wieder ein bisschen sonniger. A6 Pilsen Richtung Nürnberg zwischen Fohlenstrauß Ost und Fohlenstrauß West ein Schlagloch auf der rechten Spur. Die A8 München Richtung Stuttgart zwischen Adelsried und Burgau Bergungsarbeiten nach einem Unfall mit LKW. Es staut sich und die A9 Berlin Richtung Nürnberg zwischen Plech und Hormersdorf eine Unfallstelle und Bergung läuft. Ansonsten allen unterwegs eine gute und sichere Fahrt.
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1: Ich bin Yves Simon. Die Weltraumfirma SpaceX von Elon Musk hat den größten Börsengang aller Zeiten hingelegt. Das Unternehmen hat mit dem Verkauf von etwa 555 Millionen Aktien zum Preis von je $135 alles in allem 75 Milliarden Dollar eingenommen. Zum Start wird es jetzt mit 1,77 Billionen Dollar bewertet. Das ist mehr als Meta.

0: Beispiel der Facebook-Mutterkonzern. Trotz Milliardenverlusten setzen Anleger auf künftige Gewinne mit Raketen, Satelliten und mit künstlicher Intelligenz. Ja, die Bundesnetzagentur wird in Deutschland zur zentralen Aufsichtsbehörde für KI. Der Bundestag setzt damit eine neue EU-KI-Verordnung um, die den Einsatz von KI strenger regulieren und Verbraucher besser schützen soll. Diese Verordnung gilt als weltweit erstes umfassendes Regelwerk für KI und schreibt jedem EU-Staat eine zentrale Kontrollbehörde vor. Das waren die Nachrichten um 5:30. Gerade macht sich eine Regenfront auf den Weg zu uns in den Freistaat. Von Westen her drückt sie langsam aber sicher rein. Im Laufe der Nacht kommen diese Schauer dann auch im Alpenvorland an. Die Tiefstwerte 12 bis 9 Grad. Momentan messen wir in Kitzingen, in Unterfranken 13 Grad, Neu-Ulm in Schwaben und Deggendorf in Niederbayern 11 Grad. Heute tagsüber setzt sich der Regen fort. Es wird nicht wirklich schön. Die Temperaturen maximal 19 Grad. Erst ab dem Wochenende wird es dann wieder ein bisschen sonniger.
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1: Ich bin Yves Simon.

0: Mexiko hat einen perfekten Start in die Fußball-Weltmeisterschaft hingelegt. Die Mexikaner haben gegen Südafrika mit 2:0 gewonnen. Zuvor hatte es im legendären Aztekenstadion von Mexico City eine große Eröffnungsshow gegeben. Andrea Sosa Cabrios berichtet für uns aus Mexico City und sie ist schon ganz heiser vom ganzen Feiern.
1: Es war eine authentische Fiesta Mexicana, ein großes mexikanisches Fest. Mexiko besiegte Südafrika mit 2:0 im Auftaktspiel. Der Jubel der Fans kannte keine Grenzen. Zum Auftakt traten Shakira und weitere Latino-Stars bei der Eröffnungsshow auf. Schauspielerin Salma Hayek begrüßte die Fans im Stadion. Trotz der Sorgen vor schlechtem Wetter fiel während des Spiels kein einziger Tropfen Regen.
0: Um 4 Uhr unserer Zeit wird dann das zweite Spiel angepfiffen, Südkorea gegen Tschechien. Deutschland startet dann am Sonntag gegen WM-Neuling und Underdog Curaçao. Nach einer Brandserie in Regensburg ermittelt jetzt die Generalstaatsanwaltschaft wegen des Verdachts auf Brandstiftung mit extremistischer Motivation. Ein Kabelbrand im Regensburger Westen und ein ähnlicher Vorfall im nahegelegenen Pendling weisen laut Behörde bei Tatobjekten und Vorgehensweise auf einen politischen Hintergrund hin. In der EU gelten seit Mitternacht deutlich schärfere Asylregeln. Die Reform soll schnellere Verfahren, mehr Abschiebungen und weniger Weiterwanderungen innerhalb der EU bringen. Und sie sieht auch einen Solidaritätsmechanismus für Länder mit vielen Ankünften vor. In Zukunft sollen Schutzsuchende mit geringeren Bleibechancen an den Außengrenzen beschleunigte Verfahren in speziellen Einrichtungen durchlaufen. Solche Zentren entstehen auch an deutschen Flughäfen, wie zum Beispiel in München, Berlin und auch in Frankfurt. Die Deutsche Bahn bietet in den Sommerferien spezielle Familientickets an. Bis zu 5 Personen können damit für knapp 60 Euro einfache Fahrt oder für knapp 100 Euro hin und zurück mit ICE und Intercity innerhalb Deutschlands reisen. Die Tickets gelten für Fahrten zwischen dem 26. Juni und dem 14. September. Für viele Beschäftigte bei uns in Deutschland ist es ein wichtiges Kriterium bei der Wahl des Jobs, ob sie ihren Hund mit in die Arbeit nehmen dürfen. Eine Umfrage des Deutschen Tierschutzbundes zeigt, für 57% der Befragten ist eine haustierfreundliche Regelung entscheidend. Für sie ist das Mitnehmen des Hundes sogar wichtiger als andere Benefits wie zum Beispiel Fahrradleasing oder Mitarbeiterrabatte. Es ist jetzt 1:05. Die ersten Regenschauer sind jetzt von Westen her bei uns im Freistaat angekommen. Momentan regnet es insbesondere in Teilen Frankens, im Nürnberger Raum zum Beispiel, aber auch Richtung Schwaben kann es jetzt demnächst anfangen. Die Tiefstwerte heute Nacht zwischen 12 und 9 Grad. Auch heute alles in allem der Freitag bleibt ein sehr, sehr kühler Tag. Es kann immer wieder mal anfangen zu regnen und dazu pfeift uns auch noch ein böiger Wind um die Ohren. Die Temperaturen gehen heute hoch auf 13 bis 19 Grad, erst am Samstag, ab dem Nachmittag vor allem dann mehr sonnige Abschnitte. A3 Frankfurt Richtung Würzburg zwischen Weibersbrunn und Rohrbrunn. Hier ist die Autobahn momentan gesperrt. Da wird ein Auto mit Panne abgeschleppt. Die A3 Nürnberg in Richtung Würzburg. Auch immer wieder mal kurzzeitige Sperrungen für wenige Minuten zwischen dem Kreuz Fürth-Erlangen und Erlangen-West wegen Bauarbeiten. Dauert wie gesagt nicht immer lang, aber es gibt dann für die Zeit dieser Sperren eine Umleitung. Und die A9 Berlin Richtung Nürnberg ist auch gesperrt zwischen Plech und Hormersdorf wegen Bergungsarbeiten. Wo es geht, eine gute und sichere Fahrt.
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1: Ich bin Yves Simon. In der EU gelten seit Mitternacht deutlich schärfere Asylregeln. Die Reform soll schnellere Verfahren, mehr Abschiebungen und weniger Weiterwanderungen innerhalb der EU bringen. Und sie sieht auch einen Solidaritätsmechanismus für Länder mit vielen Ankünften vor. In Zukunft sollen Schutzsuchende mit geringeren Bleibechancen an den Außengrenzen beschleunigte Verfahren in speziellen Einrichtungen durchlaufen. Solche Zentren entstehen auch an deutschen Flughäfen, wie zum Beispiel in München, Berlin und auch in

0: Frankfurt. Die Deutsche Bahn bietet in den Sommerferien spezielle Familientickets an. Bis zu 5 Personen können damit für knapp 60 Euro einfache Fahrt oder für knapp 100 Euro hin und zurück mit ICE und Intercity innerhalb Deutschlands reisen. Die Tickets gelten für Fahrten zwischen dem 26. Juni und dem 14. September. Das waren die Nachrichten um 5:30. Die ersten Regenschauer sind jetzt von Westen her bei uns im Freistaat angekommen. Momentan regnet es insbesondere in Teilen Frankens, im Nürnberger Raum zum Beispiel, aber auch Richtung Schwaben kann es jetzt demnächst anfangen. Die Tiefstwerte heute Nacht zwischen 12 und 9 Grad. Auch heute alles in allem der Freitag bleibt ein sehr, sehr kühler Tag. Es kann immer wieder mal anfangen zu regnen und dazu pfeift uns auch noch ein böiger Wind um die Ohren. Die Temperaturen gehen heute hoch auf 13 bis 19 Grad, erst am Samstag, ab dem Nachmittag vor allem dann mehr sonnige Abschnitte.
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1: Ich bin Yves Simon. Die Fußball-Weltmeisterschaft läuft. Den Auftakt haben am Abend Co-Gastgeber Mexiko und Südafrika gemacht. Mit 2:0 haben die Mexikaner das Spiel im Aztekenstadion von Mexico City für sich entschieden. Die heimischen Fans haben für tolle Stimmung gesorgt und das Stadion zu einem echten Hexenkessel gemacht. Das DFB-Team hat das Spiel im Quartier im Bundesstaat North Carolina verfolgt und greift dann selbst am Sonntag ins Turnier ein gegen Curaçao. Abwehrmann Nico Schlotterbeck freut sich schon aufs Wochenende.
2: Wir sind eine Top-Mannschaft. Wir haben unfassbar gute Spieler, wir haben gute Einzelspieler und vor allem, wir haben, was wir lange nicht mehr hatten, wir hatten deutschen Tugenden auf dem Platz. Wir haben Disziplin, wir haben Leidenschaft, wir haben Widerstandsfähigkeit und